0: TLC No Scrubs. Ja, ja, ich weiß, der Herbst steht vor der Tür und da gibt's dann natürlich auch nichts Schöneres, als sich da mit jemandem zusammen einkuscheln zu können. Und wer niemanden hat, ne, der muss sich in den Dating-Dschungel dann begeben. Und da gibt's ja einiges zu beachten.
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2: Wie viel Selbstbewusstsein kann man haben, um beim ersten Date Döner zu bestellen? Was will man damit sagen? Hey, ich bin selbst mit Zwiebeln unwiderstehlich und ich scheue mich nicht, vor dir in einen fundschweren Fleischberg mit Tzatziki zu beißen. Wow! Bei der Frage, Schiff scharf machen, antwortet dieser Mensch wahrscheinlich, das schaffe ich schon selbst. Hot. Nein, nicht hot. Gibt einfach Sachen, die isst man nicht beim Kennenlernen. Döner, ganz klar. Chicken Wings oder Spaghetti Bollo. Ja, das läuft ja nicht wie bei Susi und Strolch. Beide naschen an der gleichen Nudel und am Ende gibt's ein Küsschen. Bollo, das ist eine Ferkelei. Da brauchst du so einen Ganzkörpermaleranzug. Wenn's schlecht läuft, kannst du damit dann auch direkt die Decke streichen. Sowas zu bestellen, das zeugt von fehlendem Anstand. Kein Schamgefühl. Man isst was Einfaches. Sushi, sofern man mit Stäbchen essen kann. Oder Pommes, da kann man wenig falsch machen. Oder ein Käsebrot. Mal eine ehrliche Stulle. Dose Mezzo-Mix dazu, Teelicht, da sagt selbst der Knigge, Chapeau. Und immer dran denken, Liebe geht durch den Magen. Aber das Auge ist ja trotzdem mit.
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0: Und dann geht es gering bewölkt und trocken durch diese Nacht. Hier und da ist auch noch mal so ein bisschen Nebel möglich, das bei 10 bis 6 Grad. Der Montag heute gibt sich dann noch mal richtig Mühe, geht sonnig und trocken durch den Tag. Dazu messen wir 19 bis 23 Grad.
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2: A40 Dortmund-Essen zwischen Dortmund-Hombruch und Dortmund-Barob, 1 Kilometer Stau. Wir wünschen allen unterwegs gute Fahrt.
0: Ja, und ihr sollt mir ja nicht einpennen diese Nacht, ne? Deswegen spielen wir gleich mal Musik von The Bowser, Magnetic. Das Ding geht richtig nach vorne, genau wie diese Nummer hier von Seed. Hier sind sie mit Ding. Ich bin Andreas Grunwald. Hallo zusammen.
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0: Ed Sheeran und Martin Garrix und Repeated. Jetzt mal rüber zu den beiden hier, Adina und Freund Nico. Für die beiden ging ein Riesenwunsch in Erfüllung. Die sind gerade noch in New York unterwegs.
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0: Ach, diesen New York-Trip, ne? Der Wunscherfüller hat's ermöglicht. Adinas großer Wunsch am Samstag ging er in Erfüllung. Ja, Megastar Shabu, sie einmal live in New York sehen, in der legendären Radio City Music Hall. Und vor dem Konzert gab es für die beiden dann sogar noch ein Meet and Greet. Und so war's.
2: Hallöchen. Oh, das war total toll. Wir haben Shabu sie getroffen. Also wir waren da mit ein paar anderen auch. Wir durften ein Foto mit ihm machen. Und haben ihn sogar auch umarmt. Das war richtig cool. Der ist auch super groß. Ich bin jetzt auch nicht gerade die Größte, aber ja. Und dann hat er noch ein paar Songs akustisch gesungen. Hammerstimme, ich freue mich schon mega auf das richtige Konzert gleich. Wir sind gespannt.
0: Ja, sie hat es gerade gesagt, ne, danach ging es direkt zum eigentlichen Highlight des Abends, also zum Konzert.
2: Wir sind jetzt zurück vom Konzert. Es war unglaublich. Ich hatte fast durchgehend Gänsehaut. Es war einfach nur mega. Der Shabu ist einfach sehr sympathisch, einfach nur toll. Der macht eine mega Stimmung. Der ganze Saal ist eigentlich fast explodiert. Also es war echt geil. Danke nochmal, tausend Dank, dass ihr mir diesen Wunsch erfüllt habt.
0: Ja, aber doch sehr gerne. Klingt nach einem Abend, den Adina und Nico jetzt so schnell nicht vergessen werden. Die beiden, die gucken sich jetzt noch so ein bisschen Manhattan am Abend an. Und dann geht's ins Bett und im Laufe des Tages steht dann der Rückflug da auf dem Programm.
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1: Ich bin Uli Reitinger. Bundeskanzler Merz hat seine Koalition zum Zusammenhalt aufgerufen. Er forderte Union und SPD in der ARD-Sendung Bericht aus Berlin auf, nun bei den Reformen der Sozialsysteme voranzukommen und bis zum Jahresende die notwendigen Entscheidungen zu treffen. Er hoffe, dass es gelinge, die vorliegenden Vorschläge zur Rentenreform durchzusetzen. Die SPD sieht die geplante Abschaffung der abschlagsfreien Frührente nach 45 Beitragsjahren allerdings kritisch. Die Regierung macht sich das Leben nicht nur selber schwer, sie bekommt auch jede Menge Druck von außen. Gewerkschaften und Sozialverbände haben in einem Schreiben jetzt davor gewarnt, bei der Pflege und den anderen sozialen Bereichen zu sparen. Sie rufen die Koalition dazu auf, die Kürzungspläne in Sozialbereichen zu stoppen.
2: DGB, die Gewerkschaften IG Metall und Verdi, Caritas, Diakonie und Sozialverbände sehen die geplanten Kürzungen beim Wohngeld, Kinderzuschlag oder Unterhaltsvorschuss mit großer Sorge, vor allem aber bei der Pflegereform. Durch die geplante Änderung bei den Pflegegraden würde Betroffenen der Zugang zu Leistungen erschwert oder gar verwehrt, heißt es. Diana Kramer, Nachrichtenredaktion.
1: Die Bundesregierung will Opfer von häuslicher Gewalt besser schützen. Sie sollen sich leichter aus gemeinsamen Mietverträgen mit ihren Peinigern lösen können. Das sieht ein Gesetzentwurf von Justizministerin Hubig vor, der der Funke Mediengruppe vorliegt. Opfer, das sind überwiegend Frauen, sollen außerdem vom Täter verlangen können, dass dieser grundsätzlich für Miete und Nebenkosten aufkommt, die nach dem Auszug der Frauen entstehen. Zum Sport. Die deutsche Fußballnationalmannschaft hat die Revanche in Griechenland knapp verpasst. Eine Woche nach dem 0:1 in Augsburg reichte es im Rückspiel in Thessaloniki nur zu einem 0:0 gegen Griechenland. Damit muss das Team von Jürgen Klopp um das Weiterkommen in der Nations League zittern.
3: Da wäre deutlich mehr drin gewesen. Das deutsche Team dominiert die erste Hälfte, setzt die Griechen zeitweise mit einem Powerplay unter Druck. Doch das verdiente Tor durch Burkhardt nach einer halben Stunde wird vom Videoschiedsrichter kassiert, wegen eines vorherigen Handspiels. In der zweiten Hälfte das Spiel ausgeglichener, Deutschland kommt kaum noch gefährlich vors Tor. Die Richtung unter Jürgen Klopp stimmt zwar, aber in der Gruppe belegt Deutschland derzeit nur Platz 3. Die letzten beiden Gruppenspiele dann im November. Thomas Bremser, Sportredaktion.
1: Im Parallelspiel der deutschen Gruppe setzten sich die Niederlande gegen Serbien mit 2:1 durch.
4: Das Wetter. Weiter sehr entspannter Herbst, schön sonnig, mal mehr, mal weniger Wolken dazu, aber auf jeden Fall trocken und sehr angenehm bei den Temperaturen. Da haben wir je nach Region Höchstwerte von 19 bis 23 Grad. Achtung, hier und da in der Früh noch ein bisschen nebelig teilweise.
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6: A40 Dortmund-Essen zwischen Dortmund-Hombruch und Dortmund-Barup. 1 Kilometer Stau, wir wünschen allen unterwegs gute Fahrt.
4: Ja, Sebastian Pulli hier. Früher haben sie ja immer geschrieben, Featuring, wenn mehrere Künstler auf einem Track waren. Heute sind teilweise so viele Künstler dabei, da müssen sie an Zeichen sparen. Deshalb gibt es inzwischen gerne mal einfach ein X. Also sie werden quasi multipliziert. Jetzt haben wir DJ Goya mal Jason Derulo mal Melody. Ergibt Michiko, so heißt der Song. Kommt gut durch die Nacht.
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0: Aberdeen, Bergheim war die bessere Adresse dafür gestern. Da Start der großen Comedy Camp Tour 2026. 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
3: 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Sie sagt, ich heiße Bettina. Und dann sagt er, jetzt nicht kleinlich werden, Barbara.

0: Das ist. 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Sagt die Mutter, in jedem Land, mein Sohn, in jedem.
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0: Ja, hier und da tapsen wir noch verloren durch den Morgennebel, aber wenn der sich dann lichtet, dann wird's wieder schön sonnig. Paar Wolken sind unterwegs, aber es bleibt trocken und es wird wieder ganz angenehm bei den Temperaturen, je nach Region maximal 19 bis 23 Grad.
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2: A40 Dortmund-Essen zwischen Dortmund-Hombruch und Dortmund-Barup, 1 Kilometer Stau. Wir wünschen allen unterwegs gute Fahrt.
0: Sebastian Pulli hier und jetzt ein Song für die Nacht, der klingt gleichzeitig sehr spirituell, sehr naturverbunden, aber auf der anderen Seite auch sehr, sehr elektronisch, sehr Synthesizer-lastig. Ungewöhnliche Kombination gibt's jetzt für euch, Loreen mit Euphoria.
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1: Ich bin Uli Reitinger. Mit einer Reform will die Bundesregierung den Führerschein günstiger machen. Werden die Pläne komplett umgesetzt? Dazu gibt es heute eine Anhörung im Verkehrsausschuss des Bundestags. Fahrlehrerverbände machen sich Sorgen um die Sicherheit.
2: Theoriestunden auch online statt in Präsenz, Autofahren üben mit den Eltern oder im Simulator statt mit einem Fahrlehrer. Die Bundesvereinigung der Fahrlehrerverbände fürchtet um die Verkehrssicherheit und fordert, die Ausbildungsqualität müsse trotz Reform mindestens erhalten bleiben. Auch eine offizielle Datenbank, in der Fahrschulen ihre Preise und Erfolgsquote angeben müssen, lehnen die Fahrlehrerverbände ab. In Kraft treten soll die Reform nach den Plänen der Bundesregierung mit dem Jahreswechsel. Jan-Henner Reitze, Nachrichtenredaktion.
1: Bundeskanzler Merz hat auf die Unstimmigkeiten in seiner Regierung reagiert und seine Koalition zum Zusammenhalt aufgerufen. Er forderte Union und SPD in der ARD-Sendung Bericht aus Berlin auf, nun bei den Reformen der Sozialsysteme voranzukommen und bis zum Jahresende die notwendigen Entscheidungen zu treffen. Vor dem Hintergrund der koalitionsinternen Konflikte sagte Merz, ganz Europa hänge an der Stabilität in Deutschland. Stromausfälle, zerstörte Häuser und eine Tote. Unwetter auf den griechischen Inseln Kreta und Rhodos haben Opfer gefordert und Schäden hinterlassen. Nachdem sich die Lage etwas beruhigt hat, haben die Behörden eine erste Bilanz gezogen.
3: Auf Kreta wurden weite Teile der Landwirtschaft zerstört, Straßen unterspült und Häuser beschädigt. Rund 22.000 Blitze wurden registriert. Auf Rhodos wurde eine 58-jährige deutsche Urlauberin von einem Blitz getroffen und getötet. Ihr Ehemann wurde leicht verletzt. Die heftigen Regenfälle sollen noch einige Stunden anhalten. Danach wird eine Wetterberuhigung mit Temperaturen um die 26 Grad erwartet. Aus Athen, Takis Safos.
1: Und noch zum Sport. Die deutsche Fußballnationalmannschaft hat in Griechenland die Revanche verpasst und nur einen Punkt geholt. Im Gruppenspiel der Nations League in Thessaloniki hieß es am Ende 0:0. In dieser ersten Länderspielphase unter Bundestrainer Klopp lautet die deutsche Bilanz also 1 Sieg, 2 Unentschieden und 1 Niederlage. Damit steht Deutschland in der Nations League-Gruppe nur auf Platz 3 hinter Holland und Griechenland.
4: Das Wetter. Stabil schön, die Woche startet heute ähnlich wie schon das ganze Wochenende war. Relativ viel Sonne kriegen wir, mal mehr, mal weniger Wolken dazu, aber trocken. Und Höchstwerte je nach Region von 19 bis 23 Grad. Sehr, sehr angenehm. Achtung hier und da, da kann es in der Früh noch ein bisschen nebelig sein.
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6: A40 Dortmund-Essen, zwischen Dortmund-Hombruch und Dortmund-Barob 1 Kilometer Stau. Wir wünschen allen unterwegs gute Fahrt.
4: Sebastian Pulli hier, kurz nach 4, deshalb jetzt ein Song, der ist auch ganz klar als Arbeitsanweisung zu verstehen für die Zeit. Turn the lights off.
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0: ja, angenehm warm noch, das geht ganz gut. Aber die Nächte schon sehr, sehr kalt, oder?
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0: Und da kommen in unsere muckeligen Wohnungen dann logischerweise diverse Insekten. Ne? Wenn die kalte Füße kriegen, sind das ja direkt 6. Und über die alle warme Socken zu ziehen, das dauert. Die liebe Laura Potting, die nimmt gerade vor allem auf, mehr oder weniger freiwillig, Stinkwanzen.
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3: Ich bin's, Laura.
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3: Was ist das eigentlich für eine grauenvolle Zeit gerade? Reicht es denn nicht, dass ich reihenweise Monster-Endgegner-Spinnen wegsaugen muss?
4: Was? Die saugt man nicht weg?
3: Ja, nee, das mache ich natürlich auch nicht. Ich spreche die Spinne liebevoll an, streichle ihr über ihren haarigen Rücken und danach spazieren wir Hand in Achterhand gemeinsam nach draußen, während wir zusammen die Titelmelodie von Bibi und Tina pfeifen. Zwischenfrage, wenn Spinnen ein High Five geben, ist das dann eigentlich ein High 8? Egal, Spinnen kennen wir also schon, Stinkwanzen jetzt also auch noch. Ha, da war eine.
5: Alarm! Alarm!
3: Ja, draufhauen oder die Tiere wegsaugen, das ist keine gute Idee. Bei Stinkwanzen ist der Name nämlich Programm.
6: Wenn die Tiere Panik bekommen, dann sondern sie ein Sekret ab und das kann wirklich sehr stinken. Und deswegen sollte man die Tiere auf gar keinen Fall stressen. Außerdem ist es auch sehr brutal, die Tiere mit dem Staubsauger einzusaugen.
3: Das war Silvia Teich vom Naturschutzbund. Auch so Tipps wie Socke über das Rohr stülpen, anmachen und dann sanft ansaugen. Dinge, die man beim Staubsauger und auch im Bett sagen kann. Jedenfalls das mit der Socke über dem Rohr klappt nicht. Bei Stinkwanzen und übrigens bei anderen Dingen auch nicht. Am besten macht ihr Stinkwanzen mit einem Glas weg und einem Stück Papier und tragt sie dann raus. Wichtig ist, diese Tierchen sind völlig harmlos. Die übertragen keine Krankheiten, geben keine Widerworte und sind damit schon mal angenehmer als so manche ein WG-Mitbewohner.
6: Die Tiere sind überhaupt nicht gefährlich und auch überhaupt nicht schädlich.
3: Trotzdem kann ich natürlich voll verstehen, dass ihr die nicht in eurer Wohnung haben wollt. Schließlich zahlen die ja auch keine Miete. Gut, das machen Kinder streng genommen auch nicht, aber das ist ein anderes Thema.
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0: Das Wetter.
1: Weiter sehr entspannter Herbst, schön sonnig, mal mehr, mal weniger Wolken dazu, aber auf jeden Fall trocken und sehr angenehm bei den Temperaturen. Da haben wir je nach Region Höchstwerte von 19 bis 23 Grad. Achtung, hier und da in der Früh noch ein bisschen nebelig teilweise.
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2: Zurzeit liegen uns keine Meldungen vor. Wir wünschen allen unterwegs gute Fahrt.
1: Ja, guten Morgen, Sebastian Pouli hier. Jetzt die Black Eyed Peas, die schwarzäugigen Erbsen. Glaube ich, eine ganz gute Bezeichnung für unsere ganz, ganz kleinen Pupillen um die frühe Uhrzeit.
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1: Ich bin Uli Reitinger. Opfer von häuslicher Gewalt sollen sich nach dem Willen der Bundesregierung leichter aus gemeinsamen Mietverträgen mit ihren Peinigern lösen können. Das sieht ein Gesetzentwurf von Justizministerin Hubich vor, der der Funke Mediengruppe vorliegt. Der Weg in ein selbstbestimmtes und sicheres Leben solle so etwas einfacher werden, sagte Hubich. Außerdem sollen die Opfer, das sind ganz überwiegend Frauen, auch vom Täter verlangen können, dass dieser grundsätzlich für Miete und Nebenkosten aufkommt, die nach dem Auszug der Frauen entstehen.

0: In Deutschland gilt wieder der Tankrabatt und die G7-Staaten wollen einen Teil ihrer Ölreserven freigeben. Hat das den erhofften Effekt auf die Spritpreise? Zumindest übers Wochenende sind Benzin und Diesel etwas günstiger geworden.
1: Der Liter Diesel im Schnitt 6 Cent billiger, der Liter E10 2 Cent, so die Preisvergleichs-App Tankerkönig. Die G7-Staaten, also auch Deutschland, wollen in den nächsten 4 Monaten 100 Millionen Barrel Rohöl und Diesel aus ihren Reserven verkaufen, um die Preise zu stabilisieren. Dabei ist die Reserve eigentlich für den Fall einer Mangellage gedacht. Wie schon den Tankrabatt kritisieren Wirtschaftsexperten auch die Freigabe aus der Reserve und sagen, das hat nur einen kurzfristigen Effekt, nötig sei aber eine grundsätzliche Lösung. Jan-Henner Reitz, Nachrichtenredaktion.
0: Die Bundesregierung will den Führerschein billiger machen. Heute ist im Bundestag eine Anhörung dazu im Verkehrsausschuss geplant. Konkret sollen Fahrschulen unter anderem mehr digitalen Unterricht anbieten. Der Fragenkatalog für die theoretische Prüfung soll um 1/3 reduziert werden. Für die Zahl der Sonderfahrten bei Dunkelheit oder auf Autobahnen sollen keine festen Vorgaben mehr gelten. Und es soll möglich sein, einige Fahrstunden mit nahestehenden Personen, wie zum Beispiel den Eltern, zu machen. Zum Fußball. Die deutsche Nationalmannschaft hat die Revanche gegen Griechenland in der Nations League knapp verpasst. Nach dem 0:1 im Hinspiel in Augsburg kam das Team von Bundestrainer Klopp am Abend in Griechenland nicht über ein 0:0 hinaus. Trotzdem war Klopp nachher bei RTL hochzufrieden.
2: Wenn man gedacht hätte vor einer Woche, dass man nach einer Woche so eine erste Halbzeit spielen kann, das hätte ich nicht geglaubt, weil ich sowas noch nie gesehen habe. Die Jungs haben ein unglaubliches Fußballspiel gemacht, das in allen Bereichen top war, richtig top, außer dass wir unsere Chancen keine Tore gemacht haben. Ich bin sehr, sehr, sehr angetan von der Mannschaft.
0: Die deutsche Mannschaft liegt in der Nations League Gruppe nur auf Platz 3 hinter den Niederlanden und Griechenland.
3: Das Wetter.
4: Ja, hier und da tapsen wir noch verloren durch den Morgennebel, aber wenn der sich dann lichtet, dann wird's wieder schön sonnig. Paar Wolken sind unterwegs, aber es bleibt trocken und es wird wieder ganz angenehm bei den Temperaturen, je nach Region maximal 19 bis 23 Grad.
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5: A4 Aachen-Köln zwischen Kreuz Köln-West und Köln-Eiffeltor, 1 Kilometer Stau. Und A40 Dortmund-Essen zwischen Dortmund-Hombruch und Dortmund-Barob. 1 Kilometer stockender Verkehr. Wir wünschen allen unterwegs gute Fahrt.
4: Ja, guten Morgen, Sebastian Pulli hier und jetzt Miles Smith. Ein Name, den man wahnsinnig gerne sagt, wenn man sich noch nicht warm gesprochen hat um die frühe Uhrzeit. Ein schöner Satz, den ihr euch selber sagen könnt, wenn ihr euch das erste Mal seht, heute Morgen im Spiegel. Das ist der Titel des Songs Nice to Meet You.
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0: aufstehen, Kopf anschrauben, gucken, was die Welt macht.
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0: Und da schaue ich auch in die müden Augen der auch frisch aufgestandenen Natascha Wittmack. Schönen guten Morgen, was steht an?
2: Guten Morgen. Ja, heute dreht sich alles um Bücher. Die Lit Ruhr startet, die läuft bis Sonntag. Viele Bücher werden da natürlich vorgestellt, klar. Mhm. Unter anderem wird auch Robert Habeck da sein mit seinem neuen Buch Arctic Meltdown, die Neuvermessung der Welt. Und außerdem wird heute auch der Deutsche Buchpreis verliehen.
0: Und dann werden ja auch diese Woche bekannt gegeben die Nobelpreisträger.
2: Ja, jeden Tag in einer anderen Kategorie. Heute der für Physiologie oder Medizin.
0: Okay, wem das alles zu anspruchsvoll klingt für die Zeit. 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Guten Morgen, guten Start

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3: Es heißt stabil instabil mein Programm, weil es auch viel darum geht, wie viel ich versucht habe, wie viel ich auf die Fresse gefallen bin und auch ein humorvoller Umgang einfach mit den Fails im Leben zu finden. So, und ich glaube, die meisten, die das gesehen haben, würden auch sagen so, ey, das ist sehr sympathisch, wie sehr du dich über dich selbst lustig machst. Also
2: Scheitern gehört auch dazu.
3: Scheitern,
2: auf die Fresse fallen, wie du sagst.
3: Ja.
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0: eine normale Erkältung, teilweise sind aber auch Corona-Fälle und Grippefälle dabei. Wer sich schützen möchte, in etwa 2 Wochen kommen die Grippeimpfstoffe in den meisten Essener Praxen an. Der insolvente Glasfaseranbieter Ruhrfiber verkauft seine komplette Glasfaserinfrastruktur in Essen an die Telekom. Die Telekom will nun alles auf die eigene Struktur umstellen. Die Glasfaserleitungen würden dann für rund 25.000 Telekom-Kunden zur Verfügung stehen. Fast 300 Essenerinnen und Essener hatten über Vodafone laufende Verträge mit Ruhrfiber. Ihre Anschlüsse sind Ende September abgeschaltet worden. Ein voller Erfolg war das Essen Light Festival am ersten Wochenende. 150.000 Menschen sind dabei gewesen. Seit Freitag leuchtet unsere Innenstadt wieder in vielen bunten Farben mit Lichtinstallationen an 13 verschiedenen Orten. Alle aktuellen Infos aus unserer Stadt gibt es gleich auch ab 6 hier in der Radio Essen Frühschicht.
1: Das Wetter.
2: Stabil schön, die Woche startet heute ähnlich wie schon das ganze Wochenende war. Relativ viel Sonne kriegen wir, mal mehr, mal weniger Wolken dazu, aber trocken. Und Höchstwerte je nach Region von 19 bis 23 Grad. Sehr, sehr angenehm. Achtung hier und da, da kann es in der Früh noch ein bisschen nebelig sein.
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3: A40, Dortmund-Essen zwischen Dortmund-Hombruch und Dortmund-Barup. Na, 1 Kilometer Stau. Wir wünschen allen unterwegs gute Fahrt.
2: Ja, guten Morgen, Sebastian Pulli hier und Green Day weisen uns ja das ganze Jahr über immer wieder darauf hin, sie bitte aufzuwecken, when September ends. Haben wir gemacht, jetzt ist soweit Anfang Oktober und jetzt sind sie wach genug, um ihre anderen Songs zu spielen. Boulevard of Broken Dreams gibt's jetzt. Guten Start.
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1: Mit Rebecca Wels um 5:30. Schönen guten Morgen. Und das ist heute wichtig. Die Erkältungswelle ist bei uns in Essen angekommen und die Wartezimmer sind voll. Das sagt der Hausärzteverband Essen. Die meisten haben

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0: Sing Halleluja, und da sind wir auch schon im Themenbereich Kirche. Guten Morgen.
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0: Und da gehen wir jetzt mal im Geiste eine Runde spazieren und reden dabei miteinander. Da geht das nämlich besonders gut.
1: Augenblick mal.
2: Das klappt vielleicht beim Wandern manchmal besser, als wenn man um einen Tisch sitzt, sondern man kann die Partner wechseln, man kann auch mal einer Diskussion entfliehen.
3: Aber den anderen dann auch wieder einholen und weitersprechen, sagt Esther van Bebber, Caritas-Direktorin im Erzbistum Paderborn, und hat jetzt gerade dieses Format mal ausprobiert, beim Pilgern miteinander ins Gespräch kommen.
4: Das Wichtige ist, dass wir hier mit unterschiedlichen Professionen, unterschiedlichen Institutionen und unterschiedlichen Menschen zusammen sind, um aus unserem Blickwinkel zusammenzuwerfen, was braucht es eigentlich für Lösungen.
3: Dominik Hopfensitz, Diözesan, Caritas-Direktor aus Münster. Und in den beiden Bistümern Münster und Paderborn war diese, wie sie genannt wird, politische Pilgeraktion gerade unterwegs. Mit Vertretern der Caritas-Politikerin, aber auch zum Beispiel Menschen mit Behinderung. Und dieser Austausch hat ihn schon berührt, sagt Münsters Weihbischof Stefan Zekorn, der auch mitgelaufen ist.
5: Ein Mitarbeiter der Frickenhorst Werkstätten, der mir gerade erzählte, dass er sich Sorgen macht aufgrund des neuen Teilhabegesetzes, dass ihn das sehr unmittelbar betrifft, dass es ihm möglicherweise jetzt schlechter geht.
3: Solche Themen werden bestimmt auch in dieser Woche aufkommen, denn da geht es weiter, diesmal im Bistum Essen, und alles auch unter dem Jahresmotto der Caritas, das lautet: Zusammen geht was. Esther van Bebber.
2: Und uns ist es wichtig, Menschen wieder zusammenzubringen, bei aller Unterschiedlichkeit wirklich das Gemeinsame in den Mittelpunkt zu rücken. Und deswegen ist das Jahresmotto Zusammen geht was auch nicht nur ein Slogan, sondern wirklich eine Haltung, die wir auch miteinander leben wollen.
3: Mehr auf augenblickmalonline.de. Stefan Klinkhammer von der Katholischen Kirche für Augenblick mal.

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1: Mit Thorsten Adolfs. Guten Morgen.
2: Dass man nach einer Woche so eine erste Halbzeit spielen kann, das hätte ich nicht geglaubt, weil ich sowas noch nie gesehen habe. Die Jungs haben ein unglaubliches Fußballspiel gemacht, das in allen Bereichen.
1: Bundestrainer Klopp gestern Abend bei RTL. Das DFB-Team ist unter ihm spielerisch besser geworden, kommt in Griechenland aber wieder nicht über ein torloses Unentschieden hinaus. Trotz klarer Dominanz und vieler Torschüsse ist der erhoffte Sieg ausgeblieben. Klopp sieht bei seiner Mannschaft aber eine sehr gute Entwicklung. Er lobte nach der Partie bei RTL die spielerische Leistung des Teams.
2: Was man alles über uns Deutsche gesagt hat, wie wir kicken und was wir können, was wir nicht können. Wir haben ein paar Zeichen gezeigt, dass wir verschiedene Dinge vielleicht ein klein bisschen besser können, als man momentan glaubt. Das freut mich sehr für die Jungs, das freut mich sehr für alle, um ehrlich zu sein, weil wir das Zeichen auch haben wollten.
1: Kapitän Florian Wirth sagte, die Jungs hätten ordentlich Druck aufgebaut und die Leistung mache trotz des Ergebnisses Mut für die kommenden Aufgaben. In der Nations League-Gruppe steht Deutschland aktuell auf Platz 3, was für das Viertelfinale nicht reichen würde. Jetzt geht der Blick nach vorne. Mitte November stehen die abschließenden Gruppenspiele gegen Serbien und die Niederlande an. Jürgen Klopp hat schon angekündigt, das Experimentieren dann zu beenden und mit einem eingespielten A-Team um Joshua Kimmich den Angriff auf den Gruppensieg zu starten. Und jetzt weitere Nachrichten im Überblick. Der Miteigentümer der insolventen Kaufhauskette Galeria Beetz kritisiert die aktuelle Geschäftsführung. Er sagte der Bild, die Gesellschafter hätten Galeria in einer schwierigen Lage übernommen und viel Zeit, Energie und eigenes Kapital investiert, um dem Unternehmen eine Zukunft zu geben. Die notwendige Transformation hätte aber konsequenter und schneller umgesetzt werden müssen, so Beetz. Das Pentagon hat alle B-1-Bomber, die auf dem britischen Stützpunkt Fairford stationiert waren, abgezogen, aus Sicherheitsgründen.

0: wie es heißt. Vergangenen Sonntag hatte die britische Polizei mehrere Verdächtige in der Nähe des Stützpunkts festgenommen. Der britische Premier Burnham hatte gesagt, es gebe starke Hinweise darauf, dass der Iran eine Rolle bei den Ereignissen gespielt habe. Die Präsidentenwahl in Brasilien wird in einer Stichwahl entschieden. Amtsinhaber Lula da Silva muss darin gegen den rechten Senator Bolsonaro antreten. Beide haben im ersten Wahlgang nicht die nötige absolute Mehrheit bekommen. In Deutschland steigen immer mehr Menschen auf ein E-Auto um. Rund 100.000 Mal ist die staatliche Prämie bis jetzt ausgezahlt worden. Umweltminister Schneider sagte der Bild, das Förderprogramm habe die Erwartungen weit übertroffen. Jedes zusätzliche Elektroauto mache Deutschland unabhängiger von teuren Ölimporten und internationalen Konflikten. Nach Angaben des SPD-Politikers kommt die Förderung vor allem Haushalten mit kleinen und mittleren Einkommen zugute. Wie viel Geld es gibt, hängt vom Fahrzeug, dem Einkommen und der Familiengröße ab. Bis zum Jahr 2029 will die Bundesregierung insgesamt 800.000 E-Autos fördern. Das waren die Nachrichten mit Thorsten Adolfs.
1: Es wird ein wirklich schöner Tag heute. Mehr Sonne als Wolken. 13 Grad haben wir jetzt schon an der Radio Essen Wetterbude in Rüttenscheid. Ab Nachmittag werden es dann 21 Grad in der Spitze. Und weil das Wetter so wunderbar ist, wiederholen wir das morgen dann einfach nochmal.
2: Schön, dass du heute Morgen so richtig, richtig gut gelaunt bist. Für mich wird es einfach schon ein schöner Tag, weil du wieder da bist.
1: Ach Christian. Mensch, das ist ja sehr freundlich. Was gibt's im Verkehr?
2: Im Verkehr gibt's nichts. Wir haben eine freie Fahrt. Also genieß das heute an diesem Montagmorgen.
1: Genau, da bin ich wieder. Letzte Woche war ich so ein bisschen an die Couch gefesselt und unter die Decke. Ne?
2: Ein bisschen ist gut. Dich hat's total erwischt, ne? Dicke Erkältung.
1: Ja, ich habe wirklich ziemlich flach gelegen. Also du hättest mich morgens hier auch nicht haben wollen mit dieser Schnupfnase, glaube ich.
2: Naja, ich weiß nicht. Also vielleicht nicht hier im Studio, aber du hättest schon mal hinten im Lager so den ganzen Rest machen können, ne? Die ganzen Mails beantworten und den ganzen nervigen Papierkram. Hab ich jetzt alles selber gemacht.
1: Ob ich dabei wieder gesund geworden wäre, ich glaube nicht.
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0: Seit Freitag wird er wieder jeden Abend in der Essener Innenstadt der große Lichtschalter gedrückt. Das Essen Light Festival ist gestartet. Am Freitag, wir bei Radio Essen sind natürlich auch wieder mit dabei, sind eine der Stationen. Ja, das Essen Light Festival, es läuft jetzt.
1: An 13 Stationen könnt ihr insgesamt in der gesamten Essener Innenstadt vorbeilaufen und euch da die bunte Lichtkunst angucken. Ne? Projektoren an die Wand, in der Kirche und. Pia aus Kettwig, die haben wir getroffen, gestern zum Beispiel am Weberplatz. Wie hat's dir gefallen?
2: Unheimlich gut. Ein Haus der Liebe, Standesamt, viele Pärchen demnächst. Ich find's gut. Ich habe noch geheiratet im alten Rathaus. Also ganz toll. Wir sind ganz begeistert. Wir waren auch schon im Dom. Da ist eine sehr schöne Lasershow gewesen. Also wir sind heute ganz beseelt.
0: Ja, zwei große Herzen, die leuchten aktuell am Weberplatz. Die hängen da am Baugerüst vom neuen Standesamt. Richtig schön passend. Also perfekt auch zum Fotos machen.
1: Ja, viele Fotos wurden auch auf jeden Fall gemacht am Kennedyplatz. Da war ich zum Beispiel Samstagabend. Ne? Da stehen so riesige Scheinwerfer. Die ganzen Hausfassaden sind da angeleuchtet. Und der Boden auch. Bunte, riesige Muster. Leonie und Daniela waren total begeistert.
3: Also ich fand es echt richtig außergewöhnlich. Vor allem die Farben und wo so die Kunstwerke an die Wände projiziert wurden. Da hat man sich echt so ein bisschen gefühlt wie in so einer verwunschenen Welt.
4: Wunderschöne bunte Fassaden, eine Unterwasserwelt würde ich sagen. Sehr fantasievoll, sehr

0: viele Farben, auch super schön auf dem Boden, dass man selber so nochmal mit angestrahlt ist. Und es ist sehr beeindruckend.
1: Und welche Stationen es sonst noch so gibt, das könnt ihr nachlesen bei uns online auf radioessen.de.
2: Jetzt haben wir es 10 nach 6. Guten Morgen.
1: Guten Morgen.

0: Rockwell hier bei Radio Essen. Somebody's Watching Me. Im Jahr 1984 war das ein Riesenhit weltweit.
1: Jetzt ganz neu für euch, Ugel, Move into the Sun um 20. Viertel nach sechs haben wir es.
0: Genau.
1: Guten Morgen hier bei Radio Essen.

0: Anfang. Guten Morgen bei Radio Essen.
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0: 7 vor halb 7 hier bei Radio Essen. Guten Morgen.
1: Morgen.
0: Tore hat es nicht gegeben. Schüsse aufs Tor, aber dafür eine ganze Menge. Deutschland gegen Griechenland in der Nations League. 0:0 war das Ergebnis.
1: Wobei man ja sagen muss, ein Tor hat es gegeben. Ne? Das hat der Schiedsrichter aber wieder einkassiert, weil ein deutscher Spieler den Ball vorher mit der Hand berührt hat.
0: Gespielt hat die Nationalmannschaft insgesamt wirklich gut. Das hat auch Spieler Florian Wirtz gesagt.
2: Wir haben ziemlich viel Druck auf sie aufgebaut, haben dann am Ende einfach das scheiß Tor nicht gemacht und ist ärgerlich.
1: Er hat das scheiß Tor nicht gemacht, hat er gesagt.
0: Das hat gefehlt, ne?
1: 0:0 am Ende Deutschland gegen Griechenland, weil sie das scheiß Tor einfach nicht gemacht haben. Ja, auch wenn das Ergebnis nicht danach klingt, die Nationalmannschaft, die hat gut gespielt.
0: Kann man definitiv so sagen.

0: Eternity von Alex Warren. Jetzt haben wir es genau 6:30.
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0: Und bei unserem Radio Essen Studio ist Rebecca Wels. Guten Morgen.
2: Guten Morgen.
3: Alle sind im Moment am Schniefen und am Schnupfen. Ich auch. Die Erkältungswelle, die hat uns in Essen so richtig schon erwischt. Kann man sich eigentlich schon impfen lassen? Was macht die Grippeimpfung dieses Jahr?
2: Ja, das kommt drauf an. Gegen Corona zum Beispiel kann man sich schon impfen lassen. Aber der Grippeimpfstoff, den wir ja dann wahrscheinlich alle brauchen, der ist erst ab Mitte Oktober in den Essener Hausarztpraxen vollständig angekommen.
3: Was ist mit Kindern? Gibt es da schon Impfstoffe?
2: Ja, also chronisch kranke Kinder kann man teilweise schon impfen lassen. Das sagt Dr. Martin Elsner, der ist Sprecher der Kinderärzte in Essen. Und Neugeborene sollte man jetzt auch so langsam schon impfen. Das heißt also am besten mal beim eigenen Kinderarzt nachfragen.
0: Rebecca, du hast jetzt für uns noch mehr Nachrichten im Kurzüberblick.
2: Der insolvente Glasfaseranbieter Ruhrfiber verkauft seine komplette Glasfaserinfrastruktur in Essen an die Telekom. Die Telekom will nun alles auf die eigene Struktur umstellen. Die Glasfaserleitungen würden dann für rund 25.000 Telekom-Kunden zur Verfügung stehen. Fast 300 Essenerinnen und Essener hatten über Vodafone laufende Verträge mit Ruhrfiber. Ihre Anschlüsse sind Ende September abgeschaltet worden. Wer regelmäßig auf der A40 unterwegs ist, muss sich im Oktober auf Umwege einstellen. An 2 Wochenenden wird die A40 zwischen Mülheim, Winkhausen und Heißen gesperrt. Und zwar dieses Wochenende und das danach. Während der Sperrung wird die Hardenbergbrücke in Mülheim neu gebaut. Die Umleitungen führen auch durch die Essener Innenstadt und den Stadtverkehr. Die Bahn ist in dieser Zeit kaum eine Alternative, weil zwischen Essen und Duisburg Busse statt Bahn fahren. Und jetzt die gute Nachricht. 150.000, so viele Menschen haben am Wochenende das Essen Light Festival besucht. Seit Freitag leuchtet unsere Innenstadt in bunten Farben.
4: Mir gefällt überhaupt das Ganze hier sehr gut. Ich war auch schon am Kennedy.

0: Platz und überall. Also ich bin sehr überrascht, sehr positiv überrascht.
1: Also ich fand es echt richtig außergewöhnlich, vor allem die Farben und wo so die Kunstwerke an die Wände projiziert wurden.
2: Wunderschöne bunte Fassaden, sehr fantasievoll und es ist sehr beeindruckend.
3: Das Essen Light Festival ist eines der 10 größten Lichtkunstfestivals Europas. An insgesamt 13 Spielorten könnt ihr noch bis Ende nächster Woche die Lichtkunst in der Innenstadt sehen. Das waren die Nachrichten aus und für Essen mit Rebecca Welz. Und hier geht es jetzt weiter mit der Radio Essen Frühschicht.
4: Und mit dem Wetter. Es ist Montagmorgen, aber es ist tatsächlich ganz angenehm. 13 Grad haben wir an der Radio Essen Wetterbude im Westviertel und der Tag wird auch richtig schön. So ein paar Wolken sind am Himmel, aber meistens scheint die Sonne bei 21 Grad. Morgen wird sich das Ganze nochmal wiederholen.
5: Kurz nach 6:30 gute Nachrichten aus dem Verkehr hier bei Radio Essen. Es ist nichts los an diesem Montagmorgen, also habt eine gute Fahrt und kommt gut und sicher an.
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4: Das nenne ich wirklich mal ein ungewöhnliches Hobby. Lukas aus Gersche, der hat knapp 10.000 Tiere in seinem Keller. Boah. Die Garnelenfabrik, so nennt er seine Sammlung.
5: Ja, das Ganze hat früher mal angefangen mit einem kleinen Hobby-Aquarium. Mhm. Heute hat er eine der größten privaten Zuchtstationen im Ruhrgebiet zur Begeisterung seiner Frau. Wir haben ihn mal besucht. Wie das war, hört ihr gleich.
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0: 20 Minuten vor 7 sprechen wir hier bei Radio Essen über ein ziemlich verrücktes, kurioses Hobby.
1: Oh ja, Lukas aus Gersche, der hat knapp 10.000 Tiere bei sich im Keller. Er züchtet nämlich kleine Zwerggarnelen. Angefangen hat das vor 15 Jahren eher zufällig mit nur einem einzigen Aquarium.
2: Mein Sohn hat eins bekommen, ich bin auch auf den Geschmack gekommen. Ich wollte einen Ausgleich haben zu meinem IT-Job. Etwas, was entschleunigt und was mich so aus dem typischen Büroalltag rausholt. Und ja, ich glaube, das ist mittlerweile gelungen. Das ist etwas eskaliert hier in den Jahren und wie gesagt, seit 15 Jahren verfolge ich ja dann dieses Hobby.
1: Ja, etwas eskaliert, das trifft es, glaube ich, ganz gut inzwischen. Ne? Knapp 10.000 Tiere, die leben aktuell bei ihm zu Hause.
0: Ja, alle im Keller, also der ist wirklich auch sehr, sehr groß, dieser Keller. Inzwischen ist aus diesem kleinen Hobby nämlich ein Familiengeschäft geworden. Ne? Lukas verkauft die Garnelen nämlich auch und stellt eigenes Futter her.
1: Am Samstag war dann sogar Tag der offenen Tür bei ihm. Ja, da konnte jeder mal sich seine Garnelenzucht im Keller angucken. Ja, und den Menschen hat es gefallen.
3: Ich finde es total cool. Das sind einfach so coole Tiere.
4: Wir wollten uns jetzt schlau machen, was man so braucht. Aber dass das auch hier so voll ist, damit haben wir gar nicht gerechnet.
0: Wir haben natürlich auch noch ein Video vor Ort gemacht von der Garnelenaufzugsfarm. Und das laden wir gleich im Laufe des Morgens auf unserem Instagram-Kanal und auf Facebook natürlich noch hoch. Dann könnt ihr euch das mal angucken.

Das war damals der allererste Nummer 1-Hit für Bon Jovi, so richtig zum Wachwerden hier bei Radio Essen. You Give Love a Bad Name. Radio Essen, wir spielen die Hits. 7:15 Uhr. Guten Morgen.

0: diese ja. Woche, sondern dass du wieder hier im Radio Essen-Studio stehst. Hust es noch ein bisschen, ne?
1: Ja, so ein bisschen schon. Ich war doch ziemlich doll erkältet, muss ich sagen, letzte Woche. Aber keine Sorge, ich bin sicherlich nicht mehr ansteckend.
0: Mhm, hoffen wir es mal. Ja. Rebecca Welz ist da aus den Radio Essen-Nachrichten. Guten Morgen.
2: Guten Morgen. Moin,
1: Rebecca.
0: Es sieht so ein bisschen so aus, als geht die Grippe gerade wieder rum, ne? Was ist denn da gerade los?
2: Ja, hauptsächlich Erkältungen momentan und auch manchmal Corona. Das sagt der Hausärzteverband Essen. Die echte Grippe ist zum Glück noch nicht ganz so weit verbreitet und ein paar Arztpraxen haben auch Fälle von RSV beobachtet.
1: Also ich persönlich hatte das Gefühl, es ist sehr viel bis jetzt schon gewesen. Dieses Jahr auch direkt wirklich nach dem Sommer. Jeder ist da krank gewesen. Ist das wirklich so oder liegt es an mir, weil ich gerade selbst betroffen bin?
2: Ich hatte auch ein bisschen das Gefühl, aber es lässt sich noch nicht so wirklich sagen. Die Erkältungswelle ist halt noch am Anfang und die Wartezimmer sind zwar voll, aber das ist bislang noch nicht untypisch für diese Jahreszeit.
0: Wie sieht es denn aus mit dem Impfen? Kann man das schon machen?
2: Gegen Corona zum Beispiel kann man sich impfen lassen. Die Grippeimpfstoffe müssen aber noch geliefert werden und sollten dann ab Mitte Oktober in den Essener Hausarztpraxen ankommen.
1: Tja, und was machen wir bis dahin? Auf jeden Fall viel Vitamin C tanken, heiße Zitrone, Lutschbonbons inhalieren. Da gibt es eine ganze Menge Möglichkeiten. Guten Morgen, ist Radio Essen.
0: Ich mach dir jetzt einen Tee.
1: Das ist lieb.

0: Shoot.
1: 8:07, guten Morgen, hier ist Radio Essen.
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1: Mit Thorsten Adolfs. Guten Morgen. Den Führerschein zu machen geht mittlerweile richtig ins Geld. Im Schnitt werden 3.400 Euro dafür fällig. Deshalb berät der Verkehrsausschuss im Bundestag heute über eine Reform, die das Ganze billiger machen soll. Aber Fahrlehrer warnen schon jetzt, die Verkehrssicherheit dürfe darunter nicht leiden. Malte Albrecht aus dem News-Team, was genau stört die Fahrschulen denn?
2: Vor allem zwei Dinge. Erstens, einen Teil der Theoriestunden sollen Fahrschülerinnen und Fahrschüler künftig auch online absolvieren können. Da findet die Bundesvereinigung der Fahrlehrerverbände, dass echter Präsenzunterricht unverzichtbar ist für die Ausbildungsqualität. Das erreichte Niveau müsse trotz Reform mindestens erhalten bleiben, heißt es. Zweiter Punkt, Fahrschüler sollen einen Teil der praktischen Fahrausbildung mit nahen Vertrauten wie den Eltern machen dürfen. Das sieht die Deutsche Fahrlehrerakademie kritisch. Sie will lieber, dass das begleitete Fahren ab 17 stärker ausgebaut wird.
1: Aber es gibt nicht nur Kritik an den Plänen.
2: Genau, Zustimmung kommt vom ADAC. Der Verkehrsclub bewertet zentrale Punkte der Reform grundsätzlich positiv. Dazu gehört zum Beispiel der virtuelle Theorieunterricht. Er bietet die Chance, das Lerntempo selber zu bestimmen. Auch das Fahren mit den Eltern sieht der ADAC als Chance. In Ländern wie Frankreich, Österreich und der Schweiz gibt es das und da funktioniere das super. Die Schüler würden viel mehr Fahrpraxis sammeln und gleichzeitig ordentlich Geld sparen. Und vor allem darum geht es ja bei der Reform. In Kraft treten soll sie nach dem Willen der Bundesregierung zum Jahreswechsel.
1: Dankeschön, Malte. Und jetzt weitere Meldungen im Überblick. An der abschlagsfreien Rente nach 45 Beitragsjahren wird nicht gerüttelt. Das sagt SPD-Generalsekretär Klüssendorf. Es müsse allen klar sein, dass es auch in Zukunft einen Unterschied macht, ob jemand lange Jahre eingezahlt hat oder eben nicht, sagte Klüssendorf dem Tagesspiegel. Gebraucht werde eine Rentenreform, die gerecht sei und echte Sicherheit schaffe. Kürzungen dagegen seien keine Reform. Kanzler Merz hat der Ukraine weitere Militärhilfen versprochen. Bei seinem Besuch in Kiew sagte Merz, dass beide Länder gemeinsam Abfangdrohnenraketen mit längerer Reichweite und Satellitentechnik herstellen wollen. Für Opfer häuslicher Gewalt soll es in Zukunft leichter werden, sich räumlich vom Täter zu trennen. Justizministerin Hubig plant, dass sie leichter aus dem gemeinsamen Mietvertrag herauskommen. Das hat sie der Funke Mediengruppe gesagt. Außerdem sollen Opfer vom Täter verlangen können, die Mietkosten, die nach dem Auszug entstehen, komplett weiterzuzahlen. Selten hat sich ein Fußball-Bundestrainer so über ein torloses Unentschieden gefreut wie Jürgen Klopp gestern Abend. Nach dem 0:0 der Deutschen

0: gewonnenen Mannschaft in Griechenland, sagte Klopp, er sei super happy mit der Leistung. Für die nächsten Partien im November gegen Serbien und die Niederlande wird der Kader mit jetzt 44 Spielern wieder deutlich kleiner. Die deutsche Elf steht in der Nations League aktuell auf dem dritten Platz, muss also für das Viertelfinale in den letzten beiden Spielen im November noch ordentlich Gas geben. Soweit die Meldungen mit Thorsten Adolfs.
1: Sonnig wird es heute bei uns in Essen an der Radio Essen Wetterbude in Bredeneide. Haben wir jetzt auch 14 Grad schon. Später schaffen wir dann 21 Grad. Morgen wird das Wetter ähnlich sein, weil es so schön war. Auch dann wieder viele Sonnenstunden hier bei uns in der Stadt.
2: Kurz nach 7, es geht los mit ein paar Staus und zwar auf den Autobahnen. A40 haben wir Dortmund Richtung Duisburg zwischen Dreieck Bochum West und Dreieck Essen Ost 8 Kilometer. Stau kostet euch eine Viertelstunde obendrauf. Dann die A52 Essen Richtung Düsseldorf zwischen Rüttenscheid und Breitscheid 5 Kilometer. Da stockt es ein bisschen, ihr verliert 10 Minuten. Im Essener Stadtverkehr aktuell Stau auf der Wuppertaler Straße in Richtung Ruhrallee, auch da 10 Minuten plus. Und es gibt einen Blitzer, den habt ihr uns gemeldet über den Radio Essen Verkehrsmelderclub, nämlich die Kerstin, die sagt auf der Sommerburgstraße in Richtung Norbertstraße. Da steht ein Blitzer.
1: Guten Morgen. 7:03 und ich habe so ein bisschen Angst, muss ich sagen.
2: Hä? Warum Angst?
1: Also wir hatten gerade einen Anruf auf unserer Radio Essen Verkehrshotline. Da, wo eigentlich die Blitzer ankommen. So, wir hören uns das jetzt mal ganz in Ruhe an. Ist das vielleicht ein Grizzlybär im Stähler Stadtgarten oder sowas?
2: Ich glaube einfach, da hat uns irgendwie jemand im Schlaf angerufen. Ich bin froh, dass der nur geschnarcht hat und nicht gesprochen.
1: Guten Morgen, aufstehen.
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0: Nochmal passend zum Tag der Deutschen Einheit am Samstag. Die Hymne der deutschen Wiedervereinigung. Sozusagen die Scorpions und der Wind of Change von damals. Um gleich 7:15. Hier ist Radio Essen. Guten Morgen.
1: Guten Morgen. Ich muss immer noch an Samstag denken.
0: Das Essen Light Festival vermutlich. Du warst hier.
1: Es war richtig, richtig voll hier bei uns in der Radio Essen Redaktion. Und es war richtig schön. Wir standen auch hier im Studio. Und jetzt stell dir vor, links von dir, Christian, und rechts vor der Fensterscheibe, brechen voll. Ich habe mich gefühlt wie im Zoo.
0: Wir von Radio Essen, wir machen wieder mit beim Essen Light Festival. Wir sind eine der insgesamt 13 Stationen. Ihr könnt uns besuchen. Wir haben hier extra den roten Teppich für euch ausgerollt, alles schön gemacht. Und wir haben eine Mitmachstation. Da könnt ihr herausfinden, welcher Radiostar ihr seid.
1: Ja, dafür müsste nur ein paar Minuten anstehen, ne? Bei uns, Radio Essen Stadtreporterin Kathi Strickeling, die gibt aber alles, um euch da draußen dann gute Stimmung in der Schlange zu bereiten.
2: Was wollt ihr?
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3: Oh!
4: Was glaubt ihr denn, welcher Radiostar könntet ihr sein?
5: Shakira wären wir alle gerne, ne? Weil die so super tanzen kann, ne?
4: Das muss ich jetzt aber einmal sehen. Könnt ihr es denn einmal singen zusammen? Ich fang an. Samina, mina.
3: Oh hey, waka, waka, hey.
2: Einmal Applaus für euch, das war toll.
0: Ja, Applaus, also wirklich beeindruckend. Auch heute könnt ihr natürlich wieder bei uns vorbeikommen. Wann geht's los?
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0: Und jetzt Musik zum Wachwerden von Linkin Park.

0: Guten Morgen hier bei Radio Essen. 20 nach 7 haben wir's.
1: Ja, auch heute Morgen bestimmt wieder volle Wartezimmer bei uns in Essen beim Arzt. Das ist ja momentan so die Zeit, ne, diese Erkältungszeit.
0: Atze Schröder ist auch beim Arzt heute. Er hat aber keine Erkältung, sondern Magenprobleme.
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4: Irgendwann ging die Tür auf und dann kam er rein, der Halbgott in Weiß. Dr. Alban oder wie er hieß. Scheißegal. Auf jeden Fall. Er spricht ja gar nicht mit dir. Was hat er denn? Ich? Ja, er. Was hat er? Ich habe so ein Ziehen im Magen. Ja, hat er das öfter? Ja, ja, dann hat er das jetzt wieder. Hey? Tut das weh, wenn ich da drauf drücke? Ja, ja, dann drückst du da nicht drauf. Hey? Aber er hört ja auch gar nicht richtig zu. Trinken Sie viel Kaffee? Ich sage, nee, gar nicht. Ja, einfach mal 14 Tage weglassen. Ein Kollege von Ihnen hat mir empfohlen, ich soll mehr Kuchen essen. Welcher Kollege? Dr. Oetker.
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0: 5 vor halb 8 bei Radio Essen. Einen schönen Start in die neue Woche wünschen wir.
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0: Bangles mit dem Manic Monday an einem eigentlich ganz schönen Montag. 7:30 haben wir es.
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0: Und bei uns ist jetzt Madeleine Gehrig aus den Radio Essen Nachrichten.
2: Guten Morgen.
3: Guten Morgen. Ja, gefühlt sind gerade viele krank, auch bei uns in Essen. Ne? Christian, dich hat es auch letzte Woche erwischt. Du schniefst noch so ein bisschen rum.
0: Ein bisschen immer noch.
3: Madeleine, was sagen denn die Ärzte bei uns in Essen? Ne? Sind die Wartezimmer gerade voll?
2: Ja, die sind voll, aber die platzen auch noch nicht aus allen Nähten. Das hat eine Radio Essen Stichprobe ergeben. Es ist halt typisch für diese Jahreszeit. Ne? Also Anfang Herbst, die Erkältungswelle ist jetzt gestartet und viele haben eben eine normale Erkältung. Es geht aber auch Corona um.
3: Kann ich mich da irgendwie schützen?
2: Also natürlich gesund ernähren, das hilft immer. Regelmäßig Hände waschen und so. Gegen Corona kann man sich impfen lassen und mittlerweile auch gegen Grippe. Zumindest bei allen über 60-Jährigen sind die Impfstoffe schon da und für alle anderen kommen die so in den nächsten 2 Wochen.
0: Und jetzt noch mehr Nachrichten von heute Morgen im Kurzüberblick.
2: Aus einem Geschäftshaus wird die neue Zentralbibliothek, aus einem Bürogebäude das zukünftige Polizeipräsidium. Mit solchen Projekten präsentiert sich Essen ab heute auf der Immobilienmesse Expo Real in München. Die Stadt und die Essener Wirtschaftsförderung wollen da zeigen, wie alte Gebäude neu genutzt werden können. Die Telekom kauft Glasfaser in Essen. Sie bekommt die Leitungen und Anschlüsse vom insolventen Anbieter Ruhrfiber. Dieses Glasfasernetz können dann bald 25 Telekom-Kunden hier bei uns in Essen nutzen. Und das ist unsere gute Nachricht. Seit Freitag leuchtet unsere Innenstadt wieder bunt. Das Essen Light Festival ist gestartet. 150.000 Menschen waren am ersten Wochenende schon da. Besonders das Kunstwerk am Kennedyplatz ist gut angekommen.
4: Wunderschöne bunte Fassaden, eine Unterwasserwelt würde ich sagen. Super schön auf dem Boden, dass man selber nochmal mit angestrahlt ist und es ist sehr beeindruckend.
5: Der ganze Körper ist einfach bunt und kann mega tolle Fotos machen.
6: Also ich fand es echt richtig außergewöhnlich, vor allem die Farben und da hat man sich echt so ein bisschen gefühlt wie in so einer verwunschenen Welt.
2: Das Essen Light Festival läuft noch bis Sonntag. Das waren die Nachrichten aus und für Essen. Mehr Nachrichten gibt es online auf radioessen.de.
0: Der Tag heute wird richtig schön. Mehr Sonne als Wolken, bis zu 21 Grad am Nachmittag. Und jetzt im Moment sind es an der Radio Essen Wetterbude in Frohnhausen 14 Grad. Auch morgen am Dienstag, da stehen die Zeichen auf Sonne.
3: Kurz nach 7:30 der Radio Essen Verkehrsservice für euch mit einer Meldung von der A40 Duisburg Richtung Essen zwischen Mülheim-Winkhausen und Holsterhausen. 5 Kilometer plus 10 Minuten. Dann die Gegenrichtung A40 Dortmund-Duisburg zwischen Dreieck Bochum-West und Dreieck Essen-Ost. 9 Kilometer, da steht ihr 20 Minuten länger. Die 52 Essen Richtung Düsseldorf zwischen Rüttenscheid und Breitscheid. Da gibt es stockenden Verkehr und zwar 10 Minuten. Die kostet es euch obendrauf. Und damit sind wir schon im Essener Stadtverkehr.

0: aktuell 10 Minuten plus auf der Wuppertaler Straße. So, jetzt ist er weg, der Frosch. Mhm. 10 Minuten länger in Richtung Stadtmitte. So, Blitzer, schön. Die stehen auf der Paulinenstraße. Da steht ein dunkler Caddy. Stefanie schreibt, der macht nette Fotos auf der Paulinenstraße. Direkt am Heim in Richtung Innenstadt und einer noch auf der Sommerburgstraße in Richtung Norbertstraße.
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0: Ja, kaum zu glauben, ne? Anfang Oktober. Ich lag gestern in kurzen Klamotten, ich will nicht sagen Bikini, aber ja, es war ein Bikini, in Duisburg, ja, wieder, am, ne? Rhein. Hat sich angefühlt wie Mitte Juli.
2: Ja, und jetzt kriegen wir auch noch zwei weitere wirklich schöne Tage heute und morgen. 20 Grad knapp drüber und so ein bisschen Sonne. Jens aus dem Südostviertel, der findet das auch richtig super.
3: Besonders schön ist, wenn es nochmal so ein Altweibersommer ist, wo es nochmal warm wird und man es eigentlich nicht erwartet.
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0: 20 vor 8 bei Radio Essen.
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3: Hallo Sarah.
4: Hi.
3: Jürgen Bangert hier vom Wunscherfüller.
4: Ja.
3: Wie geht's dir?
4: Ich bin auf der Arbeit.
3: Was machst denn du beruflich?
4: Ich bin jetzt examinierte Pflegefachkraft und bin jetzt in einem Wohnheim für Menschen mit Behinderung.
3: Da kommt mein ganz großer Respekt zu dir rüber, weil
4: Dankeschön.
3: Wir wissen, dass ihr nicht nur einen ganz, ganz tollen, wichtigen Job macht, sondern auch viel zu wenig Anerkennung bekommt.
4: Dankeschön.
3: Das heißt, du bist jetzt gerade fertig?
4: Ich bin jetzt fertig. Seit dem 11. September bin ich offiziell examinierte Pflegefachkraft.
3: Ja, herzlichen Glückwunsch.
4: Dankeschön.
3: So, und du hast dir bei uns gewünscht, dass du zu unserem Apache-Konzert gehst. Am 9.
4: Genau.
3: Oktober nach Düsseldorf.
4: Yes.
3: Jetzt ist es ja so, wir haben ja hier so ein Megapaket gepackt.
4: Ja.
3: Es gibt ja 6 Tickets bei uns.
4: Genau.
3: Wen hättest du denn so im Sinn, wenn du mitnimmst?
4: Also ich würde auf jeden Fall wahnsinnig gerne mit den Mädels, die ich alle in der Ausbildung kennengelernt habe, mitgehen. Das wäre die Lara, das wäre die Alina, das wäre die Sabine, das wäre die Esther, das wäre ich und der Kevin, weil ich uns das einfach unfassbar gerne zu unserem bestandenen Examen schenken würde.
3: Das finde ich ja super.
4: Weil ich denke, wir können nochmal so einen richtigen Abend abfeiern mit der Musik und danach ein bisschen die Welt retten.
3: Sarah, wir erfüllen dir diesen Wunsch.
4: Ach, wirklich jetzt?
3: Ja, wir können dir auch so ein Bibi Blocksberg-Zaubergeräusch noch einbauen, aber...
4: Oh, das ist ja mega.
3: Ja, Sarah, wir erfüllen dir diesen Wunsch, dir, deinen Kolleginnen und auch dem Kevin. Und ich wünsche euch ganz viel Spaß.
4: Oh, ich freue mich.
3: Und dann lasst es richtig krachen, feiert euer bestandenes Examen und nehmt ganz viel Liebe mit und gebt sie weiter dann an eure Patienten.
4: Oh, danke schön. Oh, ich freue mich total. Wirklich.
1: Bewerbt euch.

0: Apache bei Radio Essen. Und morgen, ja, Glückwunsch nochmal an Sarah, die gerade eben hier beim Radio Essen Wunscherfüller Tickets gewonnen hat für das Apache-Konzert. So, und jetzt gucken wir mal so ein bisschen zurück in die Kindheit. Ich hatte auch Haustiere damals, nämlich zwei Wellensittiche.
1: Die hat man sich ja gewünscht, so als Kind. Ne? Ich weiß noch, ich habe meinen Hamster gewünscht, habe ich auch bekommen. Aber den Rekord, den wir jetzt hier bei Radio Essen haben, über den wir sprechen, das ist vermutlich Lukas aus Gerschede.
0: Ja, der hat den Rekord in Sachen Haustiere, nämlich 10.000 Garnelen in 75 Aquarien, alle im Keller seines Hauses in Gerschede. Angefangen hat das alles mit einem Becken. Inzwischen hat er eine der größten privaten Garnelenzuchtstationen im Ruhrgebiet.
1: Außergewöhnliches Hobby. Ja. Am Samstag waren wir bei ihm von Radio Essen, und zwar beim Tag der offenen Kellertür, kann man sagen. Und unsere Radio Essen Stadtreporterin Kathi Strickeling, die hat sich die 10.000 Garnelen bei Lukas im Keller mal angeguckt.
2: Ich sehe schon, hier sind Aquarien auf Regalen, 1, 2, 3 Etagen bis quasi hoch zur Decke gestapelt.
3: Ja, wackelvoll, genau.
2: Und überall schwimmen, oh, die haben aber auch alle schöne Farben.
3: Oder?
2: Ich sehe hier schwarz-blau gestreift, einfach irgendwie so eine, was ist das, türkis, blau.
3: Orange daneben, schwarz.
2: Hast du eine Lieblingsgarnele?
3: Ja, eine Art, also die Taiwan Bees, die orangefarbenen Augen, diese schwarzen Panda-Zeichnungen, rote. Das sieht einfach genial aus. Wenn ich nur noch ein Becken haben müsste, oder, dann hätte ich das.
2: Du bist die Frau. Was sagst du zu dem Hobby von deinem Mann?
4: Naja, Hobby kann man das ja schon fast nicht mehr nennen. Ne? Also ich bin ein bisschen froh, dass es aus der ersten Etage, wo es am Anfang teilweise im Arbeitszimmer war, in den Keller gezogen ist. Ansonsten, er hat Spaß daran. Ich habe manchmal meine Ruhe.
2: Warum bist du denn heute hier?
5: Weil ich finde, dass Garnelen halt tolle Tiere sind. Ja, und ich finde, die sind halt...

0: so interessant und sind halt auch lustig anzusehen.
1: Ich bin selber Tierkreiszeichen Krebs, vielleicht habe ich da eine besondere Affinität zu. Ich finde Garnelen einfach faszinierender als jetzt Guppies.
2: Ich mag es ja am liebsten mit Aioli, muss ich sagen. Aber das darf der Lukas jetzt wahrscheinlich nicht hören. Der hat nämlich die größte Züchtung überhaupt hier bei uns im Umkreis in Gerschede. Seit 15 Jahren züchtet er Garnelen. Ans Aufhören denkt er noch lange nicht.
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2: Guten Morgen bei Radio Essen, gleich 10 vor 8.
4: Moin.

0: Voyage, voyage.
1: Voyage, voyage. Ein Lied übers Reisen und Fernweh um 10 vor sie. Ach.
2: Dabei müssen wir doch gar nicht weit weg, oder? Heute 20 Grad und Sonne bei uns im Essen.
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1: Mit Thorsten Adolfs. Guten Morgen. Ob Rentenreform, Pflegeversicherung oder Zuckersteuer. In der schwarz-roten Koalition läuft es alles andere als rund. Ein Streit jagt den nächsten. Deshalb appelliert Kanzler Merz jetzt an den Zusammenhalt in der Regierung. Deutschland müsse stabil regiert werden, sagte er am Abend in der ARD, um das Land nach vorne zu bringen. Malte Albrecht aus den Nachrichten. Was verlangt der Kanzler konkret?
2: Ja, Merz fordert vor allem Tempo. Er drängte darauf, nun bei den Reformen der Sozialsysteme voranzukommen und bis zum Jahresende die notwendigen Entscheidungen zu treffen, vor allem für die Rentenversicherung. Die Vorschläge dazu liegen gut ausgearbeitet auf dem Tisch. Er hoffe sehr, dass es gelinge, sie so durchzusetzen. Aber da scheint das letzte Wort noch nicht gesprochen. SPD-Generalsekretär Klüssendorf besteht darauf, dass die abschlagsfreie Rente nach 45 Beitragsjahren bleibt. Gebraucht werde eine Rentenreform, die gerecht sei, sagte er dem Tagesspiegel.
1: Kommen wir nochmal zurück zu Merz, der war ja gestern überraschend in der ukrainischen Hauptstadt Kiew.
2: Genau, auch vorherige Warnungen aus Russland und mehrfacher Drohnenalarm haben ihn nicht von einem Besuch abgehalten. Merz sagte der Ukraine weitere Unterstützung zu, 1 Milliarde Euro an Militärhilfen und 350 Millionen Euro für den schwer beschädigten Energiesektor. Kritik an der Unterstützung wies der Kanzler zurück, gerade wegen russischer Internetattacken auf Rechenzentren und Datennetze in Deutschland sei die Hilfe für die Ukraine gerade in diesem Jahr auch im deutschen Interesse.
1: Dankeschön, Malte, und jetzt weitere Themen im Überblick. Im Verkehrsausschuss des Bundestags geht es heute um die geplante Führerscheinreform. Durch sie soll der Führerschein billiger werden. Im Moment kostet er im Schnitt 3.400 Euro. Fahrlehrerverbände warnen davor, dass das Sicherheitsniveau insgesamt sinken könnte. Fahrschulen sollen nach den Plänen der Regierung unter anderem mehr digitalen Unterricht anbieten und Simulatoren einsetzen. Die neue E-Auto-Prämie ist bisher an 100.000 Antragsteller ausgezahlt worden. Umweltminister Schneider sagte der Bild, das Förderprogramm habe die Erwartungen weit übertroffen. Jedes zusätzliche Elektroauto mache Deutschland unabhängiger von teuren Ölimporten und internationalen Konflikten. Beim Absturz eines Kleinflugzeugs in der Nähe von Gundelsheim in Baden-Württemberg sind 2 Menschen ums Leben gekommen. Die Maschine stürzte in einen Weinberg und brannte dort aus. Das Ultraleichtflugzeug stammt laut Polizei aus Thüringen. Zur Identität der Opfer wurden noch keine Angaben gemacht. Fußball-Bundestrainer Jürgen Klopp ist mit dem Start seiner Amtszeit super happy, wie er sagt. Nach dem 0:0 gegen Griechenland zog er ein positives Fazit. Dem deutschen Team mangele es keinesfalls an Talent, sagte Klopp. Für die nächsten Nations League-Spiele im November kündigte er aber eine Veränderung an. Der Kader wird deutlich kleiner. Statt wie bisher mit einer riesigen Gruppe zu arbeiten, plant Klopp für die Partien gegen Serbien und die Niederlande mit nur noch 23 oder 24 Spielern. Soweit die Meldungen mit Thorsten Adolfs.
3: Zum Start in den Oktober haben wir einen richtig schönen Spätsommer im Herbst. Heute scheint oft die Sonne und am Nachmittag werden es 21 Grad. Im Moment sind es 15 Grad an der Radio Essen Wetterbude in Borbeck. Und morgen, da wiederholt sich das Ganze, weil es so schön war. Sonne, kaum Wolken und 20 Grad.
4: Gucken wir auf die Straßen. Hier ist der Radio Essen Verkehrsservice für euch. Gibt ein paar Staus, starten wir mit der 40. Duisburg Richtung Essen zwischen Mülheim-Winkhausen und Holsterhausen 7 Kilometer.

0: Kilometer plus 20 Minuten. Dann die Gegenrichtung A40 Dortmund-Duisburg zwischen Dreieck Bochum-West und dem Dreieck Essen-Ost 9 Kilometer steht ihr da plus 20 Minuten. A52 Essen Richtung Düsseldorf zwischen Rüttenscheid und Breitscheid 6 Kilometer, da kommt eine Viertelstunde für euch oben drauf. Im Essener Stadtverkehr aktuell voll auf der Bredeney-Straße Richtung Rüttenscheid plus 10 Minuten und auf der Wuppertaler steht ihr 10 Minuten länger in Richtung Ruhrallee. Geblitzt werdet ihr auf der Levinenstraße in Richtung Weidkamp, auf der Paulinenstraße statt einwärts und auf der Sommerburgstraße in Richtung Norbertstraße. Danke an Kerstin, Stefanie und Osman aus dem Radio Essen Verkehrsmelderclub.
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2: Guten Morgen.
0: Guten Morgen. Michael Jackson, der wollte bei diesem Musikvideo von Smooth Criminal gerne als wilder Cowboy durch den wilden Westen reiten. Hätte auch ziemlich gut gepasst, ne?
2: Ja, am Ende hat er sich dann aber doch für diesen weiß-blauen Anzug entschieden und für eine Tanzbar. Ja, was hätte besser gepasst, könnt ihr euch selber überlegen.
0: Hier Michael Jackson.

0: Wir von Radio Essen sind wieder mit dabei in diesem Jahr beim Essen Light Festival. Das läuft jetzt wieder seit Freitag. Also viele Lichtkunstwerke in der ganzen Innenstadt.
1: Genau, sprechen wir jetzt drüber um 10 Minuten nach 8. Und wenn wir mal so auf die ganze Innenstadt gucken, dann haben wir insgesamt 13 Stationen. Da könnt ihr euch die ganze verschiedene bunte Lichtkunst angucken. Pia aus Kettwig, die war gestern zum Beispiel am Weberplatz.
2: Unheimlich gut. Ein Haus der Liebe, Standesamt, viele Pärchen demnächst. Ich find's gut. Ich habe noch geheiratet im alten Rathaus. Also ganz toll. Wir sind ganz begeistert. Wir waren auch schon im Dom. Das ist eine sehr schöne Lasershow gewesen. Also wir sind heute ganz beseelt.
0: Zwei so große Herzen, die leuchten im Moment am Weberplatz. Die hängen da am Baugerüst vom neuen Standesamt. Also total passend und richtig schön zum Fotos machen.
1: Ja, viele Fotos wurden auch auf jeden Fall auf dem Kennedyplatz gemacht. Da war ich noch am Samstagabend, bin einmal drüber gelaufen. Da stehen so riesige Scheinwerfer und die ganzen Hausfassaden ringsherum. Die sind alle angeleuchtet. Auch der Boden ist total bunt, ganz viele Muster. Leonie und Daniela, die waren total begeistert.
3: Also ich fand es echt richtig außergewöhnlich. Vor allem die Farben und wo so die Kunstwerke an die Wände projiziert wurden. Da hat man sich echt so ein bisschen gefühlt wie in so einer verwunschenen Welt.
4: Wunderschöne bunte Fassaden, eine Unterwasserwelt würde ich sagen. Sehr fantasievoll, sehr viele Farben, auch super schön auf dem Boden, dass man selber so nochmal mit angestrahlt ist. Und es ist sehr beeindruckend.
1: Es war wirklich toll. Mhm. Und wir wünschen euch ganz viel Spaß, ne? Bei allen Stationen. Guckt euch die an, die sind viele.
0: Jetzt hast du den Faden verloren, Julia. Was wolltest du denn jetzt noch Schönes sagen? Es gibt viele, es gibt 13 Stück in der ganzen Essener Innenstadt.
1: Ach genau, auf radioessen.de haben wir noch eine Übersicht für euch, damit ihr auch wisst, was euch da erwartet.
0: Gut, dass wir das jetzt noch erfahren haben.

0: Cat's Eye sind es hier bei Radio Essen. Das sind Mädels, ne? Eine Girl Group, die sich zusammengetan hat für eine globale Casting-Show in Los Angeles, seitdem mega erfolgreich.
1: Tja, wir kommen vom erfolgreichen Gesang zum erfolgreichen Fußballspiel jetzt hier bei Radio Essen. Tore hat es nicht gegeben, aber Schüsse aufs Tor wirklich eine ganze Menge. Deutschland gegen Griechenland in der Nations League. 0:0 ist das Ergebnis.
0: Ja, wobei man sagen muss, ein Tor hat es ja schon gegeben, ne? Das galt nur nicht, weil der Schiedsrichter das wieder einkassiert hat, weil ein deutscher Spieler mit der Hand vorher dran gewesen ist.
1: Ja, da kann man sich jetzt drüber streiten. Also gespielt hat die Nationalmannschaft insgesamt aber ziemlich gut. Das fand auch Spieler Florian Wirtz.
2: Wir haben ziemlich viel Druck auf sie aufgebaut, haben dann am Ende einfach das scheiß Tor nicht gemacht und ja, ist ärgerlich.
0: Was hat er gesagt?
1: Dass sie dieses schöne Tor nicht gemacht haben,
0: ja,
1: meinte
0: doch,
1: er.
0: Ja, doch, jetzt wo du es sagst. Ne? Also 0-0, ne? Deutschland gegen Griechenland. Auch wenn das Ergebnis nicht so geil klingt, die Nationalelf, die hat das gut gemacht.
1: Nur dieses schöne Tor, das hat eben gefehlt am Ende.
0: Ja, das,
1: ne?
0: Hätte das Ergebnis noch schießen sollen.
1: Ja.

0: Guten Morgen bei Radio Essen, gleich 8:55.
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0: haben wir uns doch jetzt alle ein bisschen ans Meer geträumt. Ne? Stereo Love war das hier um 8:30 bei Radio Essen.
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0: Und ein bisschen nach Meer, finde ich, sieht sie heute auch aus. Na, guck mal, so ein helles, schönes, beiges
2: heißt das.
0: Danke.
2: Genau, mit dieser Farbe.
0: Dankeschön.
2: Martin Gierig ist da, wollten wir sagen. Guten Morgen,
0: Guten
2: Madeleine.
0: Morgen.
2: Lass uns über die Expo Real in München sprechen. Das ist eine ziemlich große Immobilienmesse. Auch Essen ist da wieder vertreten. Zeigt sich natürlich von der besten Seite. So ein paar Vorzeigeprojekte werden da präsentiert. Welche denn?
3: Ja, es geht bei allen darum, wie aus leerstehenden Häusern oder Brachflächen Neues entsteht. Zum Beispiel die neue Zentralbibliothek in der Innenstadt, in einem alten Geschäftshaus oder die alten Büros in Bredeney, die zum Polizeipräsidium werden sollen. Oder auch die Brachfläche Turmfeld bei der Uni, wo ein neuer Forschungsstandort gebaut wird mit Chemie- und Biolaboren. Und das alles ist gut für den Wirtschaftsstandort Essen, sagt die Stadt. Und dafür wird natürlich ordentlich Werbung gemacht bei der Messe.
0: Du hast jetzt für uns noch mehr Nachrichten im Kurzüberblick.
3: Egal ob mit dem Auto oder der Bahn, in diesem Monat müssen wir uns alle wieder auf Einschränkungen einstellen. Die A40 wird zwischen Mülheim-Winkhausen und Heißen voll gesperrt, dieses Wochenende und nächstes. Denn an der Hardenbergbrücke in Mülheim laufen Bauarbeiten. Auch bei der Bahn laufen Bauarbeiten, unter anderem müsst ihr dann mit dem Bus nach Duisburg. Überall Taschentücher und Nasenspray. Die Erkältungswelle ist bei uns in Essen angekommen. Das sagt der Hausärzteverband Essen. Die meisten haben eine normale Erkältung. Teilweise sind auch Corona und vereinzelt schon Grippe dabei. Die Holsterhauser Hausarztpraxis berichtet zum Beispiel auf Radio Essen Nachfrage von vollen Wartezimmern. Wer sich schützen möchte, kann sich gegen Corona und Grippe impfen lassen. Und das ist unsere gute Nachricht. Seit Freitag leuchtet unsere Innenstadt wieder bunt. Das Essen Light Festival ist gestartet. 150.000 Menschen waren am ersten Wochenende schon da. Besonders das Kunstwerk am Kennedyplatz ist sehr gut angekommen.
4: Wunderschöne bunte Fassaden, eine Unterwasserwelt würde ich sagen. Super schön auf dem Boden, dass man selber so nochmal mit angestrahlt ist und es ist sehr beeindruckend.
5: Der ganze Körper ist einfach bunt und kann mega tolle Fotos machen.
6: Also ich fand es echt richtig außergewöhnlich, vor allem die Farben und da hat man sich echt so ein bisschen gefühlt wie in so einer verwunschenen Welt.
3: Das Essen Light Festival läuft noch bis Sonntag. Das waren die Nachrichten aus und für Essen mit Madeleine Gierig. Hier geht es jetzt weiter mit der Radio Essen Frühschicht.
2: Eigentlich ist ja schon Herbst, aber das Wetter schenkt uns noch mal ein paar schöne Spätsommertage. 15 Grad sind es jetzt an der Radio Essen Wetterbude in Altenessen und heute Nachmittag bekommen wir 21 Grad. Dazu ganz viel Sonnenschein, auch morgen geht es sonnig weiter.
0: Kurz nach 8:30 der Radio Essen Verkehrsservice. Fangen wir an mit einem Stau auf der A40. Duisburg Richtung Essen zwischen Mülheim-Winkhausen und Essen-Holsterhausen 6 Kilometer plus 20 Minuten. Dann die A40 Dortmund Richtung Duisburg zwischen Bochum-Hamme und Dreieck Essen-Ost. Da steht ihr 10 Kilometer im Stau, kostet euch 25 Minuten obendrauf. Und die A52 noch Essen Richtung Düsseldorf zwischen Essen-Süd und Breitscheid. 4 Kilometer stockt's da, 10 Minuten plus. Im Essener Stadtverkehr aktuell voll auf der Ruhrallee in Richtung Innenstadt. Außerdem haben wir die Richard-Wagner-Straße, da ist aktuell Stau, und zwar Richtung Kronenprinzenstraße, jeweils 10 Minuten plus. Und wir schauen noch auf die Blitzer, die habt ihr uns gemeldet, und zwar auf der Levinstraße in Richtung Weidkamp, auf der Paulinenstraße statt einwärts und ein Knöllchenkalle steht auf der alten Hauptstraße in Richtung Überruhr. Gute Fahrt.

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1: Guten Morgen hier bei Radio Essen. Lukas aus Gerschede, den lernt ihr gleich kennen hier bei uns in der Sendung. Der hat in seinem Haus knapp 10.000 Tiere und zwar alle in seinem Keller. Die Garnelenfabrik, so nennt er seine Sammlung.
2: Ja, der hatte früher mal ein kleines Hobby-Aquarium, ne? Kennen die ein oder anderen auch von euch. Heute hat er eines der größten privaten Zuchtstationsorte hier bei uns im Ruhrgebiet. Wir haben ihn besucht und das hört ihr gleich.
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0: Guten Morgen.
1: Moin.
0: Um 20 vor 9 sprechen wir jetzt hier bei Radio Essen über ein wirklich ziemlich verrücktes Hobby.
1: Es geht um Lukas aus Gerschede. Der hat knapp 10.000 Tiere bei sich im Keller. Er züchtet nämlich kleine Zwerggarnelen. Angefangen hat das vor 15 Jahren eher zufällig mit nur einem einzigen Aquarium.
2: Mein Sohn hat eins bekommen. Ich bin auch auf den Geschmack gekommen. Ich wollte einen Ausgleich haben zu meinem IT-Job. Etwas, was entschleunigt und was mich so aus dem typischen Büroalltag rausholt. Und ja, ich glaube, das ist mittlerweile gelungen. Das ist etwas eskaliert hier in den Jahren. Und wie gesagt, seit 15 Jahren verfolge ich ja dann dieses Hobby.
1: Ja, etwas eskaliert. Ich glaube, das trifft es ganz gut. Knapp 10.000 Tiere leben wohl bei ihm aktuell zu Hause. So ganz genau kann man es gar nicht zählen.
0: Was wohl die Frau dazu sagt. Also, gut, dass die Tiere alle im Keller sind. Inzwischen ist er aus dem wirklich kleinen Hobby ein quasi Familiengeschäft geworden. Ne? Lukas verkauft die Garnelen nämlich auch und stellt eigenes Futter her.
1: Und vorgestern am Samstag, da war Tag der offenen Tür bei ihm. Da konnte jeder mal seine Garnelenzucht im Keller sich anschauen. Ja, und den Menschen hat's gefallen.
3: Ich finde es total cool. Das sind einfach so coole Tiere.
4: Wir wollten uns jetzt schlau machen, was man so braucht. Aber dass das auch hier so voll ist, damit haben wir gar nicht gerechnet.
0: Auf unserem Radio Essen Instagram-Kanal und auch auf Facebook laden wir gleich noch das Video hoch von der Garnelenzuchtstation. Das ist wirklich sehr faszinierend geworden. Ne? Stellt euch vor, die ganzen Garnelen in ihren ganzen vielen verschiedenen Farben. Wirklich süß.
1: So, und jetzt kommt eine richtig tolle Überleitung zur nächsten Musik hier bei Radio Essen. Mhm. Ich habe extra hier mal wirklich Google komplett durchforstet. Ein Land, wo es ja mit die meisten Garnelen gibt, ja? Also wo die meisten Garnelen importiert und gegessen werden.
0: Bin gespannt.
1: Das ist tatsächlich Japan. 200.000 Tonnen Garnelen jedes Jahr. Und musikalisch kommen jetzt die 80er mit Alpha Will und Big in Japan.
0: Wahnsinn, Christian.
1: Da habe ich lange für recherchiert.
0: Das ist der Hammer.
1: 20:09 Uhr. Guten Morgen bei Radio Essen.

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0: 10 Minuten vor 9 kommen wir vom Mr. Know-It-All zu Mrs. Know-It-All. Madeleine Gehrig aus den Radioessen. Was ist los?
1: Sie guckt so peinlich berührt zur Seite.
2: Ja, immer diese Überleitung von Christian wahrscheinlich, ne?
0: Ja, der hat es
1: mir ausgedacht. Warum soll ich mir das ausgedacht haben? Wie kommt ihr darauf? Lasst uns über Baustellen lieber jetzt sprechen an dieser Stelle. Ja, ich dachte eigentlich, die sind durch für dieses Jahr. Die waren ja eigentlich in den Sommerferien gefühlt überall. Aber nein, das geht tatsächlich schon wieder los. Auf der Autobahn und bei der Deutschen Bahn.
0: Oh, das nervt echt, Madeleine. Was ist jetzt wieder gesperrt?
2: Also, die A40 wird zwischen Mülheim-Winkhausen und Heißen voll gesperrt. Und zwar dieses Wochenende und nächstes. Weil an der Hardenbergbrücke in Mülheim laufen Bauarbeiten, die wird ja neu gebaut. Mhm. Ja, und auch bei der Bahn sind Bauarbeiten unter anderem, also ja jetzt schon seit Anfang September und jetzt geht's in den nächsten Bauabschnitt ab Freitag und dann müssen wir auch mit dem Bus nach Duisburg, alle 5 Minuten fährt dann Schnellbus.
1: Tja, das gibt doch wieder lange Wartezeiten und Staus rund um die A40. Eine grobe Übersicht über die Sperrung findet ihr schon bei uns zum Nachlesen auf der Internetseite auf radioessen.de.
0: Du hast das jetzt so gesagt, als wäre das was Schönes, Christian, so. Ach ja,
1: tja,
0: toll.
1: Ich finde, man muss es einfach locker nehmen.
0: Nee, muss
1: doch,
0: man nicht. Ich finde das einfach richtig blöd. Es nervt, diese blöden Sperrungen.
1: Gute Musik hilft im Stau. Ja, zum Beispiel jetzt von Tayo Cruz bei Radio Essen. Wir spielen die Hits für euch. Und Haya.

0: Caio Cruz ist das mit Higher hier bei Radio Essen.
1: Und gleich geht's hier ein paar Jährchen zurück, und zwar in die 80er, der Chup Chup Song von Cher.
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1: Mit Thorsten Adolfs. Guten Morgen. Tanken macht in diesem Jahr keine Freude. Durch den Iran-Krieg sind die Spritpreise stark gestiegen und deshalb denken offenbar immer mehr Autofahrer darüber nach, auf ein E-Auto umzusteigen. Seit Mai kann man dafür einen Zuschuss vom Staat bekommen und das stößt auf großes Interesse. Die E-Auto-Prämie wurde bis jetzt an 100.000 Antragsteller ausgezahlt. Malte Albrecht aus dem News-Team Umweltminister Schneider ist mit dieser Zwischenbilanz mehr als zufrieden, oder?
2: Ja, total. Das Förderprogramm habe die Erwartungen weit übertroffen, sagte der SPD-Politiker der Bild-Zeitung. Jedes zusätzliche Elektroauto mache Deutschland unabhängiger von teuren Ölimporten und internationalen Konflikten, sagte Schneider. Das Geld komme Menschen zugute, die vorher nicht einmal daran gedacht hätten, sich ein E-Auto zu kaufen. Die Hälfte der Antragsteller verdient nämlich demnach im Jahr höchstens 45.000 Euro, drei Viertel höchstens 60.000. Die Prämie richtet sich also besonders an Haushalte mit kleinen und mittleren Einkommen.
1: Wie lange gibt es denn dieses Geld noch?
2: Das Programm läuft bis 2029. Insgesamt stehen 3 Milliarden Euro bereit. Das reicht nach Regierungsangaben für rund 800.000 Fahrzeuge. Gefördert werden Kauf und Leasing von neuen E-Autos, aber auch bestimmten Plug-in-Hybriden und Modellen mit einem sogenannten Reichweitenverlängerer. Also das sind kleine Verbrennungsmotoren, die die Reichweite von Elektroautos erhöhen. Je nach Fahrzeug, Einkommen und Familiengröße liegt der Zuschuss bei bis zu 6.000 Euro. Die Prämie gilt rückwirkend für private Autos, die seit dem 1. Januar dieses Jahres neu zugelassen wurden.
1: Dankeschön, Malte. Und jetzt weitere Meldungen in der Zusammenfassung. Bundeskanzler Merz hat seine Koalition aufgerufen, zusammenzuhalten. In der ARD sagte er, alle müssten ein Interesse daran haben, dass Deutschland weiter stabil regiert wird. Ganz Europa hänge von der Stabilität in Deutschland ab. In der deutschen Autoindustrie wird die Stimmung immer negativer. Der Geschäftsklimaindex des Münchner IFO-Instituts für die Branche sank von minus 22 Zählern im August auf minus 35 Punkte im September. Die Geschäftserwartungen bleiben niedrig, sagen die Experten, und der Auftragsbestand ist noch schlechter geworden. Trotz der Nullnummer in der Nations League in Griechenland ist Fußball-Bundestrainer Klopp zufrieden mit der Entwicklung seines Teams. Er sprach nach dem Abpfiff von einem unglaublichen Fußballspiel. Die Leistung der Spieler sei in allen Bereichen top gewesen. Er sei sehr angetan von der Mannschaft. In Wuppertal gab es gestern Abend eine heftige Auseinandersetzung. Daran waren zeitweise rund 100 Menschen beteiligt. Alles fing mit einem Streit zwischen einer Schwangeren und 4 jungen Männern an. Die Männer hatten die Frau angehupt. Dadurch fühlte sie sich provoziert und stieg aus. Die Situation eskalierte dann so weit, dass die Männer sie zu Boden schubsten. Weil Angehörige der Frau in der Nähe waren und ihr helfen wollten, mischten sich immer mehr Menschen in die Auseinandersetzung ein. Der Polizei gelang es dann aber, den Streit zu schlichten. Das waren die Nachrichten mit Thorsten Adolfs.
3: 15 Grad haben wir jetzt schon an der Radio Essen Wetterbude im Südostviertel. Heute scheint so richtig schön die Sonne. Das sieht wirklich nach einem wunderbaren Spätsommertag nochmal aus. 21 Grad, das sind die Höchstwerte am Nachmittag. Und morgen wird's auch wieder so schön.
4: Gucken wir auf die Straßen. Um kurz nach 9 der Radio Essen Verkehrsservice. Es gibt einen Stau auf der A40 Duisburg in Richtung Essen zwischen Mühlheim-Heißen und Holsterhausen. 4 Kilometer kostet euch 10.

0: Minuten obendrauf. Dann die A40 in der Gegenrichtung, also Dortmund Richtung Duisburg. Zwischen Dreieck Bochum-West und Essen-Frillendorf 7 Kilometer Stau da an der Stelle. Da kommen 20 Minuten für euch obendrauf. Im Essener Stadtverkehr aktuell bisschen stockender Verkehr auf der Ruhrallee in Richtung Innenstadt. Plus 7 Minütchen, dann solltet ihr da durch sein. Außerdem Gladbecker und Bottropper Straße jeweils stadteinwärts plus 5 Minuten obendrauf. Gucken wir noch auf die Blitzer. Die stehen aktuell auf der Wittenbergstraße in Richtung Stadtwaldplatz. Und zwar kurz hinter der Schillerwiese und auf der Levinstraße in Richtung Weidkamp. Danke an Frank und Osman aus dem Radio Essen Verkehrsmelderclub.
1: Wir gratulieren mal ganz kurz hier bei Radio Essen. Der wohl bekannteste Geheimagent der Welt, der hat heute sowas wie Geburtstag. Vor genau 64 Jahren ist der erste James-Bond-Film ins Kino gekommen. Also trinkt euren Kaffee heute bitte geschüttelt und nicht gerührt, aber das könnte spritzen.
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0: Der Montagmorgen hier bei Radio Essen. Und ich bin immer noch so ein bisschen melancholisch, ne? Ich muss immer noch an Samstagabend denken.
1: Wir sprechen jetzt wahrscheinlich über das Essen Light Festival, ne?
0: Ja, ja. Es war richtig, richtig schön mit allen. Also, wir sind ja wieder dabei beim Essen Light Festival. Ihr könnt vorbeikommen in unserer Radio Essen Redaktion. Und die standen alle hier mit mir und allen. Genau. Und das war einfach richtig schön.
1: 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Da könnt ihr rausfinden, welcher Radiostar ihr seid.
0: Ja, ihr müsst allerdings ein bisschen dafür anstehen. Also ein paar Minuten in der Schlange stehen. Ja, da kommen wir nicht drum rum. Ne? Können nicht alle auf einmal hier rein. Aber wir haben bestens dafür gesorgt, dass ihr gut unterhalten werdet. Zum Beispiel von Radio Essen Stadtreporterin Kathi Strickeling.
2: Was wollt ihr?
3: Radio Essen!
2: Wann wollt ihr das?
3: Jetzt!
2: Ihr müsst aber noch warten.
3: Oh.
2: Was glaubt ihr denn, welcher Radiostar könntet ihr sein?
4: Shakira wären wir alle gerne, ne? Weil die so super tanzen kann, ne?
2: Das muss ich jetzt aber einmal sehen. Könnt ihr es denn einmal singen zusammen? Ich fang an. Samina, mina.
3: Oh hey, waka, waka, hey.
2: Einmal Applaus für euch, das war toll.
1: Ja, also Applaus, wirklich beeindruckend. Auch heute, da könnt ihr wieder bei uns vorbeikommen. Ab 6:30 sind wir wieder für euch da beim Essen Light Festival hier bei Radio Essen.

0: Schabusi hier bei Radio Essen. Und um den geht es jetzt auch nochmal.
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0: Billie Eilish. Hier bei Radio Essen. 9:30 haben wir es. Zeit für die Nachrichten.
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0: Madeleine Gierig ist da. Guten Morgen, Madeleine.
2: Guten Morgen. Ja, gefühlt sind ja gerade wieder alle krank, ne? Arbeitskolleginnen. Christian, dich hat es letzte Woche auch erwischt.
0: Das stimmt, ja, gerade wieder fit.
2: Was sagen denn die Ärzte? Wir haben mit denen gesprochen, ne? Sind die Wartezimmer gerade sehr voll?
3: Ja, die sind sehr voll, aber die platzen jetzt auch nicht aus allen Nähten. Das hat eine kleine Radio-Essen-Stichprobe ergeben. Es ist halt typisch für diese Jahreszeit, ne? Der Herbst fängt jetzt an, die Erkältungswelle ist da und viele haben eben eine normale Erkältung. Es geht aber auch zum Beispiel Corona um.
2: Okay, jetzt kann ich viel Obst essen zum Beispiel. Kann ich mich noch irgendwie schützen?
3: Ja, also zum Beispiel auf Hygiene achten, ne? Hände waschen regelmäßig. Das hilft auf jeden Fall, um die Viren und Bakterien nicht zu sehr zu verteilen. Man kann sich auch impfen lassen gegen Corona und mittlerweile auch gegen Grippe. Zumindest bei allen über 60-Jährigen ist der Impfstoff schon da. Für alle Jüngeren kommt der so in den nächsten Wochen in den Arztpraxen bei uns in Essen an. Genau, und für alle über 60-Jährigen ist die Impfung ja auch empfohlen.
0: Und jetzt noch mehr Nachrichten im Kurzüberblick.
3: Aus einem Geschäftshaus wird die neue Zentralbibliothek, aus einem Bürogebäude das zukünftige Polizeipräsidium. Mit solchen Projekten präsentiert sich Essen ab heute auf der Immobilienmesse Expo Real in München. Die Stadt und die Essener Wirtschaftsförderung wollen da zeigen, wie alte Gebäude neu genutzt werden können. Die Telekom kauft Glasfaser in Essen. Sie bekommt die Leitungen und Anschlüsse vom insolventen Anbieter Ruhrfiber. Dieses Glasfasernetz können dann bald 25.000 Telekom-Kunden hier bei uns in Essen nutzen. Und das ist unsere gute Nachricht. 150.000 Menschen waren am Wochenende in der Innenstadt beim Essen Light Festival und die Essen Marketing ist sehr zufrieden damit. In der ganzen Innenstadt leuchten seit Freitag Kunstwerke. Besonders die zwei roten Herzen am Weberplatz sind gut angekommen und der Kennedyplatz, der war komplett bunt angestrahlt. Auch vor unserem Studio war immer eine lange Schlange. Bei uns könnt ihr nämlich erfahren, welcher Radiostar ihr seid. Das Essen Light Festival geht noch bis Sonntag. Das waren die Nachrichten aus und für Essen. Hier geht es jetzt weiter mit der Radio Essen Frühschicht.
0: Heute haben wir in Essen den perfekten Spätsommertag im Herbst. 15 Grad sind es jetzt an der Radio Essen Wetterbude in Bergerhausen. Es ist heute sonnig, 21 Grad kriegen wir am Nachmittag. Und auch morgen bleibt es so schön sonnig und wirklich angenehm warm für Oktober.
2: Kurz nach 9:30 gucken wir auf die Autobahn. Hier ist der Radio Essen Verkehrsservice. Wir haben noch einen Stau auf der A40 Dortmund Richtung Duisburg und zwar zwischen Bochum-Wattenscheid West und dem Dreieck Essen-Ost. 5 Kilometer stockt's da, kostet euch 10 Minuten obendrauf. Im Essener Stadtverkehr keine langen bekannten Staus. Wenn ihr was seht, dann ruft uns gerne an 0201 245 8585. Die Blitzer, die gebe ich euch noch mit auf dem Weg. Die stehen aktuell auf der Wittenbergstraße in Richtung Stadtwaldplatz und auf der alten Hauptstraße in Richtung Überruhr. Die Sonne kommt raus, auch an diesem Montag. Schön. Wir freuen uns auf zwei wirklich noch sehr, sehr schöne Tage. Ne? Und es ist kaum zu glauben, wir haben Anfang Oktober. Ich lag gestern in kurzen Klamotten in Duisburg. Am Rhein, mit den Füßen im Rhein, hat sich angefühlt wie Mitte Juli.
0: Ja, und das so schön geht es jetzt auch wirklich weiter, ne? Heute und morgen 20 Grad und Sonne. Jens aus dem Südostviertel, der findet das auch richtig klasse.
4: Besonders schön ist, wenn es nochmal so ein Altweibersommer ist, wo es nochmal warm wird und man es eigentlich nicht erwartet.
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0: Wir machen jetzt mal so ein bisschen die Hüfte locker hier bei Radio Essen. Ja, jetzt kommt Musik im Merengue-Takt. Also eine ziemlich flotte Nummer. Diesen Tanz, den kann man ganz leicht lernen. Übrigens, Merengue ist vor allen Dingen typisch für die Dominikanische Republik. Klingt also auch sehr nach Urlaub.
1: Ja, wobei die Künstler, die jetzt kommen, sind beide aus Kolumbien.
0: Ja, das
1: stimmt. Das ist ganz neu, das Lied, was jetzt kommt aus den Radio Essen Ruhrcharts. Shakira zusammen mit Reggaeton-Star Maluma.
0: Ja, und dieser Song heißt Agua, also übersetzt Wasser. Es geht um so eine Leidenschaft, um ein Brennen füreinander, einen Durst aufeinander. Ja, und das Wasser soll jetzt die Abkühlung bringen.
1: Ach, mit anderen Worten, jetzt wird's verdammt heftig geflirtet hier bei Radio Essen. Gefällt euch der Song, dann votet ihn dann ganz einfach nach oben in den Ruhrcharts auf radioessen.de. Und hier sind sie jetzt, Shakira und Maluma mit Agua.

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0: Wir wünschen euch einen guten Start hier von Radio Essen in diesem Montag und den wünschen wir jetzt auch Theresa Lederbiel.
1: Ja, vielen, vielen Dank euch.
2: Hast du noch ein schönes Wochenende hinter dir?
1: Super schön, erholt, toll das Wetter genossen, Sonne, ich glaube, hätte gar nicht besser sein können.
0: Ja, deine Wangen, die sind auch so ganz leicht orange.
1: Ja.
0: Steht dir.
1: Dankeschön.
2: Also Theresa ist gut erholt und fit für die neue Woche und gleich ab 10 für euch da hier im Vormittag bei Radio Essen. Wir sind Julia Krüsemann und Christian Bann, sagen Tschüss.
0: Bis morgen.

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1: Mit Thorsten Adolfs. Guten Morgen. Opfer häuslicher Gewalt sollen besser geschützt werden. Dafür will Bundesjustizministerin Hubig sorgen. Die Funke Mediengruppe berichtet über einen Gesetzentwurf. Danach sollen Gewaltopfer leichter aus einem gemeinsamen Mietvertrag mit dem Täter herauskommen. Hintergrund ist eine Initiative des Bundesrats, der im März Änderungen am Gewaltschutzgesetz vorgeschlagen hatte. Gewalttätige Lebenspartner würden eine Vertragskündigung häufig blockieren, selbst wenn die Frauen schon ausgezogen sind. Malte Albrecht aus dem News-Team. Was ist denn außerdem noch geplant?
2: Ja, da gibt es noch ein paar Dinge mehr. Betroffene sollen künftig vom Täter verlangen können, dass er grundsätzlich für die Kosten aus dem Mietverhältnis aufkommt, die nach ihrem Auszug entstehen. Dazu zählen zum Beispiel Schäden an der Wohnung, aber auch Mieten, die nach dem Auszug zunächst weitergezahlt werden müssen. Das Gesetz sieht außerdem mehr Schutz für Kinder und Angehörige vor. So sollen Familiengerichte zum Beispiel Kontakt- oder Annäherungsverbote künftig auch ohne extra Antrag anordnen können. Der Weg in ein selbstbestimmtes und sicheres Leben sei nach häuslicher Gewalt oft noch lang, sagt Hubig, man wolle ihn etwas einfacher machen. Wie groß das Problem ist, machen diese Zahlen deutlich. Laut polizeilicher Kriminalstatistik waren 2024 fast 266.000 Menschen von häuslicher Gewalt betroffen, rund 70% davon Frauen und Mädchen. Das Justizministerium geht allerdings von einer hohen Dunkelziffer aus, denn bis zu 95% der Taten werden nicht angezeigt.
1: Dankeschön, Malte. Und jetzt weitere Meldungen in der Zusammenfassung. Auch nach der geplanten Gesundheitsreform erwarten die Krankenkassen ein Defizit in der Pflegeversicherung. GKV-Vorstandschef Blatt sagte der RP, alles sei hochgradig auf Kante genäht. Nach der Reform drohe eine Lücke von 1 Milliarde Euro. In Spanien wird es Ende November Neuwahlen geben. Das hat Regierungschef Sanchez angekündigt. Damit zieht er Konsequenzen aus der Niederlage seiner Minderheitsregierung zu 2 Abstimmungen im Parlament. Darin ging es um den Kampf gegen die Krise auf dem Wohnungsmarkt. Das vierte Spiel der deutschen Fußballnationalmannschaft unter Trainer Klopp hat nicht mehr ganz so viele Zuschauer vor die Fernsehgeräte gelockt. Rund 9,7 Millionen Menschen haben sich die Partie in Griechenland bei RTL angeschaut. Mit einem Marktanteil von 40% lag das Nations League-Spiel in der Gunst der Zuschauer aber deutlich vorn. Bei der Warenhauskette Galeria ist die Stimmung nach dem 4. Insolvenzantrag angespannt. Miteigentümer Beetz hat jetzt offen die Geschäftsführung kritisiert. Er sagte der Bild, dass diese Insolvenz eigentlich nicht nötig gewesen wäre. Laut Beetz hätte man das Unternehmen viel schneller und konsequenter umbauen müssen. Er fordert jetzt ein besseres Warenmanagement und will, dass die Läden künftig klarer auf die Kundenwünsche eingehen. Der Betrieb in den 83 Filialen läuft wie gewohnt weiter. Seit dem vergangenen Sommer gehört Galeria einem US-Investor und dem Unternehmen Beetz, die Kette eigentlich neu aufstellen wollten. Beetz glaubt auch fest daran, dass ein Warenhaus heute noch funktionieren kann. Dann müsse es sich aber richtig von der Konkurrenz abheben, sagt er. Und ob das bei Galeria klappt, bleibt abzuwarten. Das waren die Nachrichten mit Thorsten Adolfs.
3: Die Sonne, sie hat sich jetzt wunderbar durchgesetzt und bis heute Abend sind nur wenige dünne Wolken unterwegs. Es bleibt dann auch trocken. Zum sonnigen Montagswetter kommen dann heute noch bis 22 Grad. Aktuell sind es 15 an der Radio Essen Wetterbude in Karnap. Ja, und morgen, da geht es eigentlich ziemlich ähnlich weiter. Wir starten nochmal mit etwas Nebel, aber danach scheint dann wieder überall die Sonne. Erst so Richtung Donnerstag wird es dann kühler und wechselhafter. Der Radio Essen Verkehrsservice um 3:10. Aktuell keine Staus. Im Essener Stadtverkehr ist auch nicht viel los, aber Blitzer kann ich euch melden auf der Wittenbergstraße Richtung Stadtwaldplatz und auf der alten Hauptstraße in Richtung Überrohr. Ja, das Wochenende, es ist leider vorbei, aber das tolle Wetter, das ist ja zum Glück geblieben. Ich wünsche euch einen schönen Montagvormittag. Ich bin Theresa Lederbiel. Hallo zusammen.
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Also musikalisch passen wir uns dem Wetter heute wieder wunderbar an. DNCE jetzt hier bei Radio Essen. Damit euch einen schönen Montagvormittag.

0: kleine Aufgabe von Miley an euch in dieser Woche, sich einfach mal wieder selbst Blümchen kaufen. 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

0: in Holsterhausen. Da spielt heute das Velvet Quartett. Rund 45 Minuten lang. Das Ganze gehört zur landesweiten Knastkulturwoche. Radio Essen-Reporterin Rebecca Welz hat sich das mal genauer angeschaut. Wer sitzt denn da heute Abend dann im Publikum? Also sind das dann nur Gefangene?
1: Das Konzert ist nur für die Gefangenen der JVA gedacht. Wer genau dabei sein kann, das entscheidet die JVA selbst. Mhm. Für Besucher von draußen ist das Konzert also nicht geöffnet.
0: Okay, also das Konzert gehört zu Philharmonie vor Ort. Die Philharmonie kommt also ganz bewusst raus aus ihrem eigenen Konzertsaal. Was ist denn genau die Idee dahinter?
1: Genau, die Philharmonie, die möchte klassische Musik zu Menschen bringen, die sonst eher selten die Möglichkeit haben, ein Live-Konzert zu erleben. Und deshalb spielen die Musiker diese Woche an verschiedenen sozialen Einrichtungen in Essen. Und da gibt es dann nicht nur Mozart und Bach. Das Velvet Quartett, das geht musikalisch nämlich quer durch die Jahrhunderte bis hin zu Taylor Swift.
0: Ach ja, okay. Das Konzert gehört zur Knastkulturwoche, habe ich vorhin ja schon gesagt. Was passiert denn da noch in dieser Woche?
1: Ja, die Knastkulturwoche läuft heute in ganz NRW an und dann noch bis Freitag. Das Motto ist sinnvoll zugehört und da gibt es dann in den Gefängnissen verschiedene Kulturangebote wie Impro-Theater oder auch Comedy und die Idee dahinter ist, den Gefangenen einfach mal Abwechslung zu bieten, sie kreativ einzubeziehen und vielleicht auch mal neue Perspektiven zu eröffnen.
0: Also heute Abend in der JVA Essen gibt es 45 Minuten lang Live-Musik mit dem Velvet Quartett. Wir haben es gehört, von Bach bis zu Taylor Swift. Wir schauen aufs Wetter um 10:30 hier bei uns in Essen. Der goldene Oktober macht seinem Namen wirklich alle Ehre. Falls ihr noch gerade ein bisschen Nebel irgendwo sehen solltet, also der sollte jetzt wirklich schnell verschwinden, denn spätestens ab heute Mittag gibt es wirklich überall Sonne satt. Und bei den Temperaturen geht es heute noch rauf auf maximal 22 Grad. 15 sind es jetzt an der Radio Essen Wetterbude in Steele. Morgen sieht es praktisch genauso aus, können wir sagen. Wieder viel Sonne bis zu 22 Grad. Auch Mittwoch bleibt es genauso freundlich. Erst so danach, da wird es dann herbstlicher. Der Radio Essen Verkehrsservice, da schauen wir auf den Essener Stadtverkehr, weil auf den Autobahnen nichts los ist. Knöllchenkalles, die stehen auf der alten Hauptstraße in Richtung Überruhr und auf der Ückendorfer Straße in Richtung Schonnebecker Markt. Und wer den dritten Knöllchenkalle sieht, da darf mir gerne Bescheid geben, freue ich mich. Ja, und damit startet doch gut jetzt erstmal rein in diese neue Woche. Das Wetter macht es uns zum Glück einfach. Einen schönen Montag. Ich bin Theresa Lederbiel. Hallöchen.
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0: Der nächste Künstler hier bei Radio Essen, der hat was Neues draußen und er ist eine absolute Hitmaschine und deswegen, der kündigt sich direkt mal selbst an. Viel Spaß mit dem neuen Song.
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2: 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Viel Spaß.

0: 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Die anderen haben vielleicht Muskelkater vom Lachen. Würde mich nicht wundern, denn gestern ist die Comedy-Camp-Tour gestartet. Mit dabei natürlich Comedy-Legende Atze Schröder. 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Und ja, der Atze, der kennt sich natürlich sehr gut damit aus, wenn wir sagen, es wird gelacht, bis der Arzt kommt.
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3: Irgendwann ging die Tür auf und dann kam er rein, der Halbgott in Weiß. Ne? Dr. Alban oder wie er hieß. Ey, scheißegal. Auf jeden Fall. Er spricht ja gar nicht mit dir. Was hat er denn? Ich? Ja, er. Was hat er? Ich habe so ein Ziehen im Magen. Ja, hat er das öfter? Ja, dann hat er das jetzt wieder. Hey. Tut das weh, wenn ich da drauf drücke? Ja, dann drückst du da nicht drauf. Hey.

0: Aber er hört ja auch gar nicht richtig zu. Trinken Sie viel Kaffee? Ich sage, nee, gar nicht. Ja, einfach mal 14 Tage weglassen. Ein Kollege von Ihnen hat mir empfohlen, ich soll mehr Kuchen essen. Welcher Kollege? Dr. Oetker.
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0: Coldplay bei uns bei Radio Essen. So geht's gleich vor den Nachrichten noch weiter. Mit Linkin Park und Lost, euch einen schönen Vormittag.
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0: Mit Thorsten Adolfs. Guten Tag. In Deutschland gibt es drei Nachrichtendienste. Den Verfassungsschutz, den Bundesnachrichtendienst und den militärischen Abschirmdienst. Normalerweise tagen die immer geheim, aber einmal im Jahr stellen sich deren Chefs öffentlich den Fragen von Abgeordneten. Und auch heute ist das wieder so. Dazu ist am Vormittag im Bundestag das parlamentarische Kontrollgremium zusammengekommen. Malte Albrecht aus dem News-Team, um was genau geht es da heute?
1: Im Mittelpunkt steht die verschärfte Sicherheitslage. Allen voran dreht sich vieles um die russischen Spionage- und Sabotageakte, die es in letzter Zeit so alles gegeben hat. BND-Chef Jäger sieht dabei die Gefahr einer gewaltsamen Konfrontation mit Russland. Der Anschlagsversuch von Leipzig sei nur ein Beispiel dafür. Von keinem anderen Land gehe aktuell eine so direkte, umfassende und konkrete Bedrohung gegen Deutschland aus. Außerdem geht es unter anderem um die steigende Gefahr durch Rechtsextremismus und die Auswirkungen des Nahostkonflikts auf die Sicherheitslage in Deutschland. Für Aufmerksamkeit dürfte in diesem Jahr auch die umstrittene Reform der Nachrichtendienste sorgen.
0: Warum ist die Reform umstritten?
1: Die Regierung will dem BND und dem Verfassungsschutz mehr Befugnisse geben. Sie sollen unter anderem deutlich mehr Daten sammeln, speichern und auswerten dürfen. Außerdem sollen sie bei Bedrohungen wie Sabotage oder Hackerangriffen auch aktiv gegen die Angreifer vorgehen können. Grüne, Linke und FDP warnen vor einer Aufweichung der Trennung zwischen Geheimdiensten und Polizei. Sie verweisen dabei auf dunkle Kapitel der deutschen Geschichte. Die SPD verteidigt die Pläne dagegen als notwendige Reaktion auf die veränderte Bedrohungslage. Fraktionsvize Eichwede sagt am Morgen in der ARD, damit würden Sicherheitslücken geschlossen, ohne dabei die parlamentarische Kontrolle aufzugeben.
0: Dankeschön, Malte. Und jetzt weitere Themen im Überblick. Die E-Auto-Prämie kommt bei den Bürgern gut an. Seit dem Start im Mai wurde der staatliche Zuschuss bis jetzt an 100.000 Antragsteller ausgezahlt. Umweltminister Schneider sagte der Bild, das Förderprogramm habe die Erwartungen weit übertroffen. Das Geld komme Menschen zugute, die vorher nicht einmal daran gedacht hätten, sich ein E-Auto zu kaufen. Nach dem Vorfall an einem US-Luftwaffenstützpunkt in Großbritannien hat das Pentagon all seine Langstreckenbomber zu den Heimatstützpunkten zurückbeordert. Das sei aus Gründen der operativen Sicherheit geschehen, heißt es aus dem Pentagon. Nach Informationen der New York Times hatte es kurz vor der Entscheidung neue Drohungen gegen den Militärstützpunkt gegeben. Der Maschinenbau bekommt weiterhin nur noch wenige Aufträge aus dem Inland. Man mache sich große Sorgen, dass die Aufträge von Monat zu Monat weiter schrumpfen, heißt es vom Branchenverband VDMA. Die aktuelle Entwicklung zeige, wie angeschlagen der Standort Deutschland sei und wie dringend durchgreifende Reformen benötigt würden. Große Aufregung in Dänemark, da haben sich Hacker Zugang zu persönlichen Daten von Millionen Menschen verschafft. Sie sind tief in die Systeme des dänischen Melderegisters eingedrungen und haben Daten von insgesamt 8,8 Millionen Menschen erbeutet. Dabei handelt es sich nicht nur um Namen und Adressen, sondern auch um Sozialversicherungsnummern von lebenden und schon verstorbenen Personen. Das zuständige Digitalministerium spricht von einem äußerst schwerwiegenden Vorfall und hat sofort Ermittlungen eingeleitet, um die Hintergründe zu verstehen. Soweit die Meldungen mit Thorsten Adolfs.
2: Die Sonne über Essen ist da und bleibt auch bis heute Abend. Bis dahin sind nur wenige dünne Wolken unterwegs und es bleibt trocken. Zum sonnigen Montagswetter kommen dann noch bis zu 22 Grad. Aktuell, da liegen wir bei 17 Grad an der Radio Essen Wetterbude in Schönebeck. Morgen starten wir nochmal mit etwas Nebel. Danach scheint aber wieder überall die Sonne. Erst so ja, Richtung Donnerstag, Freitag, da wird es dann kühler und wechselhafter. Der Radio Essen Verkehrsservice kurz nach 11. Im Moment keine Staus im Essener Stadtverkehr. Da steht ein Blitzer jetzt auf dem Schuldenweg in Richtung Eilberg. Da steht die Polizei nämlich am Schwimmbad. Und geblitzt wird noch auf der Heisinger Straße in Richtung Stadtwaldplatz. Habt ihr am Wochenende auch so das Wetter genießen können? Also ich war, glaube ich, nur abends mal kurz drinnen, sonst nur draußen. Also der Oktober meint es gerade sehr, sehr gut mit uns. Das Wetter macht jetzt auch so schön weiter. Und das Essen Light Festival leuchtet hier auch weiter ab heute wieder in der Innenstadt. Und wir freuen uns natürlich heute Abend wieder auf euch. Kommt gerne zu uns in die Radio Essen Redaktion. Und was hier nochmal ganz genau auf euch wartet, da sprechen wir gleich um 11:30 nochmal drüber.
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2: Mit Theresa Lederbiel und mit neuer Musik. Und zwar von You Not Us und Daddy DJ. Das ist Flipside für euch.

Es ist Montag und der nächste Song hier hilft uns mal kurz durchzuatmen, in der Woche mal anzukommen, bisschen runterkommen, wenn der Morgen vielleicht schon sehr, sehr stressig war. Silbermond mit Symphonie hier bei Radio Essen.

0: Es geht natürlich in dieser Woche weiter. Wir erfüllen eure Wünsche.
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0: Ja, und ich bin neidisch. Und zwar auf Marias Tochter. Die bekommt nämlich von uns einen Dyson Super Lockenwickler-Föhnstab geschenkt. Den hätte ich auch so gerne. Aber ja, ihre Mutter hat sich bei uns gemeldet.
2: Super, total toll. Oh mein Gott, die flippt aus. Vielen, vielen Dank. Ich freue mich total. Ich bin bei der Arbeit, ich muss es ihr nachher erzählen. Die flippt total aus, mit Sicherheit.
0: Also wir erwischen euch gefühlt sehr oft bei der Arbeit. Das war bei der Sandra auch so.
3: Oh, danke schön. Oh, ich freue mich total. Wirklich. Ich kann nicht so laut sein, weil ich bin auf der Arbeit.
0: Ja, aber Ihre Kolleginnen und Kollegen haben auch was davon, dass sie hier bei uns was gewonnen hat. Sandra ist nämlich gerade mit der Ausbildung in der Pflege durch und die nimmt jetzt ihren ganzen Kurs einfach mal mit zu Apache 207. Also coole Sache, alles geht auf uns. Macht gerne auch mit. Wir freuen uns auf radioessen.de. Alle Infos.
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0: Das ist Musik, die passt bei 20 Grad und Sonne. Gerade bei uns hier in Essen. Startet gut in eure Woche rein. 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

Wenn ihr am Wochenende in der Essener Innenstadt unterwegs wart, dann wart ihr sehr wahrscheinlich nicht alleine. Das Essen Light Festival ist gestartet, auch hier bei uns.

0: im Radio Essen Studio. Es war wirklich ordentlich was los. Kollegin Julia Krüsemann hat am Samstag hier auch moderiert, damit aus nächster Nähe so erlebt, wie das so ist, wenn hier Menschenmengen durch die Redaktion laufen. Wie war das so mit den vier Menschen hier?
1: Schön. Das war wirklich mal was anderes. Ne, guck mal, jetzt gerade sind wir hier alleine. Und man hat ja immer nicht so die Ahnung, zu wem spricht man jetzt gerade.
0: Stimmt.
1: Eigentlich, ne? Wir können es uns nur vorstellen. Und da war es wirklich so, das Studio war voll hier rechts von uns im Studio.

0: Genau, das ist eine Mitmachstation. Da hat man so zwei Buzzer vor sich, links und rechts. Und dann werden einem Fragen gestellt. Das ist so ein Quiz. Du kannst immer entscheiden zwischen entweder oder. Also bist du Team Kaffee oder Tee? Und dann musst du dich da ganz schnell durchbuzzern. Und am Ende kommt dann raus, welcher Radiostar du bist. Also Ariana Grande oder Mark Forster oder.
1: Helge Schneider.
0: Ja, sowas alles.
1: Ja, ich muss das auch noch unbedingt ausprobieren. Du warst ja aber auch in der Innenstadt unterwegs jetzt am Wochenende. Mhm. Hast dir natürlich mal angeschaut, das Essen Light Festival. Da gibt's ja super, super viel. Wo sagst du, also da müsst ihr auf jeden Fall stehen bleiben?
0: Kennedyplatz, ja. Definitiv. Also der ganze Kennedyplatz ist bunt. Die ganzen Hausfassaden sind ja geschmückt, wie als wären sie angemalt. So kann man sich das vorstellen. Der Boden, das sind so Farben, so gelb, blau, rot. Hat ein bisschen was von so einem Blumenfeld, in dem man steht. Ich wollte auch noch gerne in die Markkirche rein. Ich habe gehört, da soll es eine geile Lasershow geben. Mhm. Aber die Schlange war mir definitiv zu lang.
1: Vielleicht heute am Montag könnte vielleicht ein bisschen weniger los sein. Ich meine, wettertechnisch ist es natürlich heute perfekt für so einen Rundgang. Also wir schauen mal auf das Wetter jetzt um 11:30. Ja, also der Goldene Oktober, der macht heute seinem Namen wirklich alle Ehre. Falls ihr gerade nach oben schaut, dann seht ihr wahrscheinlich nur blauen Himmel und Sonne satt. Aktuell sind wir bei 17 Grad angekommen jetzt an der Radio Essen Wetterbude in Heisingen. Und ja, so auf 22 Grad kommen wir noch. Morgen sieht es praktisch ganz genauso aus. Viel Sonne, warme Temperaturen, Mittwoch auch noch mal richtig schön. Danach wird es dann allerdings mal herbstlicher. Der Radio Essen Verkehrsservice um 11:45. Keine Staus aktuell, ihr kommt gut durch. Im Essener Stadtverkehr solltet ihr auch problemlos durchkommen ohne Staus. Blitzer aktuell auf dem Schultenweg in Richtung Eiberg. Da steht nämlich die Polizei am Schwimmbad. Und damit euch einen schönen Vormittag hier mit uns, mit Radio Essen. Ich bin Theresa Lederbiel. Kommt gut rein in diese Woche.
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0: Also unser neuer Bundestrainer Jürgen Klopp, der war gestern trotz einem Unentschieden sehr zufrieden mit seiner neuen Mannschaft.
1: Wenn mir gesagt hätte vor einer Woche, dass man nach einer Woche so eine erste Halbzeit spielen kann, das hätte ich nicht geglaubt, weil ich sowas noch nie gesehen habe. Die Jungs haben ein unglaubliches Fußballspiel gemacht, das in allen Bereichen top war, richtig top. Außer, dass wir unsere Chancen keine Tore gemacht haben. Hat mich tendenziell eher überrascht, als dass ich jetzt hier enttäuscht stehen würde.
0: Ja, also Jürgen Klopp sehr zuversichtlich. Diese Euphorie, die habe ich jetzt in der Radio Essen Frühschicht nicht so ganz raushören können.
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0: zur Sonne über Essen. Ein bisschen Reggae-Musik hier von Bob Marley bei uns bei Radio Essen. Gleich Stumbling In. Cyril habe ich für euch noch vor 12.
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1: Mit Thorsten Adolfs. Guten Tag. Die Warnung ist deutlich. Deutschland könnte in einen gewaltsamen Konflikt mit Russland geraten. Das hat der Präsident des Bundesnachrichtendienstes Jäger gesagt. Die Gefahr durch Russland habe eine neue gefährliche Qualität erreicht, sagte Jäger bei einer öffentlichen Anhörung vor dem Parlamentarischen Kontrollgremium im Bundestag. Malte Albrecht aus den Nachrichten. Jäger nannte dafür auch ein Beispiel.
2: Ja, und zwar den Anschlagsversuch am Flughafen Leipzig-Halle, wo Anfang August eine Drohne mit Sprengstoff neben ukrainischen Frachtmaschinen gefunden wurde. Für die Bundesregierung steht fest, dass Russland dahinter steckt. Jäger sagte, von keinem anderen Land gehe aktuell so eine direkte und konkrete Bedrohung für Deutschland aus. Moskau führe längst einen verdeckten Schattenkrieg gegen uns mit dem Ziel, dass in Berlin und

0: anderen europäischen Hauptstädten keine politischen Entscheidungen mehr gegen Moskau getroffen werden. Deutschland sei zwar nicht im klassischen Verteidigungsfall, werde aber trotzdem angegriffen.
1: Das heißt, mit einem größeren militärischen Konflikt mit Russland rechnet der BND-Chef aktuell nicht?
0: Nein, ein groß angelegter russischer Angriff auf Deutschland oder einen anderen NATO-Staat droht im Moment nicht. Jäger warnte aber vor kleineren militärischen Provokationen, besonders im Baltikum. Russland wolle Europas politische Unterstützung für die Ukraine brechen. Deutschland sei dabei ein wichtiges Hindernis für Moskaus Machtansprüche in Europa und deshalb auch Ziel russischer Einflussnahme geworden. Der BND-Chef rechnet in Zukunft mit weiteren Einschüchterungsversuchen aus Russland und fordert, sich dem entgegenzustellen.
1: Danke, Malte. Und jetzt weitere Themen im Überblick. Der Nobelpreis für Medizin geht in diesem Jahr an die beiden Deutschen Peter Hegemann und Georg Nagel. Sie erhalten die Auszeichnung gemeinsam mit einem US-Forscher. Ausgezeichnet werden die drei für ihre Entdeckungen im Bereich der Optogenetik. Dabei nutzen Wissenschaftler Licht, um die Aktivität von Zellen gezielt zu steuern. Diese Methode könnte in Zukunft eine wichtige Rolle bei der Behandlung von Parkinson und Erblindung spielen. Das Tanken könnte bald einige Cent billiger werden, denn der Ölpreis fällt. Das Barrel kostet mittlerweile noch knapp 100 US-Dollar. Mitte September waren es noch rund 10 Dollar mehr. Schon in der vergangenen Woche waren die Ölpreise leicht zurückgegangen, unter anderem wegen der Erholung von Ölexporten aus der Golfregion und der Freigabe von Ölnotreserven durch die G7-Staaten. Bei den Reparaturkosten verlieren Autos aus Europa ihren Vorsprung vor Fahrzeugen aus China. Nach Angaben der Allianzversicherung sind sie im Schnitt nur noch eine Typklasse höher eingestuft als Autos europäischer Hersteller. Von der Versicherung heißt es, europäische Hersteller würden offenbar der Reparaturfreundlichkeit ihrer Fahrzeuge zunehmend weniger Bedeutung beimessen. In Deutschland steigen immer mehr Menschen auf ein E-Auto um. Rund 100.000 Mal ist die staatliche Prämie mittlerweile ausgezahlt worden. Umweltminister Schneider sagte der Bild, das Förderprogramm habe die Erwartungen weit übertroffen. Jedes zusätzliche Elektroauto mache Deutschland unabhängiger von teuren Ölimporten und internationalen Konflikten. Nach Angaben des SPD-Politikers kommt die Förderung vor allem Haushalten mit kleinen und mittleren Einkommen zugute. Das waren die Nachrichten mit Thorsten Adolfs.
2: Die Sonne ist da und sie bleibt auch bis heute Abend. Es sind nur wenige dünne Wolken heute insgesamt unterwegs. Es bleibt trocken und zum sonnigen Montagswetter kommen dann noch bis 22 Grad drauf. Aktuell sind es 18 Grad an der Radio Essen Wetterbude in Überruhr. Morgen starten wir dann nochmal mit etwas Nebel in den Tag rein. Danach scheint aber auch wieder überall die Sonne. Erst so Richtung Donnerstag wird es dann kühler und wechselhafter in Essen. Der Radio Essen Verkehrsservice um kurz nach 12. Die Autobahnen sind frei. Da habe ich hier keine Meldungen für euch. Im Essener Stadtverkehr, da gibt es jetzt einen Blitzer auf der Fürstenbergstraße in Richtung Schlossstraße und auf dem Schuldenweg in Richtung Eiberg. Ich wünsche euch eine gute und sichere Fahrt. Ja, fast 30 Grad hatten wir Ende September, Anfang Oktober. Da sind wir jetzt wieder über 20 Grad. Ja, bekommen wir denn dafür dann einen eiskalten Winter? Also es gibt eine Bauernregel und die sagt tatsächlich, ist der Oktober warm und fein, kommt ein scharfer Winter drein. Der Deutsche Wetterdienst in Schür, der beruhigt, der sagt dann, ja, daraus lässt sich jetzt nicht zuverlässig ableiten, wie der Winter wird. Also wir machen uns jetzt mal hier noch keine Winterpanik und genießen diesen wunderschönen goldenen Oktober. Ich bin Theresa Lederbiel. Einen schönen Montag euch.
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0: Mehr als 20 Grad heute bei uns in Essen. Und an was denken wir dann hier bei Radio Essen? Na ganz klar, wir denken jetzt schon mal an Weihnachten.
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0: Hier bei Radio Essen beamen wir uns mal kurz zurück zum Samstagabend. Ein paar Drinks in der Bar und zum Tanzen ist man dann natürlich in der Mupa gelandet. Ja, die Musikpalette, die hat in den letzten Jahren schon ein paar Mal bewiesen, so leicht ist sie nicht tot zu kriegen. Während Corona war Schluss, 2021 kam sie zurück, 2024, da hat der langjährige Betreiber aufgehört. Aber 6 Wochen später ging es dann mit einem neuen weiter. Ja, und jetzt stehen wir schon wieder an diesem Punkt. Der aktuelle Betreiber hört auf. Inzwischen wissen wir auch warum. Madlen Gehrig aus den Radio Essen Nachrichten. Was sind denn seine Gründe?
1: Ja, das sind mehrere Gründe. Also es macht für ihn finanziell nicht mehr so viel Sinn, sagt er. Aber vor allem hat er einfach keine Energie mehr. Also nach 2,5 Jahren ist sein Akku einfach leer. Er will sich jetzt mehr auf seine Familie konzentrieren.
0: So, das heißt jetzt wirklich Licht aus, Tür zu. Das war's mit der Mupa oder gibt's da die Chance, es geht jetzt weiter?
1: Es soll auf jeden Fall weitergehen. Das

0: das Ziel. Also es werden jetzt neue Betreiber gesucht. Der Club soll verkauft werden bis Ende des Jahres.
1: Okay, und die Partys jetzt erstmal im Oktober, da stehen noch einige an, die gehen weiter.
0: Die sollen erstmal ganz normal weitergehen, genau. Und wie es dann generell weitergeht, das schauen wir dann, aber die ersten Interessenten gibt es wohl schon.
1: Also, wir halten fest, noch ist die Mupa nicht Geschichte und wenn man sich jetzt die letzten Jahre anguckt, dann wäre ein weiteres Comeback auf jeden Fall nichts Neues. Hoffen wir mal, dass

0: Maximal 22 Grad sind heute drin und an der Radio Essen Wetterbude in Werden, da sind es jetzt auch schon 19 Grad. Morgen sieht es praktisch ganz genauso aus, wieder viel Sonne, warme Temperaturen. Auch am Mittwoch bleibt es nochmal freundlich, erst so Richtung Donnerstag, also da wird es dann doch wieder herbstlicher. Kurz nach 12:30 der Radio Essen Verkehrsservice und da schauen wir einmal auf die Autobahnen. Da stellen wir fest, da ist gerade nichts los. Ihr kommt gut durch im Essener Stadtverkehr. Da gibt es dann Blitzer auf der Fürstenbergstraße in Richtung Schlossstraße, Heisinger Straße, Alte Hauptstraße und Ückendorfer Straße in Richtung Schonnebecker Markt. Und damit wünsche ich euch einen schönen Mittag, vielleicht gleich Mittagspause für euch. Die erste in dieser Woche. Kommt gut rein in den Montag. Ich bin Theresa Lederbiel.
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In Deutschland ist sie bisher noch ein ganzer Geheimtipp, die amerikanische Sängerin Ash. Sie macht schon seit 2018 Musik und ihr neuer Song, der geht gerade in mehreren Ländern viral. Stop the Wedding heißt der und die Idee dazu kam ihr ausgerechnet bei ihrer zweiten Hochzeit. Ash hat sich gefragt, was hätte ich meinem jüngeren Ich vor meiner ersten Ehe gerne gesagt? Ja, und jetzt gucken wir natürlich auch mal, ob der Song hier bei uns in Essen genauso durchstartet. Ash mit Stop the Wedding ist ganz neu bei uns bei Radio Essen in den Rotcharts drin. Und abstimmen für den Song könnt ihr gerne online radioessen.de.

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0: 13 Uhr hier bei Radio Essen startet dann die Musikwunschsendung. Freue mich drauf. Bis gleich.
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1: Mit Lena Bauer, guten Tag. In Stockholm ist vorhin der Nobelpreis für Medizin bekannt gegeben worden. Und der geht in diesem Jahr auch nach Deutschland. Ausgezeichnet werden insgesamt 3 Forscher, die beiden Deutschen, Peter Hegemann und Georg Nagel, außerdem noch ein US-Forscher. Danny Hoppe aus dem News-Team, ausgezeichnet werden sie für ihre Entdeckungen im Bereich der Optogenetik. Erklär doch mal, was wir darunter verstehen müssen.
2: Ja, ich versuch's mal. Also Optogenetik ist eine Methode, mit der sich Zellen mit Hilfe von Licht präzise an- oder abschalten lassen. Man kann sich das wie einen Lichtschalter im Gehirn vorstellen, mit dem man einzelne Nervenzellen wie eine Lampe an- und ausschalten kann. Das heißt, mit der Optogenetik kann man sichtbar machen, wie Nervenzellen arbeiten, zum Beispiel Erinnerungen oder Gefühle entstehen. Die Optogenetik wird deshalb in der Hirnforschung eingesetzt. Sie soll dabei helfen, Behandlungen für Erkrankungen wie Parkinson, Epilepsie, Herzkrankheiten oder Sehverlust zu entwickeln.
1: Und wofür werden die Forscher jetzt genau ausgezeichnet?
2: Die beiden deutschen Forscher Hegemann und Nagel haben ein Protein entdeckt, Kanalrhodopsin heißt es. Es macht Zellen empfindlich für Licht. Der dritte im Bunde, der US-Amerikaner Dice Ross, hat das Gen für dieses Protein dann in Neuronen von Ratten eingesetzt. Und dadurch konnte er Nervenzellen dann mit Licht aktivieren. Vom Nobelkomitee hieß es jetzt zur Begründung für den Preis mit der

0: Technik werde gezeigt, wie Nervenzellen im Gehirn Erinnerungen, Gefühle und Verhaltensweisen formten. Der Preis wird am 10. Dezember überreicht. Die Forscher erhalten jeweils ein Drittel des Preisgelds von umgerechnet rund 1 Million Euro.
1: Danke, Danny, und damit zu weiteren Meldungen im Überblick. Die Geheimdienste in Deutschland warnen mit Blick auf mehrere Drohnen, Sabotage und Cybervorfälle vor einer wachsenden Bedrohung durch Russland. BND-Chef Jäger sagte bei einer Anhörung im Bundestag, Russland sehe Deutschland inzwischen als einen Hauptgegner. Die Stimmung in der deutschen Autoindustrie hat sich im September deutlich verschlechtert. Laut IFO-Institut bewerten die Unternehmen sowohl ihre aktuelle Lage als auch die kommenden Monate deutlich negativer. Besonders eingebrochen sind demnach die Erwartungen für das Auslandsgeschäft. Mehr nachrichtliche Inhalte in unserem Social-Media-Feed kommen offenbar besser an als gedacht. Zu dem Ergebnis kommen die Landesmedienanstalten aus Bayern und NRW mit Blick auf eine aktuelle Studie. Schon wenn etwa jedes 10. Video journalistische Inhalte enthält, wirkt der Feed auf uns informativer und abwechslungsreicher, so die Medienanstalten. Und auch wenn der Infoanteil höher liege, sorge das nicht dafür, dass wir unzufriedener mit dem Feed sind. Die Medienanstalten sehen darin einen Hinweis, dass verlässliche Informationen in diesem Social-Media-Bereich durchaus stärker auftauchen könnten. Die Ergebnisse könnten damit für die Debatte wichtig sein, ob Plattformen oder Algorithmen einen festen Anteil verlässlicher Informationsinhalte ausspielen sollen. Und das waren die Nachrichten mit Lena Bauer.
2: Das ist ein super sonniger Montagmittag hier bei uns in Essen und bis heute Abend sind auch nur dünne Wölkchen unterwegs. Bei den Temperaturen liegen wir aktuell bei 19 Grad an der Radio Essen Wetterbude in Kettwig. Morgen starten wir dann nochmal so ein bisschen mit Nebel in den Tag rein, aber danach scheint wieder überall die Sonne. Es bleibt trocken, erst Richtung Donnerstag. Also da wird es dann wirklich auch mal kühler und wechselhafter. Der Radio Essen Verkehrsservice kurz nach 1 und schauen wir doch direkt mal, da gibt es keine Meldung von den Autobahnen. So, dann schauen wir in den Essener Stadtverkehr, Fürstenbergstraße, da steht ein Blitzer in Richtung Schlossstraße und ein Blitzer auf der Eisinger Straße Richtung Stadtwaldplatz, das ist ein Knöllchenkalle. Wünsche euch eine gute und sichere Fahrt heute Mittag. Theresa Lederbiel hier, einen schönen Start euch jetzt auch in diese Woche. Wir feiern jetzt hier wieder eine Stunde lang eine Musikwunschparty und zwar mit euren Songs. Die Frage ist nur, mit welchem Song starten wir denn? Also die Mia weiß es.
3: Belong Together, weil ich das gerne höre.
2: Ja, hören wir alle gerne. Schöner Song, damit starten wir rein hier in die Musikwunschsendung.
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Bei Radio Essen, die Pointer Sisters. Bis 14 Uhr laufen hier bei uns eure Musikwünsche. Und der nächste Wunsch, der kommt von Micha aus dem Südviertel. Neue Musik wünscht er sich. The Bowser mit Mechanic. Musik ist das übrigens aus Norwegen. Schöne Musik.

0: So, eine neue Woche ist gestartet und hier bei uns bei Radio Essen ist es so, dass wir Zuwachs bekommen haben direkt heute. Praktikant Nils ist da. Hi.
1: Moin.
0: So, allererster Tag, paar Stunden erst hier und schon am Mikrofon. Ist auf jeden Fall mutig. Wie fühlt es sich an?
1: Ach, geht tatsächlich. Ich habe mir schlimmer vorgestellt. Ich bin jetzt nicht unbedingt der größte Redner, den es gibt, aber...
0: Das ist aber fürs Radio schwierig.
1: Ja...
0: Da müsste man ja schon reden können. Aber erzähl mir jetzt, wir wollen dich ja ein bisschen kennenlernen. Du bist jetzt gerade mit dem Studium fertig. Was hast du gemacht?
1: Ich habe in Düsseldorf Germanistik und im Nebenfach Linguistik studiert. Da bin ich jetzt seit ein paar Wochen mehr oder minder durch. Ich warte jetzt quasi nur noch auf mein Bachelorzeugnis. Und dann habe ich das glücklicherweise durch.
0: Ja, wir haben fast den gleichen Lebenslauf. Ich habe das gleiche studiert wie du. Jetzt bist du auch beim Radio gelandet. Warum gerade Radio?
1: Weil ich meine Zukunft durchaus auch im Journalismus sehe. Und ich dachte mir halt, okay, wie fange ich da am besten an? Und Lokaljournalismus war da so ein bisschen die offensichtliche Wahl dabei,
0: ja,
1: um da einen
0: Fuß
1: in die Tür zu kriegen.
0: So, wenn wir jetzt 5 oder 10 Jahre weiter gucken, wo wärst du, wo siehst du dich?
1: Also wenn man mich ganz, ganz hochgreifen lässt, dann würde ich ganz gerne irgendwann beim Rolling Stone enden, so Musikjournalismus mäßig. Aber wie gesagt, wenn man mich so ein bisschen nach den Sternen greifen lässt, dann, wie gesagt, Rolling Stone.
0: Ja, warum auch nicht? Und ich finde, den Titel, den du dir ausgesucht hast, jetzt bei uns in der Musikwunsch-Sendung, passt auch sehr gut dazu. Welcher ist es?
1: Sunday Bloody Sunday von...

0: U2.
1: Ja, warum gerade der?
0: Ich bin durch meine Eltern gerade mit Depeche Mode und U2 groß geworden und Sunday Bloody Sunday ist einfach ein geiler Song.
1: Ja, wollen wir denn jetzt hier bei Radio Essen?

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König der Löwen, Elton John, Can You Feel the Love Tonight hier bei uns bei Radio Essen. Ja, der goldene Oktober, der macht heute wirklich seinem Namen alle Ehre. Also die Sonne ist sowas von da, Wolken sehe ich, wenn ich hochgucke, wirklich aktuell ganz, ganz dünne Wölkchen nur. Und so bleibt es auch. Bis heute Abend, Regen ist nicht in Sicht und die Temperaturen, die sind ja auch jetzt nochmal ordentlich gestiegen nach heute Morgen an der Radio.

Studio Essen Wetterbude in Werden, da sind es aktuell 20 Grad und morgen, da sieht es genauso aus wie heute, wieder viel Sonne, warme Temperaturen, Mittwoch bleibt es auch nochmal richtig schön, erst danach, da wird es dann herbstlicher hier bei uns. Kurz nach 13:30 der Radio Essen Verkehrsservice. Aktuell gibt es hier keine Meldungen von den Autobahnen. Dann schauen wir schnell in den Essener Stadtverkehr. Da gibt es einen Blitzer.

0: Freitag und das ist hier für uns bei Radio Essen auch immer was ganz Besonderes. Wir sind nämlich auch wieder eine Station. Bei uns findet ihr nämlich heraus, welcher Star in euch steckt. Da gibt es dann so ein paar Fragen, die beantwortet ihr und unser wirklich hochwissenschaftlicher Apparat, der spuckt euch dann einen Star aus, der euch eben sehr, sehr ähnlich ist. Und natürlich schaut ihr auch hier bei Radio Essen im Studio vorbei, guckt uns Moderatorinnen und Moderatoren mal über die Schulter und was wir auch sehr gerne machen, ist das Mikrofon mal unter die Nase halten.
1: Ich bin Johanna, komme aus Heidhausen. Die Show muss weitergehen von den Toten Hosen.
2: Hast du eine bestimmte Verbindung zu dem Lied oder hast du da eine Erinnerung, die du...
1: Meine Eltern die Band mögen.
0: Ach, wie schön. Guck mal, für die Eltern ein Musikwunsch gab es gestern beim Essen Light Festival von der Johanna. Und dann spielen wir den. Ich bin Theresa Lederbiel, euch einen schönen Mittag.
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0: Adina und ihr Freund Nico, die sind gerade in New York unterwegs für ein ganz besonderes Konzert.
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0: Ja, Adinas großer Wunsch ging nämlich in Erfüllung. Megastar Shabusi live in New York sehen. Und vor dem Konzert gab es dann gestern sogar noch ein Meet and Greet. Richtig cool. Und Adina hat uns auch direkt erzählt, wie das war.
2: Hallöchen. Oh, das war total toll. Wir haben Shabusi getroffen. Also wir waren da mit ein paar anderen auch. Wir durften ein Foto mit ihm machen und haben ihn sogar auch umarmt. Das war richtig cool. Der ist auch super groß. Ich will jetzt auch nicht

0: Wir sind jetzt zurück vom Konzert. Es war unglaublich. Ich hatte fast durchgehend Gänsehaut. Es war einfach nur mega. Der Shibuzi ist einfach sehr sympathisch, einfach nur toll. Der macht eine mega Stimmung. Einfach der ganze Saal ist eigentlich fast explodiert. Also es war echt geil. Danke nochmal, tausend Dank, dass ihr mir diesen Wunsch erfüllt habt.
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2: Ja, ich würde sagen, klingt nach einem mega coolen Konzert und das auch noch in New York. Wie cool ist das? Shibuzi gönnen wir uns jetzt auch hier am Montagmittag bei Radio Essen. A Bar Song hört ihr jetzt bei uns. Schönen Montag.

0: Also ich musste gerade feststellen, dass der liebe Kollege Mario Alt aus der Spätschicht ein richtiger Gourmet ist.
1: Ja,
0: er findet sogar eigene Gerichte.
1: Ja, ich habe Sucuk angebraten und da Spiegelei drüber gemacht. Also wenn ich damit nicht weit komme in der Küche.
0: Ja, aber du hast noch mehr erzählt. Irgendwas mit einem Panini und
1: Und Soße. Aber die Soße, die kam auch einfach aus dem Regal im Supermarkt. Die war jetzt nicht so ausgiebig selbst gemacht. Gut. Aber es hat seinen Zweck erfüllt. Ich bin satt.
0: Das ist gut, weil du startest ja jetzt hier mit der Spätschicht
1: genau.
0: ab 14 Uhr. Und da wünsche ich dir viel Spaß.
1: Danke.
0: Ich habe jetzt Feierabend. Genau. Und dann hören wir uns gerne morgen wieder. Ich bin Theresa Lederbehl. Tschüssi.

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1: Mit Lena Bauer, guten Tag. In den letzten Monaten hat es gleich mehrere Vorfälle gegeben, die die Sicherheitsbehörden aufgeschreckt haben. Darunter mit Drohnen an Flughäfen, Anschläge auf die Infrastruktur, Sabotageversuche oder Cyberangriffe. In vielen Fällen führte die Spur nach Moskau. Der Chef des Bundesnachrichtendienstes, Jäger, sagt deshalb, Deutschland befinde sich in einem Schattenkrieg mit Russland. Danny Hoppe aus dem News-Team und er warnt, die Gefahr eines gewaltsamen Konflikts sei da.
2: Ja, es sind auf jeden Fall ungewöhnlich deutliche Worte, die Jäger da heute gewählt hat vor dem parlamentarischen Kontrollgremium des Bundestags. Russland sehe in uns inzwischen einen Hauptgegner, weil Deutschland den Ukraine-Krieg nicht einfach hinnehme und sich gegen Russland stelle. Für Jäger ist deshalb auch klar, dass es noch mehr russische Einschüchterungsversuche geben wird. Davon geht auch der Verfassungsschutz aus. Dessen Chef Selin hat heute nochmal das ganze Repertoire der russischen Geheimdienste aufgeführt. Das geht von Sabotage und Desinformation, Anschlagsversuchen wie zuletzt auf den Flughafen Leipzig, bis hin zu gezielten Tötungen. Für die deutschen Geheimdienste ist deshalb klar, Deutschland muss widerstandsfähiger werden.
1: Und wie soll das klappen? Also was fordern die Geheimdienste?
2: Ja, vor allem, dass sie mehr Befugnisse bekommen. Es soll für sie zum Beispiel deutlich einfacher werden, Daten zu sammeln, zu speichern und auszuwerten. Und sie sollen raus aus ihrer weitgehend passiven Rolle und in Zukunft viel mehr Möglichkeiten bekommen, um Bedrohungen aktiv mit Gegenangriffen zu bekämpfen. Da geht es darum, Cyberangriffe frühzeitig zu stoppen oder auch selbst Rüstungsprojekte zu sabotieren. Das sind Dinge, die bei anderen europäischen Geheimdiensten schon Standard sind, in Deutschland aber eben noch nicht. Aber genau diese Möglichkeiten brauche man jetzt, sagt der BND, denn die Gefahr von Anschlägen gegen Ziele in Deutschland sei nun mal real.
1: Danke, Danny, und damit zu weiteren Meldungen in Kürze. Der Nobelpreis für Medizin geht in diesem Jahr an die beiden Deutschen Peter Hegemann und Georg Nagel. Sie halten die Auszeichnung gemeinsam.

0: zusammen mit einem US-Forscher. Ausgezeichnet werden die drei für ihre Entdeckungen im Bereich der Optogenetik. Dabei nutzt die Forschung Licht, um die Aktivität von Zellen gezielt zu steuern. Diese Methode könnte in Zukunft eine wichtige Rolle bei der Behandlung von zum Beispiel Parkinson und Erblindung spielen. Die technische Störung bei den Online-Services der Bundesagentur für Arbeit ist behoben und ein Grund ausgemacht. Laut der Bundesagentur war eine technische Störung in den eigenen IT-Systemen verantwortlich. Ein Hackerangriff konnte demnach als Ursache komplett ausgeschlossen werden. Autismus ist kein Ausschlussgrund für eine Klassenfahrt. So hat jetzt das Verwaltungsgericht Düsseldorf entschieden. Denn der Ausschluss eines Schülers aus Förde von einer Klassenfahrt verletzte dessen Recht auf schulische Bildung und diskriminierungsfreie Teilhabe. Die Schule hatte argumentiert, Aufsicht und Sicherheit seien während der Fahrt nicht ausreichend gewährleistet. Das Gericht hält einen kompletten Ausschluss aber für unverhältnismäßig. Daher soll er in Begleitung einer Integrationskraft teilnehmen. Außerdem müsse die Schule die Behinderung des Kindes schon bei der Planung der Fahrt berücksichtigen. Und das waren die Nachrichten mit Lena Bauer.
1: Hier ist das Wetter bei Radio Essen und das bringt uns heute weiter viel Sonne. Dazu bleibt es trocken mit maximal 21 Grad. Später kühlt es dann gegen Abend runter auf so 13 Grad. Aktuell genau diese maximalen 21 Grad an der Radio Essen Wetterbude in Krai. Morgen das gleiche Wetter wie heute, also erst frisch und dann wärmer mit Sonne und alles trocken. Kurz nach zwei, hier ist der Radio Essen Verkehrsservice für euch mit freien Autobahnen. Im Essener Stadtverkehr der längste Stau aktuell auf der Zäunerstraße, stadteinwärts in Richtung Alfredstraße in der Baustelle aktuell plus 10 Minuten. Geblitzt werdet ihr auf der Langenberger Straße in Richtung Kupferdreh. Das hat der Harald gerade eben durchgegeben, einer von unseren 5000 Radio Essen Verkehrsmeldern. Dankeschön, allen unterwegs eine gute Fahrt. Ich bin Mario Alt, hallo. Leute, ich hab's echt verkackt. Wer erinnert sich noch an den Start vom Tankrabatt letzte Woche? E10 war bei mir bei 2,02 Euro und ich dachte mir, ach was, da geht noch was. Ich warte noch ein bisschen mit dem Tanken. Ja, und seitdem 2,10 Euro. Toller Tankrabatt. Ich dachte, ich erzähle euch das mal. Geteiltes Leid ist ja bekanntlich halbes Leid, ne?
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0: bei Radio Essen geht's jetzt gleich weiter mit Alice Cooper. Preußen gibt's in 90 Sekunden.
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0: Hier ist Radio Essen um exakt 14:30.
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0: Gibt's mit Kathi Strickeling. Hallo.
2: Hallo.
0: Auf dem Gelände von Essen 51, da ist ja nicht so viel zu sehen, ne? Schon seit längerem. Vor ein paar Wochen war dann aber mal ein bisschen was los, aber da ging's nicht um irgendwelche Bauarbeiten, Kathi.
2: Ja, nee, die starten frühestens nächstes Jahr. Die Staatsanwaltschaft Dortmund war auf dem Gelände und hat Bodenproben entnommen. Es gibt nämlich wohl den Verdacht, dass auf dem Gelände illegalerweise verunreinigter Boden irgendwie entsorgt wurde. Das zeigen zumindest Recherchen der WAZ.
0: Okay, das Gelände, das gehört der Thelen-Gruppe. Was sagen die dazu?
2: Also die sagen, die haben damit nichts zu tun. Es gehe wohl um Bodenmaterial, das erst später auf das Gelände gekommen ist. Wie, wann und von wem ist da aber noch nicht bekannt. Da müssen wir erstmal die Ermittlungsergebnisse abwarten.
0: Sehr mysteriös. Jetzt hast du weitere Nachrichten für uns im Kurzüberblick.
2: Die Kultdisco-Musikpalette in der Innenstadt soll verkauft werden. Jetzt sind auch die Gründe dafür bekannt. Der jetzige Betreiber schreibt auf Instagram, er hat keine Energie mehr und will mehr Zeit mit seiner Familie verbringen. Auch finanziell macht die Mupa für ihn keinen Sinn mehr. Es gibt aber schon neue Interessenten, die den Club übernehmen wollen. Diese Woche laufen die ersten Besichtigungstermine. Die Warenhauskette Galeria hat schon wieder Insolvenz angemeldet. Es ist das vierte Insolvenzverfahren innerhalb von 6 Jahren. Der aktuelle Antrag soll das Unternehmen wieder stabilisieren, sagt Galeria. Ob und welche Galeria-Filialen schließen müssen, ist noch offen. Und auch die rund 12.000 Mitarbeitenden machen sich jetzt Sorgen um ihre Arbeitsplätze. Die letzte Galeria-Filiale in Essen hat 2024 auch wegen eines Insolvenzverfahrens zugemacht. Und das ist unsere gute Nachricht. Klassische Musik im Knast. In der JVA Essen gibt es heute Abend ein Konzert für Gefangene. Das Velvet Quartett spielt dort im Rahmen von Philharmonie vor Ort klassische Musik. Der Auftritt ist Teil der landesweiten Knast-Kulturwoche. Mit Kulturangeboten sollen Gefangenen neue Perspektiven

0: bekommen. Und das waren die Nachrichten aus und für Essen mit Kathi Strickeling. Hier geht es jetzt weiter mit der Radio Essen Spätschicht.
1: Und mit dem Blick nach draußen, hier ist das Wetter bei Radio Essen. Das bringt uns heute weiterhin viel Sonne. Dazu bleibt es trocken mit maximal 21 Grad. Genau diese 21 Grad, die messen wir aktuell auch an der Radio Essen Wetterbude in Haisingen. Später kühlt es dann runter auf 13 Grad und morgen dann das gleiche Wetter wie heute. Also trocken, erst frisch und dann später wärmer.

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2: Und im Essener Innenstadtbereich ist es voll rund um die Hindenburgstraße in Richtung Hachestraße und die Hachestraße selbst. Da müsst ihr auch ein kleines bisschen mehr einplanen. Geblitzt werdet ihr auf der Heisinger Straße in Richtung Stadtwaldplatz. Da steht der Knöllchenkalle, der Blitzanhänger der Stadt Essen. Gute Fahrt euch!
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2: Hier ist Mario Alt. Hi. Auch diese Woche, am Mittwoch, da hauen wir wieder so richtig einen raus, ne? Einen neuen Star, den wir für euch auf die Bühne bringen. Am Nikolauswochenende, da feiern wir Essen funkelt. Ein ganzes Wochenende voller Konzerte und das Ganze für den guten Zweck, für die Aktion Lichtblicke. Einer, den wir schon verraten haben, der mit dabei ist, das ist Iggy Kelly. Und den hören wir gleich schon mal so ein bisschen zum Warmwerden quasi. Direkt nach Ace of Base.
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0: Iggy Kelly ist das hier bei Radio Essen. Schönen Start mit uns in die neue Woche. Unsere Comedy Camp Tour, die ist gestartet. 6 Termine haben wir insgesamt, zum Beispiel in Duisburg oder in Velbert, also zum Beispiel auch ganz in der Nähe. Auch bei einem Termin dabei, Atze Schröder. Da wird gelacht, klar, bis der Arzt kommt.
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2: Heute Atze Schröder.
3: Irgendwann ging die Tür auf und dann kam er rein, der Halbgott in Weiß. Ne? Dr. Alban oder wie er hieß. Scheißegal. Auf jeden Fall. Er spricht ja gar nicht mit dir. Was hat er denn? Ich? Ja, er. Was hat er? Ich habe so ein Ziehen im Magen. Ja, hat er das öfter? Ja, ja, dann hat er das jetzt wieder. Hey? Tut das weh, wenn ich da drauf drücke? Ja, ja, dann drückst du da nicht drauf. Hey? Aber er hört ja auch gar nicht richtig zu. Trinken Sie viel Kaffee? Ich sage, nee, gar nicht. Ja, einfach mal 14 Tage weglassen. Sag, ein Kollege von Ihnen hat mir empfohlen, ich soll mehr Kuchen essen. Welcher Kollege? Dr. Oetker. Hey?
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Nach so einem geilen Klassiker wie Forever Young von Alphaville stelle ich euch jetzt hier bei Radio Essen ganz neue Musik vor. Kimo Sounds, das so heißt das Projekt, kann man sagen, von einem Produzenten aus Marokko, der damit seit Mai am Start ist. Der hat einige Songs gemacht in letzter Zeit. Der erfolgreichste davon heißt Wise Slow. Das ist komplett KI-generiert, muss man dazu sagen, aber ist von euch reingewählt worden in die Ruhrcharts unserer Show jeden Samstag. Ist auf Platz 28 gestartet. Wenn ihr wollt und nur wenn ihr wollt natürlich, dann könnt ihr ihn noch höher voten. Das geht auf radioessen.de und jetzt wollen wir hier mal reinhören.

0: die Nachrichten noch weiter mit Benson Boone und Beautiful Things. Schönen Montag.
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2: Mit Lena Bauer, guten Tag. Wer den Führerschein machen will, muss dafür heute tausende Euro einplanen. Für viele Familien und Jugendliche ist der Lappen damit kaum noch bezahlbar. Die Bundesregierung plant deswegen eine Reform, um ihn billiger zu machen. Fahrlehrerverbände warnen allerdings, ein günstigerer Führerschein dürfe nicht auf Kosten der Sicherheit gehen. Danny Hoppe aus dem News-Team. Um das Thema ging es heute im Verkehrsausschuss des Bundestags. Aber auch da haben sich die Fahrlehrer nochmal skeptisch gezeigt.
3: Ja, ein großer Kritikpunkt ist, dass die Fahrschulen mehr digitalen Unterricht anbieten und auch Simulatoren einsetzen sollen. Das heißt, Fahrschülerinnen und Fahrschüler könnten komplett digital lernen, zum Beispiel auch mit Hilfe einer Lern-App. Und da hat die Deutsche Fahrlehrerakademie heute im Ausschuss nochmal gefordert, dass zumindest ein Teil der Theoriestunden in Präsenz stattfinden sollte. Das soziale Miteinander sei wichtig, hieß es in der Stellungnahme. Außerdem soll ja auch noch der Theorieteil der Führerscheinprüfung einfacher werden. Noch umfasst er mehr als 1100 Fragen. Das soll um ein Drittel zusammengestrichen werden. Und auch die Pflicht-Sonderfahrten, zum Beispiel bei Nacht oder auf der Autobahn, sollen reduziert werden.
2: Ein Punkt, der heute im Ausschuss auch scharf kritisiert wurde, ist die sogenannte Experimentierklausel für eine Laienausbildung.
3: Genau, die soll es ja ermöglichen, dass Fahrschülerinnen und Fahrschüler zum Beispiel auch mit ihren Eltern das Fahren üben können, soll für mehr Fahrpraxis sorgen und gleichzeitig das Portemonnaie schonen. Voraussetzung ist, dass die theoretische Prüfung bestanden wurde und 6 Fahrstunden in der Fahrschule absolviert wurden. Und da sagen die Fahrlehrer, das seien zu wenig Fahrstunden. Außerdem würde damit quasi die Kompetenz der Fahrlehrer deklassiert, heißt es. Sinnvoller sei es stattdessen, das begleitete Fahren von 17-jährigen Fahranfängern stärker auszubauen. Der ADAC sieht es anders und findet die Reform gut. Er verweist auf gute Erfahrungen aus Frankreich, Österreich und der Schweiz.
2: Und damit zu weiteren Meldungen im Überblick. Hacker haben das zentrale Melderegister in Dänemark angegriffen und Daten von 8,8 Millionen Menschen abgegriffen. Wer hinter dem Angriff steckt und wie groß der Schaden ist, ist laut

0: Behörden noch unklar. Ostfriesland soll in Zukunft Standort der Marine sein. An der Nordseeküste in Emden soll er nach Plänen der Bundesregierung entstehen. Verteidigungsminister Pistorius und Niedersachsens Ministerpräsident Lies haben heute eine Absichtserklärung für den Bau des Militärstützpunktes unterschrieben. Wer von Deutschland aus in die Ferne reist, zum Beispiel nach China, Japan oder Thailand, steigt inzwischen immer häufiger außerhalb der EU um. Das sagen der Luftverkehrsverband BDL und das Deutsche Zentrum für Luft- und Raumfahrt mit Blick auf eine aktuelle Auswertung von Flugdaten aus 2024. Der Umstieg erfolgte demnach eher über Drehkreuze in der Golfregion oder in der Türkei. Die Rede ist von mehr als jeder zweiten Verbindung. Zum Vergleich, 2010 war es nur etwa jede dritte. Ein Grund seien höhere Kosten in der EU durch Klimaschutzregeln. Die fallen an Drehkreuzen außerhalb der EU teilweise nicht an. Und das waren die Nachrichten mit Lena Bauer.
1: Wir schauen aufs Wetter bei Radio Essen und das bringt uns heute weiterhin viel Sonne. Dazu bleibt es trocken mit maximal 21 Grad, die wir aktuell auch an der Radio Essen Wetterbude in Rellinghausen messen. Später kühlt es dann runter auf 13 Grad, morgen dann gleiches Wetter wie heute, startet also frisch und wird dann immer wärmer mit bis zu 21 Grad. Hier ist der Radio Essen Verkehrsservice für euch um kurz nach drei. Da mit einigen Staus die A40 Duisburg Richtung Essen. Insgesamt zwischen Duisburg-Häfen und Holsterhausen mit 6 Kilometern Stau und eine Viertelstunde, die oben drauf kommt. Dann die Gegenrichtung, die 40 jetzt Essen Richtung Dortmund. Hier insgesamt zwischen dem Dreieck Bochum-West und Mülheim an der Ruhr-Winkhausen 6 Kilometer Stau plus 10 Minuten immer mal wieder. Die A42 Kamp-Lindfort in Richtung Dortmund zwischen Gelsenkirchen-Bismarck und dem Kreuz Herne. 2 Kilometer staut es sich hier plus 15 Minuten. Auch im Essener Stadtverkehr schon einiges los. Auf den Hauptstraßen die Bottroper Straße stadtauswärts, da braucht ihr ein bisschen länger. Die Hans-Böckler-Straße Richtung Autobahn, genauso wie die Martin-Luther-Straße, ist voll. Und auch weiter unten im Essener Süden rund um die Kreuzung Alfred-Straße, Meisenburg-Straße, Zeuner-Straße an der Baustelle dauert es ein kleines bisschen länger. Geblitzt werdet ihr auf der Ückendorfer Straße in Richtung Schornebecker Markt. Da steht der Knöllchen-Kalle, der Blitzanhänger der Stadt Essen. Danke an unsere rund 5000 Radio Essen Verkehrsmelderinnen und Verkehrsmelder fürs Bescheidsagen. Ich bin Mario Alt, hallo. Im ruhigen, ach so ruhigen Sauerland, da ist heute ordentlich was los. Friedrich Merz ist da, der Bundeskanzler. Der besucht da seine ehemalige Schule in Rüthen. Sein Abischnitt übrigens 3,8. Auf Schule habe er keinen Bock gehabt. Ja, denkt euch jetzt mal euren Teil einfach.
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Ich übernehme keine Verantwortung, was passiert beim Mitwippen. Hier ist MC Hammer. 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

0: genau 3:30.
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0: Dafür ist Kathi Strickeling hier im Studio. Hallo.
2: Hallo.
0: Die Bagger, die stehen schon lange still auf dem Gelände von Essen 51, dem ja geplanten zukünftigen neuen Stadtteil von Essen. Trotzdem gab es da letztens Bewegungen. Mit Bauarbeiten hatten die aber nichts zu tun.
2: Nee, also laut Recherchen der WAZ geht es da um einen Verdacht. Städtische Umweltämter vermuten nämlich, dass auf dem Gelände verunreinigtes Bodenmaterial entsorgt wurde. Und das ist natürlich illegal. Deswegen wurden da vor einiger Zeit schon Bodenproben entnommen, die jetzt analysiert werden.
0: Okay, das klingt ja schon so ein bisschen mysteriös. Gibt es schon Hinweise darauf, wer das denn gewesen sein könnte?
2: Ja, also nicht wirklich. Zumindest ist noch nichts bekannt. Das Gelände gehört der Thelen-Gruppe. Die sagen, die haben damit nichts zu tun. Staatsanwaltschaft hat aber trotzdem die Bürogebäude durchsucht, aber muss eben einfach jetzt weiter ermitteln.
0: Ja, bleiben wir gespannt, bleiben natürlich dran. Und noch mehr Nachrichten gibt's jetzt im Kurzüberblick.
2: Zum 4. Mal in nur 6 Jahren hat die Warenhauskette Galeria Insolvenz angemeldet. Der Antrag wurde heute vor dem Amtsgericht Düsseldorf zugelassen. Ob deswegen weitere Standorte dicht machen müssen, ist aktuell noch unklar. Auch ist noch nicht sicher, was mit den rund 12.000 Mitarbeitenden passiert. Hier bei uns in Essen hat die letzte Galeria-Filiale 2024 zugemacht, auch während eines Insolvenzverfahrens. Der aktuelle Betreiber der Musikpalette in der Innenstadt will mehr Zeit mit seiner Familie verbringen. Deswegen will er die Kultdisco jetzt verkaufen. Auch finanziell mache die Mupa für ihn keinen Sinn mehr, schreibt er auf Instagram. Es gibt aber schon neue Interessenten für den Club. Diese Woche laufen die ersten Besichtigungstermine. Und das ist unsere gute Nachricht. Für Gefangene in der JVA in Essen gibt es heute Abend ein klassisches Konzert. Das Velvet Quartett tritt auf. Der Auftritt ist Teil der landesweiten Knastkulturwoche für neue Perspektiven. Und das waren die Nachrichten aus und für Essen mit Kathi Strickeling. Hier geht es jetzt weiter mit der Radio Essen Spätschicht.
0: Und mit dem Blick aufs Wetter, das bringt uns heute weiterhin viel Sonne. Dazu bleibt es trocken bei maximal 21 Grad. Die messen wir auch aktuell an der Radio Essen Wetterbude in Altenessen. Später kühlt es runter auf

13 Grad. Morgen dann ähnliches Wetter wie heute. Also es geht erst frisch los bei 11 bis 13 Grad und dann wird es wärmer mit bis zu 21 Grad. Der Radio Essen Verkehrsservice um kurz nach 3:30 mit Staus auf der A40 Duisburg Richtung Essen zwischen Mülheim an der Ruhr Winkhausen und Holsterhausen 5 Kilometer plus 11 Minuten. Die 40 jetzt Essen Richtung Dortmund zwischen dem Dreieck Bochum West und Bochum

0: Die Zäunerstraße in Richtung Alfredstraße. Blitzer stehen auf der Rüttenscheider Straße in Richtung Bredeneier Straße, hat die Sabine gerade durchgegeben, eine von unseren 5000 Radio Essen Verkehrsmelderinnen und Verkehrsmeldern. Dankeschön, euch allen eine gute Fahrt. Hier ist Mario Alt. Hallo zusammen. Schönen Montagnachmittag wünsche ich uns.
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0: Coldplay, finde ich, ist die passende Musik jetzt.
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3: Richtig, genau. Vor 8 Monaten hat mein Bruder nochmal Nachwuchs bekommen und wir würden gerne meiner Mutter mit ihren Enkelkindern zusammen ein Fotoshooting schenken, weil die hat ihr Wohnzimmer neu gestrichen und an der Wand fehlen jetzt noch ein paar Fotos. Da wir nämlich nur von den anderen 3 Enkelkindern Fotos haben und da der Nachwuchs da jetzt fehlt, würden wir uns natürlich wünschen, wenn wir zusammen mit meiner Mutter und den Kindern ein paar schöne neue Fotos bekommen würden. Ja. 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
2: Das macht natürlich total Sinn. Das geht ja nicht, dass da ein Enkelkind fehlt.
3: Genau, deswegen.
2: Das müssen wir vielleicht mit dem Fotoshooting auch noch ein bisschen warten, dass dann das fünfte Enkelkind auch noch drauf kommt.
3: Nee, erstmal ist da keins geplant.
2: Spaß, Katrin.
3: Nein, alles
2: Spaß.
3: Gut.
2: Und den sollt ihr bitte haben bei diesem Fotoshooting, denn Katrin, wir erfüllen dir diesen Wunsch.
3: Boah, super, da freue ich mich ganz toll und meine Mutter sich sicherlich auch, weil die weiß da nämlich nichts von.
2: Ja, dann grüß deine Mutter ganz lieb von uns.
3: Und, ja, das mache ich auf jeden Fall.
2: Also ihr sucht euch hoffentlich schönes Wetter aus, aber es ist auch egal, ihr könnt Indoor oder im Studio oder draußen und Make-up und sowas für die, die es brauchen. Ich glaube, die Enkelkinder brauchen es nicht.
3: Nee, ich glaube auch nicht.

0: Aber Make-up ist auch mit dabei.
1: Perfekt.
0: Also,
1: ganz lieben Dank.
0: Ein richtig tolles Fotoshooting kommt zu euch und ich wünsche euch ganz viel Spaß dazu.
1: Ganz, ganz lieben Dank. Vielen Dank.
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0: Das ist Aha, Take On Me für euren Start in die Woche hier bei Radio Essen. Und gleich geht's weiter mit Kamrat. Ja, und wie heißt der Song? I Believe bei Radio Essen, gleich vor den Nachrichten.
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1: Mit Lena Bauer, guten Tag. Russland führt einen Schattenkrieg gegen uns. Diese deutlichen Worte sind vom Chef des Bundesnachrichtendienstes, Jäger. Er hat sich heute während einer öffentlichen Anhörung im Bundestag geäußert und vor einem gewaltsamen Konflikt mit Russland gewarnt. Danny Hoppe aus dem News-Team, es gab ja zuletzt mehrere Sabotagevorfälle und Anschlagsversuche und der BND sagt, es sei eine neue, gefährlichere Qualität.
2: Ja, explizit wurde nochmal der Drohnenvorfall am Leipziger Flughafen genannt. Von keinem anderen Land gehe zurzeit so eine Bedrohung für Deutschland aus wie von Russland, sagte Jäger. Und er glaubt auch nicht, dass es das schon war, sondern dass es weitere Einschüchterungsversuche aus Moskau geben wird. Egal ob Sabotage, Cyberangriffe oder weitere Anschlagsversuche, das sei alles möglich, sagte er. Nicht nur in Deutschland, sondern auch in anderen europäischen Ländern, die Ukraine unterstützen. Auch neue nukleare Drohungen hält der BND für wahrscheinlich. Hinweise auf einen groß angelegten russischen Angriff auf NATO-Gebiet sieht er aber nicht. Trotzdem ist für den BND klar, dass Deutschland hier widerstandsfähiger werden muss. Sprich, die Geheimdienste bräuchten mehr Befugnisse, heißt es, um in Zukunft zum Beispiel Cyberangriffe frühzeitig zu stoppen oder auch Rüstungsprojekte zu sabotieren. Also sie sollen aktiver eingreifen dürfen. Das fordert auch der Chef des Verfassungsschutzes, Seelen, denn er beobachtet, dass Russland zuletzt auch immer mehr versucht hat, sich in Landtags- und Kommunalwahlen einzumischen, zum Beispiel mit Desinformationskampagnen. Darauf müsse man besser vorbereitet sein, denn Russland habe mit seinen hybriden Angriffen rote Linien überschritten, warnt Seelen.
1: Und damit zu weiteren Meldungen im Überblick. Bundesfamilienministerin Prien ist zu einem Besuch in der Ukraine. Im Mittelpunkt ihres Besuchs steht die Frage, wie Kinder und Jugendliche Schutz, Bildung und Zukunftsperspektiven bekommen können und das trotz des Krieges. Heute hat sich der Verkehrsausschuss im Bundestag mit der geplanten Führerscheinreform beschäftigt. Die Bundesregierung will die Ausbildung unter anderem mit mehr digitalem Unterricht und weniger Pflichtfahrten günstiger machen. Fahrlehrerverbände warnen in dem Zusammenhang von möglichen Abstrichen bei der Sicherheit. Der Medizin-Nobelpreis geht in diesem Jahr an zwei Deutsche und einen US-Forscher. Ausgezeichnet werden sie für ihre Arbeit in der Optogenetik, einer Methode, mit der sich Nervenzellen durch Licht gezielt an- und ausschalten lassen. Die Technik wird vor allem in der Hirnforschung eingesetzt. Unsere Kauflaune ist gerade wieder im Abwärtstrend. Zu dem Schluss kommt der Handelsverband Deutschland mit Blick auf sein Konsumbarometer. Demnach wollen viele von uns größere Anschaffungen lieber weiter erstmal verschieben. Denn wir rechnen mit weniger Geld in der Geldbörse. Für den Handel sind das laut Verband keine guten Zeichen kurz vor dem Weihnachtsgeschäft. Einen kleinen Lichtblick gibt es aber, noch mehr Sparen sei bei den meisten erstmal nicht angesagt. Für das Konsumbarometer werden jeden Monat rund 1600 Menschen befragt. Und das waren die Nachrichten mit Lena Bauer.
3: Hier ist das Wetter bei Radio Essen. Das bringt uns heute weiterhin viel Sonne. Dazu bleibt es trocken mit maximal 21 Grad, die wir auch aktuell an der Radio Essen Wetterbude in Delwig auf dem Thermometer haben. Später kühlt es runter auf 13 Grad. Und so startet es dann auch morgen mit 13 Grad. Erst frisch, dann wird es wärmer mit ebenfalls 21 Grad. Und auch da bleibt es trocken. Der Radio Essen Verkehrsservice um kurz nach, was haben wir denn schon, 4 mit Stau auf der A40 Duisburg Richtung Essen zwischen Mülheim-Heißen und Holsterhausen, 4 Kilometer plus 10 Minuten. Die 40 jetzt Essen Richtung Dortmund zwischen Krai und Bochum-Haben, 8 Kilometer plus 10 Minuten und die A52 Düsseldorf in Richtung Essen zwischen Essen-Süd und dem Dreieck Essen-Ost, 2 Kilometer auch hier.

0: plus 10 Minuten. Im Essener Stadtverkehr ist es auch an einigen Stellen ordentlich voll. Zum Beispiel die Ruhrallee stadtauswärts plus 10 Minuten. Die Hindenburgstraße in Richtung Hachestraße plus 10 Minuten. Die Bocholder Straße stadtauswärts in Richtung Frintropper Straße bzw. Jahnstraße plus 10 Minuten. Und auch die Bottropper Straße und die Essener Straße stadtauswärts plus 10 Minuten. Ein Blitzer steht auf der alten Hauptstraße in Richtung Überruhr der Knöllchen-Kalle. Danke an unsere rund 5000 Radio Essen Verkehrsmelderinnen und Verkehrsmelder, euch allen unterwegs eine gute Fahrt. Ich bin Mario Alt, hallo. Was sammelt ihr so? Magneten für den Kühlschrank oder vielleicht die klassischen Briefmarken oder Garnelen? Ja, richtig gehört, das macht der Lukas aus Gerschede. Der hat 10.000 davon bei sich zu Hause. Was seine Frau wohl dazu sagt, sprechen wir gleich drüber, hier.
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0: Ja, es gibt sie, diese ausgefallenen Hobbys. Auch bei uns in Essen. Eins davon hat Lukas John aus Gerschede. Der züchtet Garnelen. Radio Essen Stadtreporterin Kathi Strickeling, du hast ihn am Wochenende besucht. Warum macht er das Ganze?
1: Ja, also eigentlich wollte er nur einen Ausgleich zu seinem IT-Job haben. Angefangen hat das vor 15 Jahren mit einem einzigen Aquarium. Ja, und inzwischen, das sagt er auch selbst, ist das Ganze ja ein bisschen eskaliert.
0: Ja, das kann man so sagen. Ne? Wie sah es denn bei dem aus?
1: Also er hat seinen kompletten Keller zur Garnelenzuchtstation umgebaut. In mehreren Räumen sind da Regale mit insgesamt 75 Aquarien bis unter die Decke gestapelt. Das sind so um die 10.000 Garnelen. Boah. So genau kann man die aber auch nicht zählen. Ja, und die sind alle einfach so schön bunt, klassisch rot, türkis, schwarz. Ich habe gelbe gesehen, die waren auch noch durchsichtig. Andere hatten schöne Muster. Und Lukas hat auch einen Liebling.
2: Also die Taiwan Bees, das haben sie das angetan. Das sind die vorne, die wir gesehen haben mit den orangefarbenen Augen. Diese schwarzen Panda-Zeichnungen, rote. Das sieht einfach genial aus. Wenn ich nur noch ein Becken haben müsste, dann hätte ich das.
0: Den ganzen Keller voll 10.000 Garnelen. Was sagt seine Frau dazu?
1: Also ihr war wichtig, keine Garnelen oben im Haus, sondern wirklich nur im Keller. Früher waren die Aquarien nämlich überall im Haus verteilt. Dann ist aber mal eins kaputt gegangen, als er nicht da war. Das hat sie nicht so gefreut. Ansonsten findet sie es natürlich schön, dass ihr Mann so eine tolle Freizeitbeschäftigung hat.
0: Okay, und die Garnelen, die kann man kaufen, aber nicht essen?
1: Genau, die sind so groß wie mein Fingernagel. Also davon wirst du nicht satt.
0: Ja, witzig. Am 28. November ist halt der nächste Tag der offenen Tür bei Lukas John in Gerschede. Wenn euch das interessiert, ein Garnelenzüchter aus Essen.
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Heute Abend gibt's bei uns in Essen mal etwas andere Musik als die, die wir hier sonst spielen bei Radio Essen. Es wird nämlich ganz klassisch und das an einem dafür ja eher ungewöhnlichen Ort, im Knast. In der JVA Essen, da spielt heute das Velvet Quartett.

45 Minuten lang für die Insassen. Das Ziel, die Philharmonie möchte klassische Musik zu Menschen bringen, die sonst halt eben eher selten die Möglichkeit haben, ein Live-Konzert zu erleben. Finde ich eine coole Aktion, gehört zu den Knast-Kulturwochen. Mehr Nachrichten gibt's gleich bei uns bei Radio Essen um 12:30.

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0: Und pünktlich im Radio Essen Studio ist Kathi Strickeling.
2: Hallo. Hallo.
0: Ja, so ein bisschen ist es ein Déjà-vu, ne? Die Kaufhauskette Galeria, die hat schon wieder Insolvenz angemeldet. Das ist jetzt das vierte Mal?
2: Ja, das vierte Mal innerhalb von 6 Jahren. Und Grund ist, wie so oft, das Geld. Das fehlt. Und was jetzt mit den Filialen und den Mitarbeitenden passiert, das ist noch nicht ganz klar. Die Galeria-Filiale in Essen hat ja schon beim letzten Insolvenzverfahren 2024 zugemacht. Aber es gibt ja zum Beispiel auch noch die Filialen im Zentrum in Oberhausen oder im Rhein-Ruhr-Zentrum.
0: Und was sind da jetzt die nächsten Schritte?
2: Also der Geschäftsbetrieb soll erstmal normal weiterlaufen und dann wird im Hintergrund geguckt, wie hoch zum Beispiel irgendwelche Schulden sind, welche Filialen sich finanziell vielleicht gar nicht mehr lohnen und dann kommt eben irgendwann die Entscheidung, was gemacht werden soll, um Galeria wieder neu aufzustellen.
0: Ja, immer wieder harte Nachrichten für die vielen Mitarbeiterinnen und Mitarbeiter da. Du hast jetzt weitere Nachrichten für uns im Kurzüberblick.
2: Wurde auf dem Gelände des neuen geplanten Stadtteils Essen 51 verunreinigter Boden entsorgt? Diese Frage versucht aktuell die Staatsanwaltschaft Dortmund zu klären, nachdem städtische Umweltämter den Verdacht geäußert haben. Das zeigen aktuelle Recherchen der WAZ. Die Staatsanwaltschaft untersucht jetzt die Bodenproben. Die Thelen-Gruppe, der das Gelände gehört, sagt, sie habe nichts mit der Verunreinigung zu tun. Das Literaturfestival Lit Ruhr wird 10 Jahre alt. Und das wird heute Abend in der Lichtburg gefeiert. Das eigentliche Festival ist dann von Mittwoch bis Sonntag hier bei uns in Essen, aber auch in Bochum, Gelsenkirchen und Oberhausen. Nach Essen kommen unter anderem Comedian Bastian Pastewka, Ex-Vizekanzler Robert Habeck und Fernsehmoderatorin Dunja Hayali. Für viele Veranstaltungen gibt es nur noch Restkarten. Und das ist unsere gute Nachricht. In der JVA Essen gibt es heute Abend ein Klassikkonzert für die Gefangenen. Aktuell läuft nämlich die landesweite Knast-Kulturwoche. Mit verschiedenen Kulturangeboten sollen Gefangene neue Perspektiven bekommen. Und das waren die Nachrichten aus und für Essen mit Kathi Strickeling. Unsere Nachrichten findet ihr jederzeit auch online auf radioessen.de.
0: Wir schauen aufs Wetter hier bei Radio Essen mit weiterhin viel blauem Himmel und viel Sonne. Dazu ist es trocken und das den ganzen Tag über bei maximal 21 Grad, die wir auch aktuell bei uns an der Radio Essen Wetterbude auf der Margaretenhöhe messen. In der Nacht kühlt es auf 13 Grad runter und damit geht es dann auch morgen früh wieder los. Dann wird es wieder wärmer und es bleibt auch da den ganzen Tag über trocken. Kurz nach 16:30 der Radio Essen Verkehrsservice mit Stau auf der A40 Duisburg in Richtung Essen. Zwischen Mülheim-Heißen und dem Dreieck Essen-Ost stockt es auf 6 Kilometern, 10 Minuten dauert es länger. Die 40 die Gegenrichtung Essen Richtung Dortmund, hier zwischen Krai und Bochum-Hapen 8 Kilometer plus 12 Minuten. Und dann auch nochmal die 40 Essen Richtung Duisburg, hier zwischen Huttrop und Frohnhausen 2 Kilometer nochmal Stau und da kommen dann 5 Minuten obendrauf. Im Essener Stadtverkehr auch einige Staus, die Ruhrallee in Richtung Wuppertaler Straße aktuell voll plus 10 Minuten, die Bottropper Straße und die Essener Straße in Richtung A42, da dauert es aktuell ein bisschen länger und dann noch ein Stau auf der Bismarckstraße in Richtung Alfredstraße. Geblitzt werdet ihr auf der Heisinger Straße in Richtung Stadtwaldplatz, da steht der Knöllchen Kalle. Danke an die Svenja.

0: eine von unseren 5000 Radio Essen Verkehrsmeldern. Euch allen unterwegs eine gute Fahrt.
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0: Ich bin Mario Alt. Hi, schön, dass ihr mit dabei seid. Ich spiele euch jetzt Musik von Malik Harris, Dreamer.

0: ganz neue Musik bei Radio Essen. Michael Schulte war das Cover You.
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0: Heute startet wieder ein Festival bei uns im Ruhrgebiet. Für alle Fans von Kunst und Kultur, die Lit-Ruhr, also quasi ein Literaturfestival, das feiert sogar 10-Jähriges. Radio Essen Stadtreporter Tim Schröder hat ins Programm geschaut. Tim, wer ist denn da so mit dabei?
2: Naja, der bekannteste Name dürfte Robert Habeck sein. Der ist am Samstag auf Zollverein und er liest aus seinem Buch über die Arktis als aktueller Brennpunkt der Klimakrise, aber eben auch der internationalen Politik. Also nicht nur Donald Trump, der hatte hier ja schon seine eigenen Pläne mit Grönland. Der schmelzende Eispanzer, der deckt eben auch viele Bodenschätze frei und die wollen natürlich alle haben.
0: Ja, auf den Plakaten zum Beispiel an der Gladbecker Straße habe ich auch den Namen Christoph Kramer im Vorbeifahren gelesen.
2: Ja, der ist am Sonntag in der Lichtburg. Der frühere Fußballweltmeister hat seinen zweiten Roman Wolkenberührpunkt mit dabei. Die Geschichte ist erfunden, aber es gibt eben auch Passagen aus dem Leben von Kramer. Der Wolkenberührpunkt war zum Beispiel in Langenberg ein Mast, den er und seine Freunde gerne hochgeklettert sind.
0: Okay, und du hast noch mehr Promis im Angebot?
2: Ja, Tatort-Schauspieler Dietmar Behr wird dabei sein, Comedian Bastian Pastewka und Ruhrgebiets-Ikone Frank Gosen, der darf natürlich auch nicht fehlen.
0: Nee, wo gibt's Tickets?
2: Auf der Seite der Lit-Ruhr, aber Achtung, schnell sein, denn vieles ist jetzt schon ausverkauft.
0: Okay, mehr Infos zum Literaturfestival Lit-Ruhr und weitere Veranstaltungstipps aus Essen, die findet ihr auf radioessen.de.

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0: 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Schönen Montag wünsche ich euch.
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1: Mit Lena Bauer. Guten Tag. Die Fahrt zur Tankstelle bleibt für die meisten von uns eine Qual. Denn die Spritpreise sind weiter hoch. Daran ändert auch der neue Tankrabatt nichts. Immer mehr Menschen denken deshalb darüber nach, sich ein E-Auto anzulegen. Und viele haben das auch schon getan. Das zeigen neue Zahlen des Kraftfahrtbundesamts. Allein im September wurden demnach knapp 89.000 E-Autos in Deutschland neu zugelassen. Das ist ein neuer Rekord. Danny Hoppe aus dem News-Team. Das liegt aber nicht nur an den Spritpreisen, sondern auch an der E-Prämie.
2: Genau, zu dieser Einschätzung kommt die Beratungsgesellschaft EY. Sie sagt, die Elektroprämie wirke und zwar kräftig. Bisher wurde sie an rund 100.000 Antragsteller ausgezahlt. Das Förderprogramm habe damit die eigenen Vorstellungen weit übertroffen, sagte Bundesumweltminister Schneider der Bild. Er freut sich, jedes zusätzliche E-Auto mache Deutschland unabhängiger von teuren Ölimporten. EY tritt aber ein bisschen auf die Euphoriebremse und sagt, die Zahlen könnten wieder einbrechen, wenn die Förderung auslaufe. Dazu seien die großen Gewinner des Aufschwungs vor allem chinesische Hersteller. Ihr Absatz und Marktanteil sei jetzt im September besonders kräftig gestiegen.
1: Dann lass uns nochmal über den zweiten Grund für den Umstieg aufs E-Auto sprechen. Die hohen Spritpreise, da ist weiter keine Entlastung im Sicht.
2: Nein, denn Benzin und Diesel sind seit dem Start des neuen Tankrabatts schon wieder teurer geworden. Das beobachtet der ADAC. Ein Teil der anfänglichen Entlastung sei dadurch schon wieder aufgezehrt worden und das innerhalb weniger Tage, heißt es. Und der ADAC hat auch keine richtige Erklärung dafür, denn beim Ölpreis und dem Euro-Dollar-Wechselkurs habe sich eigentlich nichts groß getan, sagt er. Das heißt, die Diskussion, wie weit die Mineralölkonzerne die Steuersenkung auch wirklich an die Autofahrer weitergeben, dürfte, wie schon beim ersten Tankrabatt, weitergehen.
1: Danke, Danny, und damit zu weiteren Meldungen im Überblick. Der Bundesnachrichtendienst warnt vor weiteren russischen Angriffen gegen Deutschland. BND-Chef Jäger nennt vor allem Sabotage, Cyberangriffe und Anschlagsversuche. Einen großen Angriff auf NATO-Gebiet erwartet der BND derzeit aber nicht. Hacker haben das zentrale Melderegister in Dänemark angegriffen und Daten von 8,8 Millionen Menschen abgegriffen. Betroffen sind unter anderem Namen, Adressen und Sozialversicherungsnummern. Wer hinter dem Angriff steckt und wie groß der Schaden ist, ist laut Behörden noch unklar. Der Medizin-Nobelpreis geht in diesem Jahr an zwei Deutsche und einen US-Forscher. Ausgezeichnet werden sie für ihre Arbeit an der Optogenetik, einer Methode, mit der sich Nervenzellen durch Licht gezielt an- und ausschalten lassen. Die Technik wird vor allem in der Hirnforschung eingesetzt. In Emden soll ein neuer Marinehafen entstehen. Bund und Land haben dafür eine Absichtserklärung unterschrieben. Nach Angaben des Verteidigungsministeriums reicht der bisher einzige Nordsee-Marinehafen in Wilhelmshaven für den geplanten Ausbau der Bundeswehr künftig nicht mehr aus. In Emden könnten laut Verteidigungsminister Pistorius bis zu 2000 Dienstposten entstehen. Anfang der 2030er Jahre soll der Hafen einsatzfähig sein. Und das waren die Nachrichten mit Lena Bauer.
3: Wir schauen aufs Wetter bei Radio Essen mit weiterhin viel Sonne bei maximal 21 Grad, die wir auch immer noch an der Radio Essen Wetterbude in Katernberg auf dem Thermometer haben. Dazu bleibt es den ganzen Tag und Abend über trocken. Später kühlt es runter auf 13 Grad. Damit startet es auch morgen. Dann gleiches Wetter wie heute, also später wird es dann deutlich wärmer und es ist auch da den ganzen Tag über trocken. Der Radio Essen Verkehrsservice um kurz nach 5, da mit einer Warnmeldung zuerst. Vorsicht bitte auf der A42 Kamp-Lindfort in Richtung Dortmund an der Ausfahrt Herne-Krange. Da ist Gefahr durch eine ungesicherte Unfallstelle. Es staut sich auf der 40 Duisburg in Richtung Essen zwischen Mülheim-Heißen und Holsterhausen auf 3 Kilometern 6 Minuten plus. Dann die 40 die Gegenrichtung Essen in Richtung Dortmund

0: und später nochmal Dortmund in Richtung Duisburg. Insgesamt zwischen Gelsenkirchen Süd und Frohnhausen 12 Kilometer Stau und zusammengerechnet dann 20 Minuten plus. Die A52 Essen Richtung Düsseldorf zwischen Rüttenscheid und Kettwig hier 2 Kilometer Stau plus 5 Minuten. Im Essener Stadtverkehr ist es auch noch an den üblichen Stellen voll. Ne? Die Bottropper Straße und die Essener Straße stadtauswärts, die Gladbecker Straße stadtauswärts. Im Innenstadtbereich haben wir da zum Beispiel die Hache Straße, wo es länger dauert, oder die Hindenburgstraße in Richtung Hache Straße, die Bismarckstraße stadteinwärts an der Kreuzung Friedrichstraße aktuell plus 10 Minuten. Die Ruhrallee stadtauswärts Richtung A52 und Richtung Wuppertaler Straße ist voll und oben an der Kreuzung, unten an der Kreuzung Alfredstraße, Meisenburgstraße, Zäunerstraße an der Baustelle dort auch in alle Richtungen ein kleines bisschen länger. Geblitzt werdet ihr auf der Überrohrstraße in Richtung Steele. Da baut sich gerade der Caddy auf Höhe der Betriebssportanlage Überrohr auf. Das hat der Stefan gerade eben durchgegeben, einer von unseren 5000 Radio Essen Verkehrsmeldern. Vielen Dank. Hallo, Mario Alt mein Name. War das voll in der Innenstadt am Wochenende? Ich war auch am Samstag beim Essen Light Festival. 13 Stationen voller Lichtkunst. Auch hier bei uns bei Radio Essen, da war ordentlich was los.
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0: 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Um 18.30 Uhr öffnen wir unsere Türen für euch.
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0: 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Schönen Montag. Gleich mit Golden. Von Huntrix gibt's gleich.
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0: halb sechs bei Radio Essen.
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0: Mit Kathi Strickeling, hallo.
2: Hallo.
0: Kathi, wir haben das irgendwie schon öfter gehört, ne? Die Kaufhauskette Galeria ist insolvent und zwar schon das vierte Mal innerhalb von 6 Jahren. Woran liegt das?
2: Ja, also es liegt wie so oft am Geld. Das fehlt aktuell und deswegen will sich Galeria in dem Verfahren nochmal neu aufstellen. Was das aber für die ganzen Filialen und die rund 12.000 Mitarbeitenden bedeutet, ist noch nicht klar. Die letzte Galeria-Filiale in Essen musste ja auch zum Beispiel beim Insolvenzverfahren 2024 zumachen.
0: Was sind denn jetzt die nächsten Schritte?
2: Also erstmal läuft der Geschäftsbetrieb normal weiter. Ihr könnt also noch weiter einkaufen gehen. Im Hintergrund wird aber dann geguckt, wie hoch zum Beispiel etwaige Schulden sind, welche Filialen sich vielleicht finanziell nicht mehr lohnen. Und dann wird eben die Entscheidung getroffen, was gemacht wird, um Galeria wieder neu aufzustellen.
0: Und jetzt weitere Nachrichten im Kurzüberblick.
2: In der Lichtburg hier bei uns in Essen gibt es heute Abend eine große Jubiläumsfeier. Das Literaturfestival Litruhr wird nämlich 10 Jahre alt. Das Hauptprogramm startet dann am Mittwoch und läuft bis Sonntag in Essen, aber auch in Bochum, Gelsenkirchen und Oberhausen. Mit dabei sind prominente Gäste wie Bastian Pastewka, Ex-Vizekanzler Robert Habeck und Moderatorin Dunja Hayali. Die Kulturdisco-Musikpalette in der Innenstadt soll verkauft werden. Jetzt sind auch die Gründe dafür bekannt. Der jetzige Betreiber schreibt auf Instagram, er habe keine Energie mehr und will mehr Zeit mit seiner Familie verbringen. Auch finanziell macht die Mupa für ihn keinen Sinn mehr. Es gibt aber auch schon neue Interessenten, die den Club übernehmen wollen. Diese Woche laufen da die ersten Besichtigungstermine. Und das ist unsere gute Nachricht heute. Klassische Musik im Knast. In der JVA Essen gibt es heute Abend ein Konzert für Gefangene. Das Velvet Quartett spielt dort im Rahmen von Philharmonie vor Ort klassische Musik. Der Auftritt ist Teil der landesweiten Knastkulturwoche. Mit Kulturangeboten sollen Gefangenen neue Perspektiven bekommen. Und das waren die Nachrichten aus und für Essen mit Kathi Strickeling. Unsere Nachrichten findet ihr jederzeit auch online auf radioessen.de.
0: Ich bin mir nicht ganz sicher, Kathi, ob du gerade bei der Mupa-Nachricht Kulturdisco gesagt hast.
2: Oh, Kultdisco, Entschuldigung.
0: Zumindest habe ich das gehört, stelle ich mir auch spannend vor.
2: Ist mir gar nicht aufgefallen.
0: Wenn da so vorgelesen wird und alle tanzen dann irgendwie so ein bisschen zum Lesen. Naja, ist ja auch egal. Wir schauen aufs Wetter bei Radio Essen und das bleibt unverändert, nämlich trocken. Es kühlt nur noch ein bisschen ab. Aktuell immer noch 21 Grad an der Radio Essen Wetterbude in Überruhr. 13 Grad haben wir dann in der Nacht. Morgen startet es dann damit und dann wird es aber immer wärmer. Auch da wieder rund 21 Grad und den ganzen Tag über trocken. Schauen wir auf die Straßen, der Radio Essen Verkehrsservice um kurz nach 17:30. Vorsicht weiterhin auf der A42 Kamp-Lindfort in Richtung Dortmund an der Ausfahrt Herne-Krange. Da ist weiterhin eine ungesicherte Unfallstelle. Stau auf der A40 Essen Richtung Dortmund zwischen Bochum-Wattenscheid und Dortmund-Lütgendortmund. 7 Kilometer, eine Viertelstunde plus. Die A40 Dortmund Richtung Duisburg, also ein Stückchen weiter, dann nochmal voll zwischen Gelsenkirchen Süd und Holsterhausen. Hier 5 Kilometer, ebenfalls eine Viertelstunde, die oben drauf kommt. Im Essener Stadtverkehr wird es langsam ein kleines bisschen leerer, trotzdem voll auf der Essener Straße und auf der Bottroper Straße in Richtung A42 und rund um den Innenstadtbereich haben wir Stau auf der Hindenburgstraße in Richtung Hachelstraße und auf der Hanse-Böckler-Straße in Richtung A40. Ich schaue noch mal drüber über unsere Karte. Das war's aber soweit. Dann gebe ich euch noch einen Blitzer mit auf dem Weg. Am Stadtwaldplatz in Richtung Heisingen, da wird geblitzt, da steht der Knöllchen Kalle. Hat der Dominik gerade eben durchgegeben. Dankeschön und euch allen unterwegs eine gute Fahrt.
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1: Ich bin Mario Aal, schön, dass ihr mit dabei seid und ich habe für euch jetzt ganz neue Musik. Die Junot Ass zusammen mit Daddy DJ nennt er sich Flipside ist das.
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0: 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New York, ein krasses Hotel, Shibuzi Live und sogar noch ein Meet and Greet. Das haben wir den beiden bei unserer Radio-Essen-Aktion Wunscherfüller geschenkt. Ey, und es ging wirklich richtig nah dran.
1: Hallöchen! Oh, das war total toll. Wir haben Shibuzi getroffen. Also wir waren da mit ein paar anderen auch. Wir durften ein Foto mit ihm machen und haben ihn sogar auch umarmt. Das war richtig cool. Der ist auch super groß. Ich bin jetzt auch nicht gerade die Größte, aber ja. Und dann hat er noch ein paar Songs akustisch gesungen. Hammerstimme. Ich freue mich schon mega auf das richtige Konzert gleich. Wir sind gespannt.
0: Ja, wir wurden per Sprachnachricht immer auf dem Laufenden gehalten. Und nach dem Meet and Greet kam dann eben das eigentliche Highlight, ne? Shibuzi live auf der Bühne. Und auch das war mega.
1: Wir sind jetzt zurück vom Konzert. Es war unglaublich. Ich hatte fast durchgehend Gänsehaut. Es war einfach nur mega. Der Shibuzi ist einfach sehr sympathisch.

0: sympathisch, einfach nur toll, der macht eine mega Stimmung. Einfach ist, der ganze Saal ist eigentlich fast explodiert. Also es war echt geil. Danke nochmal, tausend Dank, dass ihr mir diesen Wunsch erfüllt habt.
1: Ja, sehr, sehr gerne. Und ein Stück Shibuzi gönnen wir uns jetzt auch hier bei Radio Essen mit A Bar Song.

0: Ja, und es geht gleich weiter bei Radio Essen mit dem nächsten Highlight. Tobias Wolf ist schon bei mir im Studio.
1: Dass
0: Hallo.
1: Du mich als Highlights bezeichnest, super. Hi Mario.
0: Ja, du bist Teil dieses Highlights, weil dich kann man live beobachten gleich wieder bei Radio Essen. Meine Sendung geht so langsam zu Ende. Ich mache Feierabend, aber du wirst gleich langsam erst warm und legst dann los, ne?
1: Genau, wir sind wieder live dabei beim Essen Light Festival. Bis 22 Uhr haben wir unsere Türen offen. Ihr könnt also in die Redaktion reinschauen, aber eben auch gleich ab 18.30 Uhr dann zu mir ins Sendestudio.
0: Ja, und am Wochenende, da war die Schlange auch schon richtig, richtig lang. Mhm. Ich habe selbst gesehen, ich stand selbst da drin, aber auch meine Kollegin Kathi Strickeling.
2: Was wollt ihr? Radio Essen! Wann wollt ihr das?
3: Jetzt!
2: Ihr müsst aber noch warten. Oh. Was glaubt ihr denn? Welcher Radiostar könntet ihr sein?
4: Shakira wären wir alle gerne, ne? Weil die so super tanzen kann, ne?
2: Das muss ich jetzt aber einmal sehen. Könnt ihr es denn einmal singen zusammen? Ich fang an. Samina, mina.
3: Oh hey, waka, waka, hey.
2: Einmal Applaus für euch, das war toll.
0: Ja, da kann man wirklich applaudieren. Die Stimmung war super und jetzt unter der Woche machen wir uns nichts vor. Da wird es wahrscheinlich ein kleines bisschen leerer sein. Also gut für euch, ihr könnt alle vorbeikommen und den Radiostar herausfinden, haben wir gerade schon gehört.
1: Genau, das ist quasi die zweite musikalische Persönlichkeit, die in euch steckt. Die könnt ihr hier bei uns herausfinden. Da müsst ihr dann abstimmen mit so Buzzern, schnelle Entscheidungen treffen. Ist auf jeden Fall ganz spannend.
0: Ja, und deine Sendung anschauen und ein bisschen quatschen. Freust du dich?
1: Genau, ich freue mich auf jeden Fall wieder sehr. Das war schon sehr schön, die letzten Abende hier bei Radio Essen.
0: Cool, damit verabschiede ich mich. Ich bin Mario Ahlt. Viel Spaß gleich, wenn es weitergeht hier beim Light Festival.

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0: Mit Lena Bauer, guten Tag. Der Nobelpreis für Medizin geht in diesem Jahr nach Deutschland an die Forscher Peter Hegemann von der Humboldt-Universität in Berlin und Georg Nagel von der Universität Würzburg. Außerdem wurde ein US-Kollege von ihnen ausgezeichnet. Alle für ihre Arbeit im Bereich der Optogenetik. Danny Hoppe aus dem News-Team, die Technologie hilft unter anderem dabei, blinden Menschen einen Teil des Sehvermögens zurückzugeben.
1: Genau, die Forscher hatten in einer Alge ein Protein entdeckt, mit dem sich Gehirnzellen aktivieren lassen. Bei einem erblindeten Menschen gelang es ihnen, aus einfallendem Licht elektrische Signale zu erzeugen, die an das Sehzentrum im Gehirn weitergeleitet wurden. Nach der Therapie konnte der Patient mit einer Spezialbrille im Labor Gegenstände erkennen und greifen. Und auch im Alltag konnte er zum Beispiel ein Telefon, eine Tür oder einen Zebrastreifen wahrnehmen. Auch bei Hörverlust, Parkinson, Schizophrenie oder Epilepsie verspricht die Technik Lösungen, allerdings dauert die Umsetzung hier noch. Das Nobelkomitee jedenfalls sagt, die Optogenetik habe unser Verständnis des Gehirns grundlegend verändert.
0: Die Verkündung des Medizin-Nobelpreises war ja nur der Auftakt. In den nächsten Tagen geht es weiter.
1: Genau, morgen ist der Physik-Nobelpreis dran, übermorgen Chemie, Donnerstag Literatur und am Freitag dann der Friedensnobelpreis. In der nächsten Woche sind dann abschließend noch die Wirtschaftswissenschaften dran. Also da gibt's noch einiges abzuräumen. In Deutschland jedenfalls ist die Freude groß über die Auszeichnung der beiden deutschen Forscher. Diese Auszeichnung zeige, deutsche Forschung sei Spitze, schrieb Bundeskanzler Merz bei X. Die Preise selbst werden allerdings wie immer erst am 10. Dezember in Stockholm und Oslo überreicht.
0: Danke, Danny, und damit zu weiteren Meldungen im Überblick. Die Geheimdienste in Deutschland warnen mit Blick auf mehrere Drohnen, Sabotage und Cybervorfälle vor einer wachsenden Bedrohung durch Russland. BND-Chef Jäger sagte bei einer Anhörung im Bundestag, Russland sehe Deutschland inzwischen als einen Hauptgegner. Im September sind in Deutschland so viele E-Autos neu zugelassen worden wie noch nie, knapp 89.000. Union und SPD planen laut Medienberichten ab Juli 2027 eine neue Steuer auf Kunststoffverpackungen. Für jede Tonne Kunststoff sollen demnach dann 550 Euro fällig sein. Ziel ist es, Plastikmüll zu reduzieren und gleichzeitig zusätzliche Einnahmen für den Bundeshaushalt. Nach dem Tod einer Labormitarbeiterin in Sibirien beobachten auch die USA die Lage. Denn es gab zunächst den Verdacht, dass die Frau sich bei einem Laborunfall mit der Lungenpest infiziert haben könnte. Russische Behörden widersprechen dem inzwischen. Für die USA ist der Fall auch wegen der geografischen Nähe zu Russland relevant. Alaska liegt dem russischen Osten direkt gegenüber. Man halte es aber nicht für einen Grund zur Beunruhigung. Aber es sei ein Grund, wachsam zu sein und die Sache im Auge zu behalten, so das US-Außenministerium. Und das waren die Nachrichten mit Lena Bauer.
2: Wir schauen jetzt aufs Wetter hier bei Radio Essen und das sieht auch heute wieder richtig toll aus. Also wir haben wolkenlosen Himmel hier bei uns über der Stadt. Dazu sind es noch 20 Grad an der Radio Essen Wetterbude in Kettwig. Jetzt wird es allerdings schnell kälter. Heute Nacht geht es runter auf 10 Grad, dazu trocken und wolkenlos. Morgen so ein paar mehr Wolken, aber trocken bleibt es insgesamt und dann auch wieder mit viel Sonne. Das Ganze bei maximal 19 Grad. Der Radio Essen Verkehrsservice, da schauen wir auf die A40 Dortmund Richtung Duisburg. Zwischen Gelsenkirchen Süd und Huttrop 3 Kilometer Stau. So gut 5 Minuten, kommen da gerade nur oben drauf. Dann die A40 Essen Duisburg, also im weiteren Verlauf zwischen Zentrum und Frohnhausen hier nochmal 2 Kilometer stockend und auch nochmal plus 5 Minuten. Im Essener Stadtverkehr sieht es gerade sehr entspannt aus, ihr kommt überall gut durch. Aber ich habe noch Blitzer für euch und da haben wir gerade eine WhatsApp-Sprachnachricht reinbekommen.
3: Hallo, die Susanne hier. Ich möchte gerne einen Blitzer melden. Und zwar auf der Kammstraße in Höhe von der Schule.
2: Danke dir. Weitere Blitzer auf der Überruhrstraße Richtung Steele und einer der Knöllchenkalles auf dem Stadtwaldplatz in Richtung Heising. Danke fürs Bescheidsagen und eine gute Fahrt euch. Der Montagabend bei Radio Essen, kurz nach 6 haben wir es. Das heißt, ja, in einer knappen halben Stunde geht es wieder los. Wir sind wieder live dabei beim Essen Light Festival. Ihr könnt hier bei uns in die Redaktion schauen, könnt mich hier im Studio besuchen kommen und natürlich auch unseren Radiostar ausprobieren. Also welcher musikalische Star so zu euch passt. Gleich um 6:30 machen wir die Tür auf, also kommt gerne vorbei. Ich bin Tobias Wolf, habt einen schönen Montag.
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0: DJ Antoine bei Radio Essen. Wir machen gleich wieder die Türen auf. Um 6:30 geht's los mit dem Essen Light Festival. Wir sind natürlich auch unter der Woche hier für euch abends da. Ihr könnt hier bei uns in die Redaktion reinschauen und ihr könnt euch auch sagen lassen, welcher Radiostar ihr seid. Also welche musikalische Persönlichkeit ja vielleicht in euch steckt. Und das haben am Wochenende auch schon einige gemacht. Und Radio Essen Stadtreporterin Kathi Strickeling hat so ein paar Ergebnisse mal eingefangen.
1: Ich habe hier gerade zwei große Neins gehört. Welche Radiostars seid ihr denn?
2: Nicht Helene Fischer, ganz bestimmt nicht.
3: Aber die Haarfarbe passt.
4: Ja. Ich fahre Wolfgang Petri, ne? Ganz, ganz weit vorbei. Ne?
5: Ich bin Adele, ne? Als Superstar und ja, ich freue mich.
6: Ja, David Hasselhoff ist jetzt nicht so richtig mein Geschmack.
1: Welcher Radiostar sind Sie?
7: Robbie Williams.
1: Und was haben Sie dann gesagt?
7: Ob ich auch sein Bankkonto dann habe.
0: Ja, das können wir euch leider nicht versprechen. Aber ihr könnt gerne hier bei uns vorbeikommen in der Redaktion, mich hier auch im Studio besuchen. Das Ganze gleich ab 6:30 in der Lindenallee 6. Bei uns gibt es vorher noch ein bisschen Musik. Jetzt Jascha und Materia, das sind lila Wolken. Die gibt es vielleicht auch heute Abend bei dem schönen Wetter. Radio Essen ist hier. Hi zusammen.

0: Baby Rexha, New Religion, hier ist Radio Essen am Montagabend.
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1: Radio Essen ist hier. Jetzt haben wir es 6:30.
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3: Am 5. Oktober mit Kathi Strickeling aus den Radio Essen Nachrichten.
4: Und Anne Schweizer aus der Radio Essen Online Redaktion. Hallo und schön, dass ihr dabei seid.
3: Ja, wir sprechen jetzt über alles, was heute wichtig war. Die Erkältungswelle hat uns in Essen erwischt. Die Kaufhauskette Galeria hat schon wieder Insolvenz angemeldet. Und auf dem Gelände von Essen 51 passiert was. Es geht aber nicht um Bauarbeiten.
4: Fangen wir mit der Erkältungswelle an. Überall Taschentücher und Nasenspray. Das ist gerade die Lage hier in Essen und wie ihr es wahrscheinlich bei mir schon hören kennt, ehrlicherweise auch bei uns hier in der Redaktion.
3: Ja, die Erkältungswelle ist hier bei uns in Essen angekommen. Die meisten haben glücklicherweise nur eine normale Erkältung, aber teilweise sind auch Corona-Fälle dabei und vereinzelt auch echte Grippefälle.
4: Also gefühlt ist ja aktuell fast jeder krank.
3: Ja, finde ich auch. Aber ob das wirklich mehr ist als sonst, lässt sich jetzt noch gar nicht sagen. Im Grunde sind volle Wartezimmer zu dieser Jahreszeit erstmal nicht ungewöhnlich.
4: Ja, wie sieht's denn aus mit Impfen? Kann man sich denn schon schützen?
3: Also gegen Corona kann man sich jetzt schon impfen lassen, aber die Grippeimpfstoffe, die müssen noch geliefert werden. Die sollen ab Mitte Oktober in den meisten Essener Hausarztpraxen ankommen.
4: Also noch etwa 2 Wochen. Bis dahin hilft vor allem heiße Zitrone, Lutschbonbons inhalieren und die Hände waschen. Auf dem Gelände von Essen 51 hat sich ja schon sehr lange nichts mehr getan. Vor ein paar Wochen war dann aber doch wieder was los.
3: Ja, und zwar nicht wegen Bauarbeiten, die starten frühestens nächstes Jahr, sondern die Staatsanwaltschaft Bochum war auf dem Gelände und hat Bodenproben entnommen.
4: Laut Recherchen der WAZ gibt es den Verdacht, dass auf dem Gelände illegalerweise verunreinigter Boden entsorgt worden ist.
3: Das Gelände gehört der Thelen-Gruppe. Die sagt, sie haben damit nichts zu tun. Es gehe wohl um Bodenmaterial, das erst später auf das Gelände gekommen ist.
4: Ja, wie genau, wann und von wem, das ist noch nicht bekannt. Das müssen jetzt die Ermittlungen zeigen. Und jetzt noch eine Nachricht aus der Wirtschaft. Und da haben wahrscheinlich viele von euch direkt wieder ein Déjà-vu. Die Kaufhauskette Galeria hat schon wieder Insolvenz angemeldet.
3: Ja, es ist das 4. Insolvenzverfahren innerhalb von 6 Jahren. Und Grund ist wieder mal das Geld. Das fehlt nämlich.
4: Ja, ob und welche Filialen schließen müssen, das ist noch völlig offen. Und rund 12.000 Mitarbeitende machen sich jetzt Sorgen um ihre Arbeitsplätze. Hier in der Nähe gibt es ja zum Beispiel noch die Galeria-Filialen im Zentrum in Oberhausen oder im Rhein-Ruhr-Zentrum in Mülheim.
3: Die letzte Galeria-Filiale hier hat ja 2024 auch wegen eines Insolvenzverfahrens zugemacht. Dann machen wir noch mal einen kurzen Abstecher nach München. Die Stadt Essen präsentiert sich ab heute auf der Immobilienmesse Expo Real.
4: Ja, die Stadt und die Essener Wirtschaftsförderung zeigen, wie aus leerstehenden Gebäuden und Flächen etwas Neues werden kann. Zum Beispiel aus einem alten Geschäftshaus in der Innenstadt wird die neue Zentralbibliothek.
3: Ja, oder die alten Büros in Bredeney, die sollen zum neuen Polizeipräsidium werden. Und dann gibt's noch die Brachfläche Turmfeld bei der Uni, wo ein Forschungsstandort mit Chemie- und Biogebäuden entstehen soll.
4: Das alles wird jetzt in München präsentiert. Essen macht da Werbung für sich als Wirtschaftsstandort.
3: Und dann haben wir noch 2 kurze Nachrichten für euch. Die Kult-Disco-Musikpalette in der Innenstadt soll verkauft werden. Und jetzt wissen wir auch, warum.
4: Der jetzige Betreiber schreibt auf Instagram, er habe keine Energie mehr und wolle mehr Zeit mit seiner Familie verbringen. Und auch finanziell mache die Mupa für ihn keinen Sinn mehr.
3: Es gibt aber auch schon neue Interessenten, die den Club vielleicht übernehmen wollen. Diese Woche laufen da die ersten Besichtigungstermine.
4: Und dann noch was. Das Literaturfestival Lit Ruhr wird 10 Jahre alt und feiert heute mit einem Festabend in der Lichtburg Geburtstag.
3: Das eigentliche Festival läuft dann von Mittwoch bis Sonntag hier bei uns in Essen, aber auch in Bochum, Gelsenkirchen und Oberhausen.
4: Nach Essen kommen unter anderem Comedian Bastian Pastewka, Ex-Vizekanzler Robert Habeck und Fernsehmoderatorin Dunja Hayali. Für viele Veranstaltungen gibt es nur noch Restkarten.
3: Und jetzt noch unsere gute Nachricht. 150.000 Menschen waren am Wochenende beim Essen Light Festival hier bei uns in der Innenstadt.
4: Wow, seit Freitag leuchten in der ganzen Innenstadt Kunstwerke. Besonders gut angekommen sind die 2 roten Herzen am Weberplatz und der Kennedyplatz, der komplett bunt angestrahlt wird.
5: Mir gefällt überhaupt das Ganze hier sehr gut. Ich war auch schon am Kennedyplatz und überall. Also ich bin sehr überrascht, sehr positiv überrascht.
6: Also ich fand es echt richtig außergewöhnlich, vor allem die Farben. Und wo so die Kunstwerke an die Wände projiziert wurden.
7: Wunderschöne bunte Fassaden, sehr fantasievoll und es ist sehr beeindruckend.
3: Auch vor unserer Studiotür war immer eine lange Schlange. Bei uns könnt ihr nämlich herausfinden, welcher Radiostar ihr seid und wie genau das geht, das seht ihr dann.
4: Das Essen Light Festival.

0: Festival geht noch bis Sonntag. Es lohnt sich also noch vorbeizukommen.
1: Und das war der Nachrichtenüberblick für heute am 5. Oktober. Die nächsten Nachrichten bei uns aus Essen hört ihr wieder morgen früh ab 5.30 Uhr hier bei Radio Essen.
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3: Jetzt schauen wir aufs Wetter hier bei Radio Essen um kurz nach 6:30 und das sieht

0: Radio Essen Wetterbude in Rüttenscheid. Es geht allerdings ganz schön kalt runter heute. 10 Grad die Tiefstemperatur. Morgen, da ziehen dann ein paar mehr Wolken durch als heute, aber die Sonne ist auf jeden Fall auch wieder dabei. Und es bleibt trocken, das Ganze bei bis zu 19 Grad. Der Radio Essen Verkehrsservice ohne Meldung von den Autobahnen. Ich gucke noch mal kurz in den Essener Stadtverkehr. Auch da sieht gerade alles gut aus. Aber ich habe Blitzer für euch. Die stehen unter anderem auf der Kampfstraße an der Schule und einer der Knöllchenkalles auf der alten Hauptstraße in Richtung Überruhr. Danke fürs Bescheid sagen und eine gute Fahrt euch. So, wir haben jetzt die Türen auf. Hier sind Tobias Wolf und Marie Gandoy. Hallo.
1: Hallo.
0: Ja, wir sind heute Abend wieder live dabei beim Essen Light Festival. Ihr könnt uns besuchen. Und Marie, du hast gerade schon die ersten Musikwünsche eingesammelt, habe ich gesehen.
1: Das stimmt. Smells like Teenage Dirtbag. Nee, wie heißt das?
0: Smells like Teen Spirit, meinst du wahrscheinlich?
1: So, genau. Ja. Ich habe da zwei vermischt. Ich bin noch total aufgeregt. Ich habe gerade Herbert Grönemeyer und Bob Marley getroffen.
0: Mhm. Natürlich nur in ihrer zweiten Persönlichkeit, muss man dazu
1: sagen. Ja, genau. Das sind unsere ersten beiden Radiostars. Und die ersten Musikwünsche trudeln auch schon ein. Also das wird bestimmt ein richtig guter Abend.
0: Auf jeden Fall. Kommt auch noch gerne vorbei, wenn ihr mögt, bis 22 Uhr heute hier in der Lindenallee 6. Wir sind live dabei beim Essen Light Festival.
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der Montagabend bei Radio Essen. Wir sind live dabei beim Essen Light Festival. Das waren Queen und I Want It All. Und ja, ich sag mal so, es sind gerade noch alle irgendwie so ein bisschen schüchtern, habe ich das Gefühl. Macht mal vielleicht ein bisschen Lärm. Sehr gut, das klappt dann doch schon besser, als ich gerade gedacht habe. Es wollte noch niemand ans Mikrofon kommen, um irgendwie Grüße loszuwerden, einen Musikwunsch loszuwerden. Also wenn ihr das noch ändern wollt, dann könnt ihr gerne noch vorbeikommen hier bei Radio Essen. Bis 22 Uhr sind heute noch die Türen offen und wir erfüllen euch hier gerne live Musikwünsche. Also ihr könnt wirklich hier auch quasi bis vors Studiopult kommen und mir hier bei der Arbeit zuschauen. Kommt also gerne vorbei. Jetzt bei uns Musik von Linkin Park, das ist Heavy. 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

0: Katy Perry bei Radio Essen mit Watch It Burn live beim Essen Light Festival. Ihr könnt gerne noch vorbeikommen. Heute haben wir noch bis 22 Uhr offen. Wenn ihr jetzt sagt, Mensch, heute schaffe ich das irgendwie nicht mehr, keine Sorge, wir sind natürlich auch die ganzen nächsten Tage noch für euch da. Ihr könnt hier bei uns ins Studio schauen, ihr könnt den Radiostar ausprobieren. Das heißt, ihr könnt euch sagen lassen, welche zweite musikalische Persönlichkeit in euch steckt. Das Ganze dann immer ab 18.30 Uhr die ganzen nächsten Tage. Gleich bei uns vor den Nachrichten gibt's noch Musik von Sting. Das ist An Englishman in New York und den Song gibt's gleich hier bei Radio Essen.
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1: Mit Lena Bauer, guten Abend. In den letzten Monaten hat es gleich mehrere Vorfälle gegeben, die die Sicherheitsbehörden aufgeschreckt haben. Drohnenvorfälle an Flughäfen, Anschläge auf die Infrastruktur, Sabotageversuche oder Cyberangriffe. In vielen Fällen führt die Spur nach Moskau. Der Chef des Bundesnachrichtendienstes, Jäger, sagt deshalb, Deutschland befinde sich in einem Schattenkrieg mit Russland. Danny Hoppe aus dem News-Team und er warnt, die Gefahr eines gewaltsamen Konflikts sei da.
2: Ja, es sind auf jeden Fall ungewöhnlich deutliche Worte, die Jäger da heute gewählt hat vor dem Parlamentarischen Kontrollgremium des Bundestags.

0: Russland sehe in uns inzwischen einen Hauptgegner, weil Deutschland den Ukraine-Krieg nicht einfach hinnehme und sich gegen Russland stelle. Für Jäger ist deshalb auch klar, dass es noch mehr russische Einschüchterungsversuche geben wird. Davon geht auch der Verfassungsschutz aus. Dessen Chef Selin hat heute nochmal das ganze Repertoire der russischen Geheimdienste aufgeführt. Das geht von Sabotage und Desinformation, Anschlagsversuchen wie zuletzt auf den Flughafen Leipzig, bis hin zu gezielten Tötungen. Für die deutschen Geheimdienste ist deshalb klar, Deutschland muss widerstandsfähiger werden.
1: Und wie soll das klappen? Was fordern die Geheimdienste?
0: Ja, vor allem, dass sie mehr Befugnisse bekommen. Es soll für sie zum Beispiel deutlich einfacher werden, Daten zu sammeln, zu speichern und auszuwerten. Und sie sollen raus aus ihrer weitgehend passiven Rolle und in Zukunft viel mehr Möglichkeiten bekommen, um Bedrohungen aktiv mit Gegenangriffen zu bekämpfen. Da geht es darum, Cyberangriffe frühzeitig zu stoppen oder auch selbst Rüstungsprojekte zu sabotieren. Das sind Dinge, die bei anderen europäischen Geheimdiensten schon Standard sind, in Deutschland aber eben noch nicht. Aber genau diese Möglichkeiten brauche man jetzt, sagt der BND, denn die Gefahr von Anschlägen gegen Ziele in Deutschland sei nun mal real.
1: Danke, Danny, und damit zu weiteren Meldungen im Überblick. Plastikverpackungen könnten für Unternehmen bald deutlich teurer sein. Die Koalitionsfraktionen im Bundestag planen eine neue Steuer auf Kunststoff. Das geht aus einem Entwurf für ein Kunststoffsteuergesetz hervor. Der Medizin-Nobelpreis geht in diesem Jahr an zwei Forscher aus Deutschland und einen Kollegen aus den USA. Sie werden für ihre Pionierarbeit an der Optogenetik ausgezeichnet, eine Methode, mit der sich Nervenzellen durch Licht gezielt steuern lassen. Die Technik hilft, das Gehirn besser zu verstehen und könnte neue Behandlungen, etwa bei Parkinson oder Sehverlust, ermöglichen. Mehr nachrichtliche Inhalte in unserem Social-Media-Feed kommen offenbar besser an als gedacht. Zu dem Ergebnis kommen die Landesmedienanstalten aus Bayern und NRW mit Blick auf eine aktuelle Studie. Schon wenn etwa jedes 10. Video journalistische Inhalte enthält, wirkt der Feed auf uns informativer und abwechslungsreicher, so die Medienanstalten. Und auch wenn der Infoanteil höher liege, sorge das nicht dafür, dass wir unzufriedener mit dem Feed sind. Die Medienanstalten sehen darin einen Hinweis, dass verlässliche Informationen in diesem Social-Media-Bereich durchaus stärker auftauchen könnten. Die Ergebnisse könnten damit für die Debatte wichtig sein, ob Plattformen oder Algorithmen einen festen Anteil verlässlicher Informationsinhalte ausspielen sollen. Und das waren die Nachrichten mit Lena Bauer.
2: Jetzt schauen wir aufs Wetter hier bei Radio Essen und das ist noch ganz schön, aber es wird jetzt ziemlich schnell kälter. 18 Grad haben wir noch an der Radio Essen Wetterbude. Bei euch in Rüttenscheid, ja, und gleich wird es wirklich auf 10 Grad runtergehen heute Nacht. Das geht jetzt auch wirklich ziemlich schnell. Es ist nämlich ziemlich wolkenlos am Himmel tatsächlich. Morgen sieht es dann ähnlich aus wie heute. Wir bekommen ein paar mehr Wolken, aber ansonsten ist die Sonne auf jeden Fall wieder dabei. Das Ganze bei maximal 19 Grad. Der Radio Essen Verkehrsservice ist hier ohne Meldung aktuell. Wir gucken deswegen direkt auf die Blitzer. Die stehen auf der Kampfstraße an der Schule und einer der Knöllchenkalle ist auf der Ückendorfer Straße in Richtung Schornebecker Markt. Dankeschön fürs Bescheidsagen an die 5000 Radio Essen Verkehrsmelderinnen und Verkehrsmelder. Wir sind auch heute Abend wieder live hier von Radio Essen beim Essen Light Festival. Ich mache mal hier gerade unser Gastmikrofon laut. Jubelt einmal bitte alle. Sehr schön, das klappt super. Wenn ihr auch jubeln wollt oder wenn ihr auch einen Musikwunsch habt oder ja Grüße loswerden wollt, dann kommt gerne vorbei bis 22 Uhr heute noch hier in der Lindenallee 6 und dann schauen wir mal, was wir möglich machen können. Ich bin Tobias Wolf, habt einen schönen Abend.
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0: 10 nach 7 am Montagabend. Ihr hört Radio Essen beim Essen Light Festival. Da sind wir natürlich auch dieses Jahr wieder live dabei. Das heißt, ihr könnt hier mal so ein bisschen hinter die Kulissen gucken, wie Radio gemacht wird. Und das hat auch Thomas gemacht. Hallo erstmal.
1: Ja, Hallöchen.
0: Du hast hier dich gerade schon durch die Redaktion, hast dir hier alles angeguckt und stehst jetzt ja auch schon eine ganz schöne Weile im Studio, guckst dir hier alles genau an. Wie gefällt es dir denn so?

0: bisher.
1: Ich finde es mega. Also das Light Festival, immer wieder schön. War gestern auch ein bisschen unterwegs hier für YouTube und habe ein bisschen Videoaufnahmen gemacht und fand es einfach mega, mega schön. Ein bisschen live gewesen und ganz viele Leute, die gefragt haben, was machst du denn hier, warum bist du hier? Und ich habe gesagt, einfach diese Installation vom Hauptbahnhof bis in den gesamten Ecken, auch Holi dann gestern noch, war natürlich auch mal ein Ganggeber, wo ich dann vorbeigeschaut habe. Und da habe ich gesagt, komm, einfach vorbeikommen und mal schauen, wie Radio funktioniert.
0: Ja, sehr schön. Du hast dir tatsächlich auch direkt einen Musikwunsch ausgesucht, ne? Nämlich?
1: Nothing Else Matters von Metallica. Eines meiner Lieblingssongs, wo ich natürlich auch schon live gehört habe in Dortmund in der Westfalenhalle. Was natürlich, wenn man vor der Bühne steht und die Band dann auch selber noch runterkommt, das ist natürlich nochmal das i-Tüpfelchen.
0: Ja.
1: Das war schon sehr ergreifend und live natürlich immer wieder geil.
0: Ja, sehr schön.
1: Gänsehaut pur.
0: Das glaube ich. Live können wir dir jetzt leider nicht bieten. Also wir können ihn leider nicht Metallica einfliegen lassen. Aber ich habe sie hier in der Playlist wenigstens für dich rausgesucht. Nothing Else Matters gibt es jetzt für Thomas. Und ihr könnt natürlich auch noch gerne vorbeikommen hier bei uns bei Radio Essen in der Lindenallee 6. Bis 22 Uhr heute noch und dann natürlich auch die ganzen nächsten Tage wieder. Immer ab 18.30 Uhr.

0: Entspannt geht's durch den Montagabend hier bei Radio Essen mit Phil Collins und Against All Odds. Gleich machen wir ein bisschen mehr Party mit Ugel und Moving to the Sun hier bei Radio Essen in ja, knapp 2 Minuten.
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0: Lady Gaga bei Radio Essen am Montagabend. Das ist Bad Romance. 7:30 haben wir es jetzt.
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2: Am 5. Oktober mit Kathi Strickeling aus den Radio Essen Nachrichten.
3: Und Anne Schweizer aus der Radio Essen Online Redaktion. Hallo und schön, dass ihr dabei seid.
2: Ja, wir sprechen jetzt über alles, was heute wichtig war. Die Erkältungswelle hat uns in Essen erwischt. Die Kaufhauskette Galeria hat schon wieder Insolvenz angemeldet. Und auf dem Gelände von Essen 51 passiert was. Es geht aber nicht um Bauarbeiten.
3: Fangen wir mit der Erkältungswelle an. Überall Taschentücher und Nasenspray. Das ist gerade die Lage hier in Essen und wie ihr es wahrscheinlich bei mir schon hören könnt, ehrlicherweise auch bei uns hier in der Redaktion.
2: Ja, die Erkältungswelle ist hier bei uns in Essen angekommen. Die meisten haben glücklicherweise nur eine normale Erkältung, aber teilweise sind auch Corona-Fälle dabei und vereinzelt auch echte Grippefälle.
3: Also gefühlt ist ja aktuell fast jeder krank.
2: Ja, finde ich auch. Aber ob das wirklich mehr ist als sonst, lässt sich jetzt noch gar nicht sagen. Im Grunde sind volle Wartezimmer zu dieser Jahreszeit erstmal nicht ungewöhnlich.
3: Ja, wie sieht's denn aus mit Impfen? Kann man sich denn schon schützen?
2: Also gegen Corona kann man sich jetzt schon impfen lassen, aber die Grippeimpfstoffe, die müssen noch geliefert werden. Die sollen ab Mitte Oktober in den meisten Essener Hausarztpraxen ankommen.
3: Also noch etwa 2 Wochen. Bis dahin hilft vor allem heiße Zitrone, Lutschbonbons inhalieren und die Hände waschen. Auf dem Gelände von Essen 51 hat sich ja schon sehr lange nichts mehr getan. Vor ein paar Wochen war dann aber doch wieder was los.
2: Ja, und zwar nicht wegen Bauarbeiten, die starten frühestens nächstes Jahr, sondern die Staatsanwaltschaft Bochum war auf dem Gelände und hat Bodenproben entnommen.
3: Laut Recherchen der WAZ gibt es den Verdacht, dass auf dem Gelände illegalerweise verunreinigter Boden entsorgt worden ist.
2: Das Gelände gehört der Thelen-Gruppe. Die sagt, sie haben damit nichts zu tun. Es gehe wohl um Bodenmaterial, das erst später auf das Gelände gekommen ist.
3: Ja, wie genau, wann und von wem, das ist noch nicht bekannt. Das müssen jetzt die Ermittlungen zeigen. Und jetzt noch eine Nachricht aus der Wirtschaft. Und da haben wahrscheinlich viele von euch direkt wieder ein Déjà-vu. Die Kaufhauskette Galeria hat schon wieder Insolvenz angemeldet.
2: Ja, es ist das 4. Insolvenzverfahren innerhalb von 6 Jahren. Und Grund ist wieder mal das Geld. Das fehlt nämlich.
3: Ja, ob und welche Filialen schließen müssen, das ist noch völlig offen. Und rund 12.000 Mitarbeitende machen sich jetzt Sorgen um ihre Arbeitsplätze. Hier in der Nähe gibt es ja zum Beispiel noch die Galeria-Filialen im Zentrum in Oberhausen oder im Rhein-Ruhr-Zentrum in Mülheim.
2: Die letzte Galeria-Filiale hier hat ja 2024 auch wegen eines Insolvenzverfahrens zugemacht. Dann machen wir noch mal einen kurzen Abstecher nach München. Die Stadt Essen präsentiert sich ab heute auf der Immobilienmesse Expo Real.
3: Ja, die Stadt und die Essener Wirtschaftsförderung zeigen, wie aus leerstehenden Gebäuden und Flächen etwas Neues werden kann. Zum Beispiel aus einem alten Geschäftshaus in der Innenstadt wird die neue Zentralbibliothek.
2: Ja, oder die alten Büros in Bredeney, die sollen zum neuen Polizeipräsidium werden. Und dann gibt's noch die Brachfläche Turmfeld bei der Uni, wo ein Forschungsstandort mit Chemie- und Biogebäuden entstehen soll.
3: Das alles wird jetzt in München präsentiert. Essen macht da Werbung für sich als Wirtschaftsstandort.
2: Und dann haben wir noch 2 kurze Nachrichten für euch. Die Kult-Disco-Musikpalette in der Innenstadt soll verkauft werden. Und jetzt wissen wir auch, warum.
3: Der jetzige Betreiber schreibt auf Instagram, er habe keine Energie mehr und wolle mehr Zeit mit seiner Familie verbringen. Und auch finanziell mache die Mupa für ihn keinen Sinn mehr.
2: Es gibt aber auch schon neue Interessenten, die den Club vielleicht übernehmen wollen. Diese Woche laufen da die ersten Besichtigungstermine.
3: Und dann noch was. Das Literaturfestival Lit Ruhr wird 10 Jahre alt und feiert heute mit einem Festabend in der Lichtburg Geburtstag.
2: Das eigentliche Festival läuft dann von Mittwoch bis Sonntag hier bei uns in Essen, aber auch in Bochum, Gelsenkirchen und Oberhausen.
3: Nach Essen kommen unter anderem Comedian Bastian Pastewka, Ex-Vizekanzler Robert Habeck und Fernsehmoderatorin Dunja Hayali. Für viele Veranstaltungen gibt es nur noch Restkarten.
2: Und jetzt noch unsere gute Nachricht. 150.000 Menschen waren am Wochenende beim Essen Light Festival hier bei uns in der Innenstadt.
3: Wow, seit Freitag leuchten in der ganzen Innenstadt Kunstwerke. Besonders gut angekommen sind die 2 roten Herzen am Weberplatz und der Kennedyplatz, der komplett bunt angestrahlt wird.
4: Mir gefällt überhaupt das Ganze hier sehr gut. Ich war auch schon am Kennedyplatz und überall. Also ich bin sehr überrascht, sehr positiv überrascht.
5: Also ich fand es echt richtig außergewöhnlich, vor allem die Farbe. Und wo so die Kunstwerke an die Wände projiziert wurden.
6: Wunderschöne bunte Fassaden, sehr fantasievoll und es ist sehr beeindruckend.
2: Auch vor unserer Studiotür war immer eine lange Schlange. Bei uns könnt ihr nämlich herausfinden, welcher Radiostar ihr seid und wie genau das geht, das seht ihr dann.
3: Das Essen Light Festival geht noch bis Sonntag.

0: Tag. Es lohnt sich also noch vorbeizukommen.
1: Und das war der Nachrichtenüberblick für heute am 5. Oktober. Die nächsten Nachrichten bei uns aus Essen hört ihr wieder morgen früh ab 5.30 Uhr hier bei Radio Essen.
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3: Wir schauen jetzt aufs Wetter hier bei Radio Essen, 5 Minuten nach 7:30 und ja, das sieht jetzt auch, wenn es dunkel

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2: 10 Grad nämlich. Morgen wird es dann allerdings wieder deutlich wärmer. Bis zu 19 Grad schaffen wir. Dazu dann leider so ein paar mehr Wolken als heute. Aber auch die Sonne schafft es immer mal wieder durch. Und trocken bleibt es auch. Der Radio Essen Verkehrsservice ohne Meldungen von den Autobahnen. Und auch im Stadtverkehr sieht es gerade gut aus. Aber wir haben ein paar Blitzer für euch. Da hat sich der David gerade reingemeldet.
3: Achtung auf der Grenoblstraße Richtung Steele S-Bahnhof. Da steht ein mobiler Blitzer.
2: Danke dir fürs Bescheidsagen. Und einer der Knöllchenkalles, der steht heute Abend auf der Ückendorfer Straße in Richtung Schonnebecker Markt. Dankeschön fürs Bescheidsagen und eine gute Fahrt euch. Wir sind auch heute Abend wieder live beim Essen Light Festival und an unserem Gastplatz hat sich jetzt gerade Sophie hingestellt. Hallo Sophie.
4: Hallo.
2: Du hast einen Songwunsch mitgebracht, lass uns da gleich mal reinhören. Vorher sprechen wir noch mal kurz über unsere Redaktion, ist schon schön hier, ne?
4: Ja.
2: Wie gefällt dir das hier so mit diesen ganzen schönen bunten Lichtern? Ist schon toll.
4: Ja, und ich finde auch toll, wie hier alles so rot beleuchtet ist und alles ja, und ich finde auch hier die ganzen Stationen richtig toll hier in der, ja.
2: In der ganzen Stadt sind noch ganz viele andere tolle Stationen, ne? Ja. Ja, genau. Rot passt natürlich super. Hier siehst du das auf unserem Mikrofon, das ist so ein Radio Essen-Logo, ne? Das passt natürlich richtig gut. So, lass uns mal über deinen Songwunsch reden. Du hast nämlich einen mitgebracht, ne?
4: Ja.
2: Und zwar?
4: All In von Festbänkler.
2: Und warum soll es genau dieser Song sein?
4: Weil ich den richtig gerne mag und auch ganz oft mit Mama höre.
2: Sehr schön. Also für dich, für Sophie, gibt es jetzt die Festbänkler mit All In. Ihr könnt gerne auch noch vorbeikommen hier beim Essen Light Festival. Bis 22 Uhr sind wir heute noch für euch da.
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0: Elena Miles und Black Velvet hier bei Radio Essen am Montagabend. Wir sind live beim Essen Light Festival und an unserem Gastplatz gibt es gerade den fliegenden Wechsel. Jetzt ist Aaron gerade da. Hallo.
1: Hallo.
0: Sehr gut. Du hast auch einen Musikwunsch mitgebracht, beziehungsweise haben wir gerade hier schon so ein bisschen durch unsere Datenbank geguckt. Dein Song war eigentlich leider nicht dabei, aber du hast einen Ersatzwunsch quasi, ne?
1: Ja.
0: Und zwar?
1: Video killed the Radio Star.
0: Sehr gut. Von den Buggles, also jetzt Video killed the Radio Star für Aaron. Kommt gerne auch noch vorbei, wir sind live beim Essen Light Festival. Noch bis 22 Uhr heute.

0: die Buggles bei Radio Essen und Video Killed the Radio Star. Wir erfüllen heute, habe ich das Gefühl, einen Musikwunsch nach dem nächsten. Jetzt geht's hier weiter mit Ilva. Hallo.
1: Hallo.
0: Du hast mir gerade gesagt, du bist ganz schön aufgeregt, ne?
1: Ja, bin ich, weil das hier zum ersten Mal ist, dass ich hier mal mein Lied aussuche.
0: Ja, und weißt du was? Uns hören gerade so ungefähr 3000 Leute zu, würde ich mal sagen.
1: Oh mein Gott.
0: Das sind schon viele, ne? Aber du machst das ganz großartig. Wir haben gerade schon so ein bisschen gesprochen. Du willst hier gleich noch so ein bisschen rumgehen, ein paar Lichter angucken,
1: ja,
0: ne?
1: Ja, weil ich möchte mir mal die Lichter angucken, wie die alle aussehen und so.
0: Ja, sehr schön. Jetzt kommen wir mal zu deinem Song. Du hast, ich würde mal sagen, thematisch passend einen ausgewählt, nämlich?
1: Ich hab mir Blinding Lights von Weekend ausgewählt.
0: Sehr schön. Spielen wir natürlich auch sehr gerne für dich, für Ilva, und ihr könnt auch noch ganz einfach vorbeikommen, hier bei uns in der Lindenallee 6 bis 22 Uhr heute noch. Und dann die ganzen nächsten Tage natürlich auch immer ab 18.30 Uhr. Und ich würde sagen, für Ilva gibt das auch noch einen Applaus hier, oder? Sehr gut gemacht. Hier ist Radio Essen. Habt einen schönen Montagabend mit uns.

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1: Ich bin Tanja Wagner. Plastikverpackungen könnten für Unternehmen bald deutlich teurer werden. Union und SPD im Bundestag planen eine neue Steuer auf Kunststoff. Ab Juli 2027 sollen für jede Tonne Kunststoff in Verpackungen 550 Euro fällig werden. Damit sollen Anreize geschaffen werden, um den Verbrauch zu verringern. Gleichzeitig sollen zusätzliche Einnahmen für den Bund generiert werden. Der Markt für E-Autos boomt. Rund 88.600 reine E-Autos wurden im September neu zugelassen, wie das Kraftfahrt-Bundesamt in Flensburg mitteilte. Das seien rund 95% mehr als im Vorjahresmonat. Grund für die Entwicklung dürfte die E-Auto-Prämie des Bundes sein.
2: Im Mai ist die neue Prämie freigeschaltet worden, unter anderem für neue E-Autos und bestimmte Plug-in.

0: Hybride, die mit Strom und Treibstoff fahren können. Die Höhe hängt von Fahrzeug, Einkommen und Familiengröße ab und kann bei bis zu 6.000 Euro liegen. Die Prämie wirke, und zwar kräftig, sagen Autoexperten. Doch laufe die Förderung aus, drohe erneut ein Einbruch. Thomas Bremser, Nachrichtenredaktion.
1: Der Nobelpreis für Medizin geht in diesem Jahr an die beiden Deutschen Peter Hegemann und Georg Nagel sowie einen US-Forscher. Ausgezeichnet werden ihre Entdeckungen im Bereich der Optogenetik, wie das Karolinska-Institut in Stockholm mitteilte.
2: Durch die Arbeit der drei Wissenschaftler verstehen wir heute besser, wie unser Gehirn funktioniert. Die beiden Deutschen haben bei Experimenten mit Algen herausgefunden, dass bestimmte Proteine auf Licht reagieren und ein elektrisches Signal auslösen. Deisseros hat dieses Protein in einen lichtgesteuerten Schalter für Nervenzellen verwandelt. Damit kann man nun Schaltkreise im Gehirn sichtbar machen, die Erinnerungen, Gefühle und Verhaltensweisen steuern, was für die Behandlung von Krankheiten wie Schizophrenie und Depressionen relevant sein kann. Sigrid Ham, Skandinavien.
1: Wegen eines Polizeieinsatzes ist der Flugverkehr am Stuttgarter Flughafen vorübergehend eingestellt worden. Die Terminals seien am frühen Abend zwischenzeitlich geräumt worden. Zudem wurden An- und Abflüge ausgesetzt, teilten die Bundespolizei und der Stuttgarter Flughafen mit. Inzwischen wurde Entwarnung gegeben. Der Flugverkehr werde schrittweise wieder aufgenommen und die Passagierkontrollen wieder geöffnet.
3: Und das waren die Nachrichten mit Tanja Wagner.
4: Wir schauen jetzt aufs Wetter bei Radio Essen und der Abend, der geht wirklich wieder wolkenlos zu Ende. Das heißt, wir haben richtig schönes Light-Festival-Wetter auch heute wieder. Trocken bleibt's das Ganze bei 16 Grad an der Radio Essen-Wetterbude in Katernberg. Heute Nacht geht's runter auf 10 Grad, wird also ordentlich kalt. Morgen dann allerdings wieder ähnlich schön wie heute. Es gibt viel Sonne, so ein paar mehr Wolken als heute sind auch dabei, aber ansonsten auf jeden Fall trocken. Das Ganze bei maximal 19 Grad. Der Radio Essen Verkehrsservice ist hier ohne Meldung von den Autobahnen. Auch im Stadtverkehr sieht es gerade ziemlich gut aus. Aber ich habe Blitzer für euch. Die stehen einmal auf der Grenoblstraße und einer der Knöllchenkalle ist aktuell auf der alten Hauptstraße in Richtung Überruhr. Danke fürs Bescheid sagen und eine gute Fahrt euch allen. Wir sind auch heute Abend wieder live beim Essen Light Festival. Ich mache hier mal gerade das Gastmikrofon ein bisschen lauter. Jubelt gerne einmal. Sehr gut. Das klappt doch schon super. Wenn ihr hier auch gerne vorbeikommen wollt, dann könnt ihr das noch tun bis 22 Uhr. Heute sind wir noch für euch da. Erfüllen Musikwünsche, ihr könnt euch euren Radiostar sagen lassen, quasi welche musikalische Persönlichkeit in euch steckt. Und ihr könnt natürlich auch hier zu mir in die Live-Sendung einfach mal gucken, wie Radio so funktioniert. Ist ja auch ganz spannend, ne? Bei mir gibt's jetzt Musik von Shakira und Burner Boy, Die Die. Ich bin Tobias Wolf. Hi zusammen!
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Robin Schulz und Watermat und Take It Slow. Hier ist Radio Essen. Jetzt springen wir zurück ins Jahr 2003 zu Justin Timberlake. Hier kommt Rock Your Body.

0: Justin Timberlake ist das bei Radio Essen. Rock Your Body, wir sind live dabei beim Essen Light Festival. Und ich bin ja hier so ein bisschen abseits in meinem Studio. Marie Gandoy ist aber dafür in der ganzen Redaktion unterwegs, auch mal ein bisschen draußen und guckt vor allem bei den ganzen Stars vorbei. Ne, Marie, du hast schon einige getroffen.
1: Das ist hier ein Auflauf und Kombination. Also Chiago war mit Kerstin Ott zusammen unterwegs. Die planen gerade ein gemeinsames Album. Nee, Spaß. aber ja, da ist wirklich einiges dabei. Michael Jackson hat seinen Moonwalk zum Besten gegeben. Also wirklich richtig cool. Ein paar heimliche Swifties hatten wir auch schon.
0: Also wir haben auf jeden Fall einige Stars schon gefunden. Du sammelst auch Musikwünsche ein, da sind bestimmt auch schon einige coole zusammengekommen, oder?
1: Ja, und die passen dann ganz oft auch zu den Persönlichkeiten. ist dann ganz cool. Ne? Also oft, wenn man gefragt wird, dann kommt einem ja nicht direkt die Idee, was man sich wünscht. Aber wenn man dann schon weiß, Shirin David, ne, dann Eis Matcha Latte.
0: Natürlich. Bei uns im Radio gibt es jetzt Musik von Herbert Grönemeyer. Ich habe hier gerade auch schon so im Publikum gehört, der Song ist durchaus beliebt, nämlich Männer aus dem Jahr 84. Jetzt hier bei Radio Essen beim Essen Light Festival. Kommt auch noch gerne vorbei, besucht Marie Gandoy und mich hier in der Radio Essen Redaktion.

0: Neu bei Radio Essen, das ist Jack Dean und Mercy und gleich gibt's bei uns Sunrise Avenue.
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0: Sunrise Avenue bei Radio Essen. Lifesaver kurz nach 8:30. Wir schauen aufs Wetter und ja, das wird jetzt gleich ganz schön kalt, kann ich schon mal voraussagen. 16 Grad sind es noch an der Radio Essen Wetterbude in Rüttenscheid. Heute Nacht bleibt es immerhin wolkenlos, es fällt kein Regen. Aber die Temperaturen, die gehen ordentlich runter auf 10 Grad. Morgen dann so ein bisschen bewölkter als heute, aber immer noch relativ sonnig. Das Ganze dann bei maximal 19 Grad. Der Blick auf die Straßen mit dem Radio Essen Verkehrsservice, da aktualisiere ich gerade nochmal, aber wir haben gerade keine Meldung für euch. Weder von den Autobahnen noch aus dem Stadtverkehr habe ich gerade was zu erzählen, deswegen geht's direkt zu den Blitzern. Die stehen unter anderem am Stadtwaldplatz in Richtung Heising. Dankeschön fürs Bescheid sagen und eine gute Fahrt euch. Der Montagabend ist das hier bei Radio Essen. Wir sind auch heute wieder live dabei beim Essen Light Festival. Ihr könnt hier bei uns in die wirklich schön beleuchtete Redaktion schauen, mir hier beim Arbeiten über die Schulter schauen und euch am Radiostar ausprobieren. Das heißt, ihr könnt quasi gesagt bekommen, welche zweite musikalische Persönlichkeit so in euch steckt. Ich habe das auch schon gemacht. Bei mir war es tatsächlich Billie Eilish. Kann ich tatsächlich relativ gut leben, muss ich sagen. Ich bin Tobias Wolf. Von mir gibt's jetzt Musik von Nico Santos. Why Don't You Stay?
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0: Hier ist Radio Essen am Montagabend. Wir sind live beim Essen Light Festival und jetzt wird hier wieder eine Runde gelacht. Wir spielen wieder um 2 Karten fürs Comedy Camp nächste Woche in Duisburg und sich betteln werden jetzt Katja und Jess. Hallo erstmal.
1: Hallo.
2: Hallo.
0: Und Jess hat gerade schon ihren Witzezettel bekommen und kriegt sich seitdem nicht mehr ein. Ich würde sagen, das sind Top-Voraussetzungen für dieses kleine Witze-Battle hier. Wir haben gerade schon gelernt, Jess hat heute Geburtstag. Alles Gute erstmal. Wollen wir vielleicht kurz singen?
1: Ja.

0: Damit hätte ich jetzt auch nicht gerechnet, dass wir heute noch ein Geburtstagsständchen in der Sendung haben. Aber gut, passiert hier alles live beim Essen Light Festival. Jetzt kommen wir aber zu dem, weswegen ihr eigentlich da seid. Und zwar Witze. Ihr wollt Tickets fürs Comedy Camp haben. Das heißt, die Idee ist, ich habe euch jetzt gerade beiden einen Zettel mit unterschiedlichen Witzen gegeben. Und ihr lest jetzt immer abwechselnd einen Witz vor. Und wer zuerst lacht, hat quasi verloren. Und die andere Person bekommt dann eben die Tickets. Verstanden?
1: Mhm. Verstanden.
0: Perfekt. Ihr habt gerade schon überlegt, wer anfängt. Das bist, glaube ich, du, Jess. Genau. Genau, komm gerne noch ein Stückchen näher. Perfekt. Das sieht jetzt gerade super aus. Ihr könnt euch auch schön sehen. Das heißt, genau, das sorgt ja vielleicht auch noch für den einen oder anderen Lacher. Genau, ich würde sagen, wenn ihr bereit seid, dann starten wir jetzt. 3, 2, 1, los.
2: 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Helmut.

0: sagt man zu einem stolpernden Inder? Fall nicht Hindu.
1: Was ist gelb und kann nicht schwimmen? Ein Bagger. Warum kann er nicht schwimmen? Weil er nur eine hat.
0: Was sitzt auf einem Baum und winkt? Ein Huhu.
1: Was ist grün und klopft an der Tür? Ein Klopfsalat.
0: Was ist braun und sitzt hinter Gittern? Die Knastanie.
1: Was sucht ein Einarmiger in der Fußgängerzone?
2: Damit haben wir es, glaube ich. Marie Gandoy, unsere unparteiische Schiedsrichterin. Ich habe jetzt gerade so ein bisschen den Überblick verloren. Also ich glaube, Jess hat gewonnen. Nein? Jess? Nein, du hast ja, okay, naja. Ich sage ja, ich habe den Überblick verloren. Das heißt, die zwei Karten fürs Comedy Camp nächste Woche in Duisburg gehen an Katja. Herzlichen Glückwunsch.
3: Dankeschön.
2: Genau, also hier passieren auf jeden Fall verrückte Dinge beim Essen Light Festival bei Radio Essen. Ihr könnt auch gerne noch vorbeikommen und vielleicht habt ihr ja auch noch mal die Chance auf Karten fürs Comedy Camp. Ist nur so eine kleine Vorausahnung schon mal. Bei uns jetzt Musik von Lost Frequencies. Hier kommt The Feeling.

0: Die Black Eyed Peas bei Radio Essen. Let's get it started. Und hier bei uns im Studio ist jetzt gerade eine sehr, ich sag mal, internationale Runde. Wir haben nämlich hier Gast vom Besuch vom GOP.
1: Oh. Yes, so ist es.
0: Und wir haben wirklich Leute aus Frankreich, aus Japan und wir haben Flo dabei. Du kommst aus Österreich, hast
1: genau.
0: du gerade gesagt. Das
1: ja.
0: heißt, wir können uns zum Glück auf Deutsch unterhalten.
1: Deutsch ist okay, ja.
0: Englisch würde auch noch funktionieren bei mir, aber bei allem anderen wäre ich dann raus. Also ihr seid eine bunt zusammengewürfelte Truppe auf jeden Fall.
1: Genau,
0: ne?
1: Für ein paar Wochen haben wir uns eigentlich erst kennengelernt und jetzt stehen wir schon mittlerweile seit ein paar weiteren Wochen auf der GOP-Bühne hier in Essen und macht wahnsinnig Spaß, ja.
0: Ja, sehr schön auf jeden Fall. Wie war das so, als ihr euch kennengelernt habt? Hat das alles sofort funktioniert? Musstet ihr so ein bisschen reinkommen? Wie war das?
1: Ja, also ich bin der Keyboarder und für mich war es cool, dass wir eigentlich aus der Cast-Band der Keyboard, also der ganzen Band irgendwie zusammengewürfelt worden sind und auch die Audition gemacht haben, gleichzeitig jetzt meine Bandkollegen geworden sind.
2: Und I'm trying.
1: Und ansonsten, ja, der Cast wurde halt von international zusammengewürfelt und wir hatten aber eigentlich gleich eine gute Chemie zwischen allen, auch wenn nicht die Sprache immer gleich ist. Und ich glaube, es hat gut begonnen und ich hoffe, dass es auch noch weitere Monate so weitergehen wird.
0: Ja, sehr schön. Auf jeden Fall einmal einen großen Applaus für die hier, würde ich mal sagen, oder? Ja, super. Dankeschön, dass ihr auf jeden Fall hier wart und noch einen schönen Abend und viel Spaß noch.
1: Danke sehr.
0: Wir spielen jetzt hier bei Radio Essen neue Musik von Kamrat für euch.
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0: Das ist Daddy Yankee hier bei Radio Essen mit Con Kalmar. Wir sind live dabei beim Essen Light Festival. Das heißt, ihr könnt hier so einen kleinen Blick hinter die Kulissen des Radios werfen. Könnt ihr auch live ins Studio kommen und könnt hier unsere wunderschön bunt beleuchtete Redaktion sehen. Das Ganze heute noch bis 22 Uhr. Hier ist Radio Essen.
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1: Ich bin Tanja Wagner. Plastikverpackungen könnten für Unternehmen bald deutlich teurer werden. Union und SPD im Bundestag planen eine neue Steuer auf Kunststoff. Ab Juli 2027 sollen für jede Tonne Kunststoff in Verpackungen 550 Euro fällig werden. Damit sollen Anreize geschaffen werden, um den Verbrauch zu verringern. Gleichzeitig sollen zusätzliche Einnahmen für den Bund generiert werden. Der Markt für E-Autos boomt. Rund 88.600 reine E-Autos wurden im September neu zugelassen, wie das Kraftfahrt-Bundesamt in Flensburg mitteilte. Das seien rund 95% mehr als im Vorjahresmonat. Grund für die Entwicklung dürfte die E-Auto-Prämie des Bundes sein.
2: Im Mai ist die neue Prämie freigeschaltet worden, unter anderem für neue E-Autos und bestimmte Plug-in-Hybride, die mit Strom und Treibstoff fahren können. Die Höhe hängt von Fahrzeug, Einkommen und Familiengröße ab und kann bei bis zu 6.000 Euro liegen. Die Prämie wirke, und zwar kräftig, sagen Autoexperten. Doch laufe die Förderung aus, drohe erneut ein Einbruch. Thomas Bremser, Nachrichtenredaktion.
1: Der Nobelpreis für Medizin geht in diesem Jahr an die beiden Deutschen Peter Hegemann und Georg Nagel sowie einen US-Forscher. Ausgezeichnet werden ihre Entdeckungen im Bereich der Optogenetik, wie das Karolinska-Institut in Stockholm mitteilte.
3: Durch die Arbeit der drei Wissenschaftler verstehen wir heute besser,

0: wie unser Gehirn funktioniert. Die beiden Deutschen haben bei Experimenten mit Algen herausgefunden, dass bestimmte Proteine auf Licht reagieren und ein elektrisches Signal auslösen. Deiteros hat dieses Protein in einen lichtgesteuerten Schalter für Nervenzellen verwandelt. Damit kann man nun Schaltkreise im Gehirn sichtbar machen, die Erinnerungen, Gefühle und Verhaltensweisen steuern, was für die Behandlung von Krankheiten wie Schizophrenie und Depressionen relevant sein kann. Sigrid Hamm, Skandinavien.
1: Wegen eines Polizeieinsatzes ist der Flugverkehr am Stuttgarter Flughafen vorübergehend eingestellt worden. Die Terminals seien am frühen Abend zwischenzeitlich geräumt worden. Zudem wurden An- und Abflüge ausgesetzt, teilten die Bundespolizei und der Stuttgarter Flughafen mit. Inzwischen wurde Entwarnung gegeben. Der Flugverkehr werde schrittweise wieder aufgenommen und die Passagierkontrollen wieder geöffnet.
2: Wir schauen jetzt aufs Wetter hier bei Radio Essen und das sieht heute Abend relativ schön aus. Wir haben nämlich keine Wolken am Himmel, dazu ist es allerdings jetzt gleich relativ kühl. Also wir kommen heute Nacht bei so ungefähr 10 Grad raus. Das heißt, so langsam ist dann die Jacke vielleicht doch ganz angebracht. Morgen wird es dann ähnlich wie heute, also es gibt wieder viel Sonne, so ein paar Wolken sind allerdings morgen auch dabei. Das Ganze dann bei maximal 19 Grad. Der Radio Essen Verkehrsservice, da haben wir gerade keine Meldung für euch, aber noch Knöllchenkalles, also Blitzeranhänger der Stadt. Die stehen zum Beispiel auf dem Stadtwaldplatz Richtung Heising oder auf der alten Hauptstraße in Richtung Überruhr. Dankeschön fürs Bescheid sagen und eine gute Fahrt euch. Einen schönen Montagabend euch und ich sag mal ganz ehrlich, hier das Radio Essen Studio ist gerade richtig voll. Macht mal alle ein bisschen Lärm gerade. Sehr gut, ihr seid gerade live im Radio. So ungefähr, ja, 3.000-4.000 Leute hören jetzt gerade schon noch zu um diese Uhrzeit. Die hören jetzt gleich Animal von Cat's Eye. Das ist unser erster Song in dieser Stunde. Ich bin Tobias Wolf. Schön, dass ihr mit dabei seid.
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0: Beyoncé bei Radio Essen mit Texas Hold'em und wir haben den ganzen Abend schon Besuch. Macht mal alle ein bisschen Lärm. Sehr gut. Wir sind live dabei beim Essen Light Festival und Dashni hat sich jetzt nach ganz vorne, ich sag mal gedrängelt, wurde nach ganz vorne gelassen. Du hast einen Musikwunsch mitgebracht, ne?
1: Ja.
0: Und zwar?
1: Du bist gut genug.
0: Und warum genau diesen Song?
1: Weil ich es liebe.
0: Sehr gut. Spielen wir jetzt gerne für dich Kitschkrieg, Blumengarten und Shirin David mit Gut genug. Kommt auch gerne noch vorbei, heute bis 22 Uhr. Und sonst, wenn ihr es heute nicht mehr schafft, auch in den nächsten Tagen, sind wir natürlich wieder dabei beim Essen Light Festival.

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0: Kygo und Firestone hier bei Radio Essen live beim Essen Light Festival. Wir haben ganz viel Besuch schon den ganzen Abend und jetzt hier an unserem Gastplatz steht Samantha. Hallo.
1: Hallo.
0: Du hast dir auch einen Musikwunsch gewünscht hier bei uns, ne?
1: Ja.
0: Nämlich?
1: Wie es mal war von Vincent Weiss.
0: Und du hast warst schon mal bei Vincent Weiss auf einem Konzert, ja, hast du mir gerade gesagt. Wie war es denn?
1: Sehr schön. Das ist so überraschend, weil wenn du nicht weißt, wie Vincent Weiss drauf ist, dann kann er sich schon überraschen. Zum Beispiel, der läuft durchs Publikum ohne Vorwarnung. Wenn du den Kleidungsstück auf die Bühne schmeißt, zieht er die tatsächlich vor allen Leuten an. Also da ist er schon mal mit dem Einhornkostüm rumgelaufen, tatsächlich. Also das ist schon ein verrückter Sänger, aber macht Spaß, ihm zuzuhören.
0: Ja, sehr schön. Also für dich gibt es jetzt Wie es mal war von Vincent Weiss und wenn ihr auch noch einen Musikwunsch habt, den wir vielleicht live im Radio erfüllen sollen, dann kommt gerne noch vorbei. Wir sind heute noch bis 22 Uhr da und natürlich auch in den nächsten Tagen wieder dann immer ab 18.30 Uhr hier in der Lindenallee 6. Ihr hört Radio Essen.
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0: Neue Musik bei Radio Essen von Alex Warren. Wir schauen mal kurz aufs Wetter. Der Abend, der geht auf jeden Fall ganz nett zu Ende. Wolkenlos ist es heute, aber es wird dadurch jetzt ganz schön kühl. Heute Nacht geht's runter auf 10 Grad. Aktuell haben wir noch 12 Grad an der Radio Essen Wetterbude in Rüttenscheid. Morgen gibt's so ein paar Wolken mehr als heute, aber auch viel Sonne. Das Ganze dann bei maximal 19 Grad. Der Radio Essen Verkehrsservice ist hier ohne Meldung von den Autobahnen, auch im Stadtverkehr gerade alles ruhig, aber Blitzer gibt's noch. Alte Hauptstraße Richtung Überruhr, da steht ein Knöllchenkalle, genauso auf der Ückendorfer Straße in Richtung Schonnebecker Markt. Dankeschön fürs Bescheid sagen und eine gute Fahrt. So langsam neigt sich ja auch der Montagabend beim Essen Light Festival dem Ende entgegen. Eine halbe Stunde haben wir ungefähr noch und dann schließen wir die Tür wieder. Aber ja nur für heute. Ab morgen sind wir ja wieder für euch da. Ab 18.30 Uhr machen wir wieder auf. Noch eine ganze Woche könnt ihr jeden Tag hier bei uns reinschauen ins Studio. Gerade ist auch wieder hier ordentlich voll. Ich mach mal ganz kurz hier das Mikro ein bisschen lauter. Sagt mal alle kurz Hallo.
1: Hallo.
0: Sehr gut, das klappt super. Haben wir nicht abgesprochen gerade. Also, ihr könnt auch gerne noch vorbeikommen. Wie gesagt, die nächsten Tage sind wir auch noch für euch da. Ich bin dann auch für euch da, die meisten Tage zumindest. Ich bin Tobias Wolf. Ich habe jetzt Musik für euch von Coldplay. Higher Power.
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0: Jesse J und Domino hier bei Radio Essen, live beim Essen Light Festival, und Karen ist jetzt da. Komm gerne ein Stückchen näher ans Mikro. Hallo, ja. Erstmal.
1: Hallo.
0: Ja, schön, dass du da bist. Du hast gerade gesagt, du warst letztes Jahr auch schon da oder irgendwie schon mal, ne?
1: Vor 2 Jahren.
0: Vor 2 Jahren. Ja. Und du hast jetzt auch einen Musikwunsch mitgebracht, nämlich City und am Fenster. Warum genau diesen Song?
1: Ja, ich habe mir City am Fenster gewünscht, weil wir in der City von Essen sind. Am Fenster gucken wir raus auf das Light Festival. Und da habe ich mir gedacht, das ist ein passender Song, weil die anderen alle schon gespielt waren, die gewünscht wurden. Und
0: ja.
1: Ich hoffe, dass alle mit diesem schönen, langen Song viel Freude haben und... Ja.
0: Lang ist schon genau das richtige Stichwort. Wir haben es hier gerade gesehen, 6 Minuten 30, also jetzt so richtig was zum Genießen. Der Wunsch eben für Karen, und wenn ihr jetzt auch noch einen Musikwunsch habt, für heute muss ich sagen, sind wir jetzt leider damit durch mit den Musikwünschen. Aber morgen sind wir natürlich wieder für euch da. Ab 18.30 Uhr machen wir beim Essen Light Festival die Türen auf, und dann könnt ihr auch gerne vorbeikommen. Und für Karen gibt es jetzt City mit am Fenster. Ich würde sagen, das ist ein Applaus wert, oder?
1: Vielen Dank für Spaß und schönen Abend euch allen.
0: Ja, danke dir auch. Und hier jetzt eben City und am Fenster.

Ich muss ja ganz ehrlich sagen, der größte Swiftie bin ich nicht, aber dieser Song, der gefällt mir schon ganz gut. Neu bei Radio Essen, Taylor Swift und Patient Zero. Das war's damit von mir für heute vom Essen Light Festival. Wir sind morgen wieder da. Morgen machen wir hier wieder alle Türen auf. Immer ab 18.30 Uhr könnt ihr hier bei uns auch im Studio vorbeischauen. Ich bin dann natürlich auch wieder da. Ich bin Tobias Wolf. Ich lasse euch jetzt noch Musik aus den 80ern da für diesen schönen Montagabend, nämlich Cyndi Lauper

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1: Ich bin Doc Zeitler. Plastikverpackungen könnten für Unternehmen bald deutlich teurer werden. Union und SPD im Bundestag planen eine neue Steuer auf Kunststoff. Das geht aus einem Entwurf für ein Kunststoffverpackungsgesetz hervor.
2: Ab Juli sollen für jede Tonne Kunststoff in Verpackungen 550 Euro fällig werden. Damit will die Regierung Anreize schaffen, weniger Plastik zu produzieren. Gleichzeitig will sie zusätzliche Einnahmen generieren. Unter das Gesetz sollen Verpackungen fallen, deren Kunststoffanteil mehr als 5% beträgt, unter anderem bei Folien, Verschlüssen, Deckeln und Kapseln. Der Entwurf muss noch innerhalb der Regierung abgestimmt werden. Tanja Wagner, Nachrichtenredaktion.
1: Die größte Bedrohung geht für Deutschland derzeit von Russland aus, sagt der Präsident des Bundesnachrichtendienstes. Russland führe einen Schattenkrieg gegen uns, so Martin Jäger. Während einer öffentlichen Anhörung des Parlamentarischen Kontrollgremiums des Bundestags. Es gehe dabei vor allem um Einschüchterung. Moskau wette auf die Schwäche Deutschlands. Aktuell gebe es allerdings keinen Hinweis auf einen groß angelegten Angriff Russlands gegen NATO-Staaten. Ein Tag nach dem Start des Tankrabatts haben sich die Spritpreise nun über dem Startniveau eingependelt. Im bundesweiten Tagesdurchschnitt kostete ein Liter Super E10 laut ADAC gestern 2,14 Euro. Das waren 2,3 Cent mehr als am Starttag des Tankrabatts. Bei Diesel waren es 2,25 Euro pro Liter.
3: Die Entlastung durch den Rabatt ist praktisch weggeschmolzen. Beim Super E10 kann der ADAC den Preisanstieg kaum nachvollziehen. Ölpreis und Wechselkurs hätten sich nur wenig verändert. Es ist generell schwer zu beurteilen, wie vollständig die Steuersenkung von knapp 17 Cent pro Liter weitergegeben wird. Denn die Spritpreise schwanken durch mehrere Einflussfaktoren. Ursula Winkler, Nachrichtenredaktion.
1: Der Nobelpreis für Medizin geht in diesem Jahr an die beiden Deutschen Peter Hegemann und Georg Nagel sowie den US-Forscher Carl Dieserode für ihre Entdeckungen im Bereich lichtgesteuerter Ionenkanäle und Optogenetik. Das teilte das Karolinska-Institut in Stockholm mit. Hegemann forscht an der Humboldt-Universität Berlin, Nagel an der Universität Würzburg. Das waren die Nachrichten mit Dirk Zeitler.
4: Das Wetter.
5: Der Herbst, der gibt sich jetzt schon so lange nett, da kriegt man ja glatt Angst, dass er sich Geld leihen will. Es bleibt weiter schön, auch morgen viel Sonne, nur ein paar Wolken, je nach Region wieder maximal warme 23.

0: Grad. Die Nacht war es frischer gleich, da kriegen wir Tiefstwerte von 11 bis 6 Grad.
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0: Drei Staus noch, A1 Dortmund-Köln zwischen Gevelsberg und Kreuz Wuppertal Nord, dichter Verkehr 5 Minuten obendrauf. A2 Hannover-Dortmund zwischen Kreuzbad Oeynhausen und Flotow West, 1 Kilometer, auch da 5 Minuten. Und A44 Dortmund-Kassel zwischen Marsberg und Diemelstadt, 2 Kilometer, knappe 10 Minuten. Gute Fahrt, kommt gut durch. Ja, guten Abend, Sebastian Pulli hier und jetzt Let It Go. Viele Eltern haben jetzt direkt posttraumatische Belastungsstörungen, weil da die Zeit zurückkommt, wenn man einen Titel nennt, in der der Eiskönigin-Soundtrack 36 Stunden am Tag aus den Kinderzimmern dröhnte. Keine Sorge, es ist ein anderes Let It Go, und zwar das von James Bay. Einen schönen Abend.
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1: Und jetzt gibt's eine traurige Nachricht für alle Swifties, denn der neue Song von Taylor Swift, Patient Zero, der hat es nicht auf Platz 1 der Ruhrcharts geschafft. Naja gut, es ist immerhin Platz 2 geworden. Platz 1 hat sich ein anderer Song gesichert, nämlich dieser halbe KI-Mix von Moving to the Sun. Wenn ihr jetzt sagt, Mensch,
2: normale Kartoffeln, ich würde sogar sagen auf die 1.
1: Nee, nicht Kartoffeln, Taylor. Also wenn ihr sagt, Taylor Swift muss auf Platz 1 der Ruhrcharts, dann stimmt jetzt gerne ab. Auf radioessen.de geht das Ganze. Ich bin Tobias Wolf und ich bin schon sehr gespannt auf eure Top 30 nächste Woche. Wie immer samstags ab 18 Uhr.
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0: Das Wetter.
1: Wir sind weiter in der freundlichen Phase ab Mittwoch. Da kippt so langsam in Richtung mehr Wolken und Regen. Aber bis dahin weiter schön viel Sonne, paar Wolken unterwegs und je nach Region bis maximal 23 Grad. Morgen auch. Nacht wird erstmal ein bisschen frischer. Da Tiefstwerte von 11 bis 6 Grad.
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1: Nicht mehr wild, einen Stau haben wir noch, A44 Dortmund-Kassel zwischen Marsberg und Diemelstadt, 3 Kilometer, 11 Minuten obendrauf. Eine gute Fahrt, kommt gut durch. Hi, Sebastian Pulli hier und ich sag meinen Namen auch immer am Anfang und ich wünschte, das wäre nicht das Einzige, was ich mit Jason Derulo gemeinsam habe. Ist ja sein Markenzeichen, immer am Anfang der Songs seinen Namen zu sagen. Beim neuen wartet er sehr, sehr lang, bis es soweit ist. Ganze 13 Sekunden, wir haben gezählt. Der Track mit DJ Goya und Melody gibt's jetzt hier, heißt Michiko. Schönen Abend.
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0: Das ist Kunst, die aus dem Kinderzimmer kam. Eine der letzten kleinen Revolutionen in der Musik. Ganz großartig, Billie Eilish bei uns. Schönen Abend.
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0: Gestern Abend ja großes Anlachen in Bergheim. Da ist gestartet unsere Comedy Camp Tour 2026. Stehen noch weitere etliche Termine an, alle auf der Homepage. Er hier auch dabei, zum Beispiel am 24. in Hamm.
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3: Irgendwann ging die Tür auf und dann kam er rein, der Halbgott in Weiß. Ne? Dr. Alban oder wie der hieß. Ey, scheißegal. Auf jeden Fall. Er spricht ja gar nicht mit dir. Was hat er denn? Ich? Ja, er. Was hat er? Ich habe so ein Ziehen im Magen. Ja, hat er das öfter? Ja, ja, dann hat er das jetzt wieder. Hey? Tut das weh, wenn ich da drauf drücke? 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Dr. Oetker.
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1: Ich bin Dirk Zeitler. Deutschland muss aus Sicht der Geheimdienste vor allem mit Blick auf die Bedrohung durch Russland deutlich widerstandsfähiger werden, nicht nur militärisch. Russland führe einen Schattenkrieg gegen Deutschland, sagte der Präsident des Bundesnachrichtendienstes Martin Jäger bei einer Anhörung im Bundestag.
2: Hinweise auf einen groß angelegten Angriff Russlands gegen NATO-Staaten gibt es demnach zwar aktuell nicht, denkbar sind aber wohl militärische Nadelstiche, besonders im Baltikum. Laut BND-Chef Jäger setzt der Kreml vor allem auf Einschüchterung. Moskau wettet auf unsere Schwäche, so Jäger wörtlich. Auch Verfassungsschutzchef Seelen warnt vor russischer Sabotage und Tötungsdelikten und auch vor Desinformation und Anschlagsversuchen, wie auf dem Flughafen Halle-Leipzig. Katrin Müller, Nachrichtenredaktion.
1: Plastikverpackungen könnten für Unternehmen bald deutlich teurer werden. Union und SPD im Bundestag planen eine neue Steuer auf Kunststoff. Ab Juli 2027 sollen für jede Tonne Kunststoff in Verpackungen 550 Euro fällig werden. Das geht aus einem Entwurf für ein Kunststoffverpackungsgesetz hervor. Demnach fielen 2023 rund 3 Millionen Tonnen Kunststoffverpackungsabfälle an. Einige Tage nach dem Start des Tankrabatts haben sich die Spritpreise nun über dem Startniveau eingependelt. Im bundesweiten Tagesdurchschnitt kostete ein Liter Super E10 laut ADAC gestern 2,14 Euro. Das waren 2,3 Cent mehr als am Starttag des Tankrabatts. Bei Diesel waren es 2,25 Euro pro Liter und damit fast 1 Cent mehr.
3: Die Entlastung durch den Rabatt ist praktisch weggeschmolzen. Beim Super E10 kann der ADAC den Preisanstieg kaum nachvollziehen. Ölpreis und Wechselkurs hätten sich nur wenig verändert. Es ist generell schwer zu beurteilen, wie vollständig die Steuersenkung von knapp 17 Cent pro Liter weitergegeben wird. Denn die Spritpreise schwanken durch mehrere Einflussfaktoren. Ursula Winkler, Nachrichtenredaktion.
1: Der Nobelpreis für Medizin geht in diesem Jahr auch nach Deutschland. Peter Hegemann von der Humboldt-Universität Berlin und Georg Nagel von der Uni Würzburg wurden zusammen mit einem US-Forscher ausgezeichnet. Und zwar für ihre Entdeckungen auf dem Feld der Optogenetik. Die Freude bei den beiden Deutschen war groß.

0: Das waren die Nachrichten mit Dirk Zeitler.
1: Das Wetter.
2: Vielleicht langsam mal die dicken Hausschlüppchen an. Es wird wieder schrittweise kühler. In der Nacht dann Tiefstwerte von 11 bis 6 Grad. Morgen wird wieder schön, ähnlich wie heute. Viel Sonne, ein paar Wolken unterwegs und je nach Region maximal 23 Grad. Sehr angenehm.
1: NRW Verkehr.
2: Ist nichts Wildes. Einmal die A33 Bielefeld-Brilon zwischen Paderborn-Elsen und Paderborn-Mönkeloh. 1 Kilometer, 3 Minütchen. Und A44 Dortmund-Kassel zwischen Marsberg und Diemelstadt. 2 Kilometer, 4 Minuten. Gute Fahrt. Sebastian Pulli hier, mal eine Frage an die Mittelalten. Ist es einfach meine Verklärung aus der Kindheit? Oder haben die Pizzen in den Pizzerien der 90er Jahre anders, besser geschmeckt als die Pizzen heute? Nichts gegen aktuelle Pizzen, immer noch wahnsinnig geil, aber damals mit Mama und Papa in der Pizzeria Pinocchio, so hieß die Hälfte aller Pizzerien, die gute Margherita nach dem Begrüßungspizzabrötchen, es bleibt einfach unerreicht. Nur einer, der bringt uns auch heute immer noch dahin zurück, das ist Eros Ramazzotti.
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2: Lief immer in wirklich jeder Pizzeria der 90er Jahre ausnahmslos. Ich glaube, sie hatten gar keine andere CD. Cosa della Vita jetzt. Schönen Abend euch. Yeah.

0: Sorry, Papi, und wir entschuldigen uns auch schon mal für das, was jetzt kommt.
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0: Es ist Herbst, eigentlich eine sehr leckere Jahreszeit, aber der liebe Kollege Leandro Luik hat mal rausgesucht aus dem Internet die schlimmsten Herbstrezepte. Was hätten wir denn da?
2: Ja, lass uns direkt mit was so richtig schön Deftigen anfangen für die kalten Tage. Ein Rezept für Salzstangenauflauf. Wobei ich finde, Auflauf, das ist schon irgendwie eine Übertreibung. Also eigentlich sind das einfach nur Salzstangen mit Schinken und Käse überbacken.
0: Okay, ich gebe zu, es macht mit mir dasselbe wie so ein McDonald's Big Mac. Also der größte Teil von mir sagt ekelhaft, aber ein kleiner Teil findet es doch heimlich richtig, richtig geil. Was haben wir noch?
2: Ja, wie wär's mit einer Bananencremesuppe mit Hack?
0: Oh.
2: Hack und Banane, das habe ich jetzt irgendwie ein paar Mal gelesen im Internet. Kannte ich vorher auch noch nicht, scheint aber irgendwie ein Ding zu sein.
0: Also das macht mich einfach nur betroffen. Haben wir noch so einen Rausschmeißer?
2: Ja, Rausschmeißer trifft es, glaube ich, ziemlich gut. Also stell dir vor, du kommst gerade vom Herbstspaziergang, bist so richtig durchgefroren. Wie wär's dann zum Aufwärmen mit einer Bier-Sahnesuppe? Sahne aufschlagen und Ei unterrühren, Bier aufkochen und auch unterrühren und dann noch Zucker dazugeben.
0: Boah. Die schlimmsten Herbstrezepte bei uns. Der Vorteil ist, die müssen wir nur hören und schon haben wir keinen Hunger mehr.
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0: Da ändert sich nicht viel und das ist auch ganz schön. Weiter viel Sonne morgen, paar Wolken unterwegs, je nach Region bis maximal 23 Grad. Erstmal frischer jetzt im Laufe des Abends und der Nacht, später Tiefstwerte von 11 bis 6 Grad.
1: NRW Verkehr.
0: Kleinigkeiten, einmal die A4 Olpe Richtung Köln zwischen Eckenhagen und Reichshofberg-Neustadt, dichter Verkehr, 4 Minuten plus. Und A4 Köln-Aachen zwischen Köln-Poll und Kreuz-Köln-Süd, 1 Kilometer sind 2 Minütchen. Eine gute Fahrt. Sebastian Pulli hier, gleich Heart Skips a Beat, der Song zur Herzrhythmusstörung. Bevor uns aber da die Lichter ausgehen, lassen wir das lieber Kato and John übernehmen. Turn the lights off jetzt. Kommt gut durch die Nacht.
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0: magisch. Dua Lipa.
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0: Es gibt ja so Foltergefängnisse, wo in den Zellen den ganzen Tag so laute Metal-Musik läuft. Er hier würde vorschlagen, vielleicht lieber Kinderlieder abspielen, das wäre effektiver.
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3: Ab wie vielen Stunden gilt Kindermusik eigentlich als Körperverletzung? Ja, Freunde, meine Algorithmen wurden gekapert. Ein Tag mit meinen Neffen und mein Handy denkt, mein Lieblingssong ist Töff, Töff, Töff, die Eisenbahn. In meinem Netflix-Account ist Paw Patrol auf einmal ganz oben und ich kriege nur noch Werbung für Lego. Okay, das ist ehrlich gesagt ziemlich geil. Gibt jetzt so einen Baustellenkran mit 16 Rädern. 16 ist der Hammer. Naja, aber wie lange dauert es, bis Simone Sommerland und Rolf Zukowski sich aus meinen Playlists gejault haben? Und auch mal eine Frage an die Eltern. Dieser Gorilla mit der Sonnenbrille. Was will der eigentlich die ganze Zeit von der Sibylle? Und warum trägt er überhaupt eine Brille? Ist doch drin. Will der was verstecken? Und wieso ist die Schnittmenge von Kinderliedern und Ballermann-Hits so groß? Ist der gemeine Schlagerfan auf der gleichen Entwicklungsstufe wie Kleinkinder? Naja, ich meine, nach der ersten Stunde Freibier im Megapark bestimmt. Da geht's ja manchmal bis zum kompletten Verlernen der Muttersprache. Auf jeden Fall immer dran denken. Das habe ich nämlich jetzt rausgefunden. Der Fuchs, der hat die Gans gestohlen und nicht die Kokosnuss geklaut.
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1: Ich bin Dirk Zeitler. Plastikverpackungen können für Unternehmen bald deutlich teurer werden. Union und SPD im Bundestag planen eine neue Steuer auf Kunststoff. Ab Juli 2027 sollen für jede Tonne Kunststoff in Verpackungen 550 Euro fällig werden. Das geht aus einem Entwurf für ein Kunststoffverpackungsgesetz hervor. Demnach fielen 2023 rund 3 Millionen Tonnen Kunststoffverpackungsabfälle an. Die starke Nachfrage nach Elektroautos in Deutschland setzt sich fort. Mehr als 88.000 reine Elektroautos wurden im September neu zugelassen, wie das Kraftfahrtbundesamt mitteilte. Das seien rund 95% mehr als im Vorjahresmonat. Grund für die Entwicklung dürfte die E-Auto-Prämie des Bundes sein.
2: Im Mai ist die neue Prämie freigeschaltet worden, unter anderem für neue E-Autos und bestimmte Plug-in-Hybride, die mit Strom und Treibstoff fahren können. Die Höhe hängt von Fahrzeug, Einkommen und Familiengröße ab und kann bei bis zu 6.000 Euro liegen. Die Prämie wirke, und zwar kräftig, sagen Autoexperten. Doch laufe die Förderung aus, drohe erneut ein Einbruch. Umweltminister Schneider ist zufrieden. Bisher seien 100.000 Anträge für die E-Auto-Prämie eingegangen. Thomas Bremser, Nachrichtenredaktion.
1: Deutschland muss aus Sicht der Geheimdienste vor allem mit Blick auf die Bedrohung durch Russland deutlich widerstandsfähiger werden, nicht nur militärisch. Russland führe einen Schattenkrieg gegen Deutschland, sagte der Präsident des Bundesnachrichtendienstes Jäger bei einer Anhörung im Bundestag.
3: Hinweise auf einen groß angelegten Angriff Russlands gegen NATO-Staaten gibt es demnach zwar aktuell nicht, denkbar sind aber wohl militärische Nadelstiche, besonders im Baltikum. Laut BND-Chef Jäger setzt der Kreml vor allem auf Einschüchterung. Moskau wettet auf unsere Schwäche, so Jäger wörtlich. Auch Verfassungsschutzchef Seelen warnt vor russischer Sabotage und Tötungsdelikten und auch vor Desinformation und Anschlagsversuchen, wie auf dem Flughafen Halle-Leipzig. Katrin Müller, Nachrichtenredaktion.
1: Der Nobelpreis für Medizin geht in diesem Jahr auch nach Deutschland. Peter Hegemann von der Humboldt-Universität Berlin und Georg Nagel von der Uni Würzburg wurden zusammen mit einem US-Forscher ausgezeichnet, und zwar für ihre Entdeckungen auf dem Feld der Optogenetik. Die Freude der beiden ist groß.
4: Das Wetter.
5: So, jetzt merkt man in dieser Nacht schon, dass es so ein bisschen frischer wird. Temperaturen zwischen 6 und 11 Grad messen wir und es gibt hier und da ein bisschen Nebel. Also wenn ihr mit dem Auto jetzt noch in der Nacht unterwegs seid, fahrt vorsichtig. Nachher bekommen wir wieder einen relativ sonnigen Tag. Hier und da vielleicht mal ein paar Wolken, aber Regenschauer sind absolut die Seltenheit bei Temperaturen zwischen 20 und 23 Grad. Auch der Mittwoch, der startet erstmal ganz okay und dann ab dem Mittwochnachmittag, Abend kommen mehr Wolken. Und dann erst kommt Regen. Also

0: heute noch super, morgen auch erst nochmal okay, dann morgen Abend ein bisschen Regen.
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2: A2 Hannover, Dortmund zwischen Kreuzbad Önhausen und Floh-Toh West. 1 Kilometer Stau, 5 Minuten Zeitverlust. Und A59 Köln-Düsseldorf zwischen Dreieck Monheim Süd und Monheim. 2 Kilometer stockender Verkehr. Wir wünschen allen unterwegs gute Fahrt.
0: Ja, das ist ja fast wie Zauberei, dass wir jetzt aus dem Montag schon den Dienstag gemacht haben. So ist das. Nach 0 Uhr. Passend dazu jetzt Lady Gaga und Abracadabra.
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1: Passt ein bisschen auf, hier und da könnte es nebelig sein bei uns in NRW. Nicht überall in NRW, aber so gebietsweise. Also, falls ihr es merkt, Fuß vom Gas, wenn ihr gerade unterwegs seid. Ansonsten relativ frisch sind wir gerade unterwegs in dieser Nacht, 6 bis 11 Grad. Nachher wird es aber wieder, ich sag mal so, golden. Goldener Oktober, 20 bis 23 Grad. Sehr viel Sonnenschein im Tagesverlauf und am Mittwoch auch relativ schön. Erst Mittwochabend kommen dann Wolken mit Regen zu uns.
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2: Zurzeit liegen uns keine Meldungen vor. Wir wünschen allen unterwegs gute Fahrt.
1: Egal, wo ihr gerade unterwegs seid, vielleicht seid ihr ja mit dem Auto unterwegs, ja, und müsst noch wach bleiben. Oder ihr sitzt auf dem LKW, transportiert was ganz Wichtiges, damit wir es morgen früh haben. Da müsst ihr auch wach bleiben. Ihr seid gerade in der Nachtschicht unterwegs, im Altenheim, in der Tankstelle, auf der Polizeiwache. Keine Ahnung was. Auch da sind wir bei euch. Und ich habe Musik mitgebracht aus den 90ern. Coolio, Post Malone ist mit dabei und Gary Halliwell. Drei Hits jetzt für euch.
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1: Ich bin Dirk Zeitler. Nach der Landtagswahl in Sachsen-Anhalt kommt das Parlament heute erstmals in Magdeburg zusammen. Gewählt werden soll der neue Landtagspräsident. Die Wahl des neuen Ministerpräsidenten steht noch nicht auf dem Programm. Die AfD war bei der Wahl im September klar stärkste Kraft geworden, verpasste aber die absolute Mehrheit.
2: Nach ihrem Wahlsieg im September will die AfD in Sachsen-Anhalt den ranghöchsten Politiker stellen. Das ist der Landtagspräsident. Als Kandidaten dafür hat die AfD Tobias Rausch aufgestellt. Der 35-Jährige hat schon viel Erfahrung im Landtag. Er ist seit 2016 Abgeordneter. Damit er tatsächlich Landtagspräsident wird, ist die AfD auf die Stimmen des BSW angewiesen. Das hat seine Zustimmung schon zugesagt. Mit Spannung wird nun erwartet, ob die Wahl tatsächlich reibungslos über die Bühne geht. Die AfD ist in Sachsen-Anhalt vom Verfassungsschutz als gesichert rechtsextrem eingestuft. Vor dem Landtag haben verschiedene Bündnisse Proteste angekündigt. Dörtehein, Nachrichtenredaktion.
1: Plastikverpackungen könnten für Unternehmen bald deutlich teurer werden. Union und SPD im Bundestag planen eine neue Steuer auf Kunststoff. Ab Juli 2027 sollen für jede Tonne Kunststoff in Verpackungen 550 Euro fällig werden. Das geht aus einem Entwurf für ein Kunststoffverpackungsgesetz hervor. Der Nobelpreis für Medizin geht in diesem Jahr auch nach Deutschland. Peter Hegemann von der Humboldt-Universität Berlin und Georg Nagel von der Uni Würzburg wurden zusammen mit einem US-Forscher ausgezeichnet, und zwar im Bereich der Optogenetik.
3: Durch die Arbeit der drei Wissenschaftler verstehen wir heute besser, wie unser Gehirn funktioniert. Die beiden Deutschen haben bei Experimenten mit Algen herausgefunden, dass bestimmte Proteine auf Licht reagieren und ein elektrisches Signal auslösen. Diceros hat dieses Protein in einen lichtgesteuerten Schalter für Nervenzellen verwandelt. Damit kann man nun Schaltkreise im Gehirn sichtbar machen, die Erinnerungen, Gefühle und Verhaltensweisen steuern, was für die Behandlung von Krankheiten wie Schizophrenie und Depressionen relevant sein kann. Sigrid Ham, Skandinavien.
1: Die starke Nachfrage nach Elektroautos in Deutschland setzt sich fort. Mehr als 88.000 reine Elektroautos wurden im September neu zugelassen, wie das Kraftfahrtbundesamt in Flensburg mitteilte. Das sind rund 95% mehr als im Vorjahresmonat. Grund für die Entwicklung dürfte die E-Auto-Prämie des Bundes sein.
4: Das Wetter. Jetzt merkt man schon den Unterschied zwischen Nacht und Tag. Also jetzt in der Nacht wird es schon relativ frisch, muss man sagen. 6 bis 11 Grad. Hier und da gibt es ein paar Nebelfelder, aber nicht überall in NRW. Ansonsten nachher, da starten wir, wenn die Sonne aufgeht. Erst ein bisschen nebelig trüb, aber nachher wird es relativ sonnig, relativ schön. Und hier und da vielleicht mal ein paar Wolken, vor allen Dingen im Münsterland. Aber das war's dann auch schon. Es wird auf jeden Fall trocken bleiben. Und warm wird es dann auch wieder. 20 bis 23 Grad, auch der Mittwoch wird. Ganz okay, erst am Mittwochabend kommen ein paar Wolken zu uns, die dann auch Regen wieder mitbringen.
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6: A40 Duisburg-Venlo zwischen Kreuz Moers und Kerken, 1 Kilometer Stau. Und A46 Düsseldorf-Heinsberg zwischen Erkelenz Süd und Dremmen, 1 Kilometer stockender Verkehr, 11 Minuten Verzögerung. Wir wünschen allen unterwegs gute Fahrt.
4: Und damit haben wir schon den 6. Oktober. Goldener Oktober sozusagen. Sehen wir jetzt nicht so viel von, weil es dunkelt. Maroon 5, damit starten wir. Girls Like You, euch eine schöne Nacht.
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0: tolles Wetter derzeit, oder? Alle sprechen davon, dass das wohl so golden ist, dieses Wetter. Goldener Oktober, goldener Herbst. Leute, das ist falsch.
1: Eigentlich müsste es ja überall glänzen, so golden wie der Herbst angeblich ist, ne?
2: Schöne Jahreszeit mit den Blättern, die sich verfärben.
1: Ja, wann werden die denn dann golden, frage ich mich. Dass das noch keinem aufgefallen ist, dass der Herbst uns farbtechnisch was als Gold verkauft, was weit von Gold entfernt ist. Aber brauner Herbst mag ja keiner sagen, außer vielleicht der ein oder andere AfD-Politiker in Thüringen. Ich sage euch was, Gold hat die Natur gar nicht als Farbe vorgesehen. Jetzt ist es raus.
3: Bunte, schöne, bunte Blätter fallen von den Bäumen ab.
1: Bunt kann man gar nicht oft genug sagen, merke ich gerade. Aber dadurch wird der Herbst nicht bunter oder goldener, schon mal gar nicht. Wenn, dann ist es ein Ocker. Wir können gerne sagen, der ockerne Herbst. Ja? Um ganz korrekt zu sein, ist es Rahl 1024 Herbst. Ja? Manchmal ist er auch Rahl 8001, also eher ockerbraun. Guckt mal genau hin, ne? Ich kann kein Gold entdecken im Herbst.
4: Aus dem Fenster sieht die Welt auch gut aus.
1: Ja, bleib mal da oben, komm ja nicht runter, denn es ist da unten nicht alles Gold, was glänzt. Es ist braun und manchmal, wenn man so einen Tannenzapfen auf dem Bürgersteig wegtreten will, merkt man dann auch erst, dass es kein Tannenzapfen war, ja? Ich erkenne nichts Goldenes im Herbst, aber ich erkenne auch nichts Weißes am weißen Hai. Vielleicht ist es mein Problem. Und wenn wir schon mal dabei sind, nicht nur der Herbst hat nichts Goldenes, wenn wir ehrlich sind, die meisten Deutschlandfahnen, jetzt wird's kritisch, sind ja auch nicht schwarz-rot-gold, sondern wenn wir mal genau hingucken, sind die eher schwarz-rot-raps-gelb. Ja, aber das ist ein anderes Thema.

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0: das Wetter.
1: So, jetzt merkt man in dieser Nacht schon, dass es so ein bisschen frischer wird. Temperaturen zwischen 6 und 11 Grad messen wir und es gibt hier und da ein bisschen Nebel. Also wenn ihr mit dem Auto jetzt noch in der Nacht unterwegs seid, fahrt vorsichtig. Nachher bekommen wir wieder einen relativ sonnigen Tag. Hier und da vielleicht mal ein paar Wolken, aber Regenschauer sind absolut die Seltenheit bei Temperaturen zwischen 20 und 23 Grad. Auch der Mittwoch, der startet erstmal ganz okay und dann ab dem Mittwochnachmittagabend kommen mehr Wolken. Und dann erst kommt Regen. Also, heute noch super, morgen auch erst nochmal okay. Dann morgen Abend ein bisschen Regen.
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2: Zurzeit liegen uns keine Meldungen vor. Wir wünschen allen unterwegs gute Fahrt.
1: Gleich habe ich neue Musik für euch von Stella Lefty, Boston. Gleich hier von The Train und Drive By. Und ich habe einen 90er für euch. Den packe ich euch auch noch rein. Ace of Base and All That She Wants. Schöne Nacht.
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